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1: Das kommende Wochenende wird ein Wochenende der Baukultur. Am 27. und 28. Juni laden viele Bauwerke in Ostthüringen zur Besichtigung ein. Auch welche, die normalerweise nicht für Interessierte offen stehen. Diese Tage der Architektur finden jedes Jahr am letzten Juniwochenende in ganz Thüringen statt. Und bei uns im Landkreis gibt es folgende Highlights. Das Schillertheater in Rudolstadt öffnet seine Türen. Am Samstag gibt es um 10 und um 12 eine Führung, die das frisch gebaute Schillertheater vorstellt. Der Theaterbau enthält historische Bezüge und gleichzeitig auch zukunftsgewandte energetische und ökologische Details. Der Neubau verbessert außerdem das Besuchererlebnis und die Arbeitsbedingungen der Mitarbeitenden. Die Architektur des Kulturakteurs wird im Zusammenhang mit der Funktion erklärt. Ein paar Kilometer weiter im Schwarzertal gibt es ebenfalls am Samstag 14 Uhr eine Führung mit Treffpunkt am Bahnhof Obstfelder Schmiede. Im Fokus steht das Projekt der Wasserfrische. Anschließend bietet sich jedoch eine Fahrt mit der Berg- oder Schwarzertalbahn an, zum Beispiel nach Schwarzmühle, wo ab 11 Uhr das Sommererwachen des Schwarzertals stattfindet. Ab 9.30 Uhr gibt es dort sogar schon eine Kräuterwanderung. Dieses Sommererwachen ist der Startschuss für den Kultursommer im Schwarzertal. Aber gleichzeitig auch der Start der neuen Schwarzertal-Camps mit Schwarzmühle als erste Station. Noch dazu wird beim Sommererwachen die Wasserfrische in Schwarzmühle feierlich eröffnet. Aber was ist überhaupt die Wasserfrische? Die Wasserfrische in Schwarzmühle und in Obstfelder Schmiede ist ein Projekt, das im Rahmen der internationalen Bauausstellung entstanden ist. Die Uferbereiche in den Orten und um den Bahnhof herum wurden umgestaltet, um die Aufenthaltsqualität zu verbessern und vor allem die Schnittstelle zwischen Wanderwegen, der Schwarza und den Orten harmonisch zu gestalten und die Gegend zugänglicher zu machen. Wenn Sie sich selbst ein Bild machen wollen, dann schauen Sie am Samstag vorbei, im Schillertheater Rudolstadt oder im Schwarzertal, zur Wasserfrische und zum Sommererwachen oder zu allem. Ich bin Henriette Lichtenheld und Sie hören Radio SRB.

0: 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Zusammen mit der Stadtbibliothek Rudolstadt. Herzlich willkommen zu einer neuen Ausgabe von Buch des Monats. Diesmal sind wir wieder in der Bibliothek in Rudolstadt und ich bin Henriette und bei mir ist Annelie. Hallo Annelie.
1: Hallo.
0: So, diesmal hatte ich wieder das Sachbuch und Annelie hatte den Roman und ich würde sagen, ich beginne jetzt einfach mal mit dem Sachbuch. Und zwar hatte ich Die Frau als Mensch am Anfang der Geschichte von Uli Lust. Das ist nicht einfach nur ein Sachbuch, sondern es ist ein Comic, ein Sachcomic. Und es war sogar 2025 Sachbuch des Jahres, glaube ich, genau. Ja, jetzt muss ich mal auf meinen Zettel gucken. Ach so, genau. Das Buch beschäftigt sich damit, dass, wenn man von Steinzeitmenschen redet, hat man ja öfters so Bilder von Männern im Kopf, die jagen, fischen und sonst was machen. Aber die meisten Bilder, die uns von Eiszeitmenschen selbst überlassen wurden, waren tatsächlich Frauen. Und die Uli Lust, die hat ganz viel recherchiert und dann daraus einen Sachcomic gemacht mit all den überlieferten wissenschaftlichen Sachen auch, aber auch von persönlichen Erfahrungen und ja der aktuellen Bedeutung und Darstellung der Frau in unserer heutigen Zeit. Also sie hat so subjektive eigene Erfahrungen mit reingebracht, aber auch wirklich die ganze Archäologie, Anthropologie und Geschlechterforschung. Und ich finde das wirklich interessant, weil es halt auch noch so ein bisschen spielerisch ist. Ich dachte erst vielleicht sogar, ist es eher so ein Buch für Kinder, weil es irgendwie so aussah. Ich habe es auch erst gar nicht gefunden. Musste ich dann jemanden fragen, als ich das gesucht habe. Aber es ist wirklich interessant und auch wissenschaftlich. Zum Beispiel wurden da auch so Fakten, die man einfach so jetzt mittlerweile angenommen hat, widerlegt. Zum Beispiel dieses Sammler- und Jäger-Prinzip. Und da wird halt vor allem auch die weibliche Macht, sag ich mal, dargestellt, wie sie in der Steinzeit war und halt immer umgedreht wurde und ja sozusagen verleugnet und wie das auch dazu kam. Also man kann wirklich viel aus diesem Buch lernen. Ich habe nicht alles gelesen, weil es halt wirklich schon recht dick ist und die Bilder sind auch gar nicht mal so groß, aber es ist schön so zum Durchblättern und wenn man dann mal was sieht, was einen interessiert, kann man das gut lesen. Ja, genau. So. Du bist.
1: Ja, dankeschön. Ich erinnere mich noch, als das rauskam, dass dieses Buch den Sachbuchpreis gewonnen hat. Es ist der Graphic Novel Preis. Da haben wir das auch sofort für die Bibliothek gekauft. Und wer es nicht findet, wir helfen gerne, weil es steht ein bisschen versteckt bei uns. Das stimmt. Ich habe heute ein Buch gewählt, auch ein Sachbuch, aber was wieder so in Richtung, man kann das schön lesen, wie ein Roman geht. Und zwar heißt das Alle Schönheit aller Zauber, Lucy und Hermann von Pückler. Geschrieben hat das Dagmar von Gersdorf und erschienen ist es im Inselverlag. Hermann von Pückler sagt einen eigentlich was. Man denkt an Schloss und Park Muskau, an das exorbitante, wunderschöne, den wunderschönen Garten. Und man weiß eigentlich wenig, denke ich, oder gar nichts, über die Frau im Hintergrund. Bei Hermann von Pückler sind es mehrere Frauen im Hintergrund. Also, aber er war 9 Jahre lang verheiratet mit Lucy. Lucy war eigentlich Lucy von Hardenberg, eine sehr reiche Tochter eines preußischen Staatskanzlers. Sie war mit 40 Jahren bereits geschieden von ihrem ersten Mann, hatte 2 Töchter. Und sie lernte den Herrn Pückler kennen und beide verliebten sich sofort ineinander. Also es war wirklich die Liebe auf den ersten Blick. Das erste Gespräch verlief gleich endlos und man wusste, okay, hier entsteht mehr. Es war natürlich in der damaligen Zeit auch ein Skandal. Sie 40, er auch jünger als sie. Und beide haben dann aber geheiratet, waren 9 Jahre zusammen. Er fand irgendwann einen Abschiedsbrief auf dem Tisch, wo sie sagt, wir müssen uns scheiden lassen. So ungefähr. Sie hat das natürlich viel schöner ausgedrückt. Beide waren immer noch ineinander sehr verliebt. Also die Liebe war wirklich sehr stark. Aber warum wollte sie sich dann scheiden lassen, kann man sich fragen. Der Grund war einfach, dass die Ausgaben für den Park und für das Schloss einfach so hoch waren, dass die Geldreserven, die sie mitgebracht hat in die Ehe, er hatte nichts, schon aufgebraucht waren. Also sie waren wirklich fast bankrott und sie hat ihnen damit den Weg freigegeben, sich neu zu vermählen, vielleicht auch Nachfahren zu generieren in einer neuen Ehe, was ihr nicht mehr möglich war. Ja, also sie hat den Weg freigegeben für ihn, einfach nochmal zu heiraten, in eine nächste reiche Familie und seinen nächsten Plänen nachzugehen. Und ja, das Buch handelt einfach von diesem schillernden Paar der Goethezeit, mit vielen Skandalen befleckt. Aber ja, man kann es sehr gut lesen und natürlich dann vielleicht irgendwann auch mal nach Bad Muskau reisen und sich den Park anschauen und das Schloss.
0: Wahnsinn, ein bisschen, dass das wirklich passiert ist. Man könnte jetzt wirklich denken, es wäre irgendein fiktiver Roman, aber nee. Naja gut, da hatten wir ja beide wieder schöne, erkenntnisreiche Bücher. Und wenn ihr Interesse habt, dann kommt doch gerne in die Stadtbibliothek Rudolstadt. Das waren Henriette Lichtenheld und Annelie Karslake. Radio SRB.

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1: Liberty!
2: Nana Benz du Togo. Dieses Afrobeat-Quintett hat sich nach den Geschäftsfrauen benannt, die in Togo und Westafrika legendär sind.
1: Liberty.
2: Die Nana Benz machten in den 1950ern bis 80er Jahren ein Vermögen mit den farbenfroh gemusterten Dutch-Wax-Stoffen aus den Niederlanden. Nana steht dabei respektvoll für Großmutter und Benz tatsächlich für Mercedes-Benz, dessen Limousinen sie sich leisten konnten. Die Band verneigt sich also vor den Pionierinnen von Selbstbestimmung und wirtschaftlicher Unabhängigkeit. Die Texte greifen feministische und ökologische Themen auf. Der Sound dazu stellt togolesische Voodoo-Traditionen in den Mittelpunkt und kombiniert Call-and-Response-Gesänge mit Synthesizer und Gatuyo, einem selbstgebauten Bass aus PVC-Rohren, der an House und Techno erinnert. Nana Benz könnt ihr am Donnerstag um 20.30 Uhr auf der großen Konzertbühne im Heinepark sehen. Ich bin Henriette Lichtenheld und ihr hört Radio SR.

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1: Ich habe heute einen Special Guest hier bei mir. Stell dich doch gerne erstmal vor.
2: Hello, ich bin der Michael. Michael Joseph Jackson, um es genau zu nehmen. Bin aber auch bekannt als der King of Pop. Freut mich, heute hier sein zu dürfen.
1: Erzähl uns doch zum Einsteigen mal ein bisschen mehr über dich.
2: My birthday ist am 29. August 1958 und geboren bin ich in Gary. Bin leidenschaftlich Sänger und Tänzer. Songs schreibe ich auch sehr gerne. Familie habe ich 5 Brüder und 3 Schwestern.
1: Du bist schon ein Stück weit auf deine Karriere mit eingegangen. Erzähl mir doch darüber noch etwas mehr.
2: Also okay, wo fangen wir an? Ah ja, genau. Ich bin mit 5 Jahren der Band Jackson 5 beigetreten. Dort war ich dann für 11 Jahre und habe mit meinen Brüdern zusammen gesungen. Da bin ich den Zuschauern schon aufgefallen wegen meiner starken Voice und vor allem mein Talent fürs Tanzen. Ich habe auch schon erste Solo-Songs während der Zeit bei den Jackson 5 gemacht. Und 1979 erschien dann mein erstes Album, Off the Wall. Damit habe ich erstmals gezeigt, wie gut ich eigentlich bin. Und tja, dann kam mein Durchbruch. Ab 1980 haben sie mich dann den King of Pop genannt. Durch Hits wie Beat It,

0: und ich zeigte den wahrscheinlich berühmtesten Tanz des Jahrhunderts, den Moonwalk. Ja, und dann habe ich einfach weiter und immer weiter gemacht, bis zu den 2000ern.
1: Sehr interessant. Und jetzt noch eine letzte Frage, die viele Zuhörer vermutlich interessiert. Wirst du bald wieder auftreten?
0: Yes, tatsächlich habe ich ein großes Comeback geplant. Das erste Konzert wird in London stattfinden und ich werde die Tour This Is It nennen. In 3,5 Wochen, also am 13. Juli 2009, soll es dann losgehen. Dies wird die größte Show meines Lebens.

Der King of Pop ist tot. Michael Jackson verstarb heute, dem 25. Juni 2009, mit nur 50 Jahren in Los Angeles. Noch vor wenigen Tagen durfte ich ihn persönlich interviewen. Er wirkte voller Hoffnung auf sein großes Comeback. Sein plötzlicher Tod ist deshalb kaum zu begreifen. Millionen Fans weltweit trauern heute um eine Legende, deren Musik für immer weiterleben wird.

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1: Ja, Sie sind hier auf der Vereinsmeile.
2: Ja.
1: Beim Altstadtfest in Rudolstadt. Warum präsentieren Sie sich?
2: Naja, wir präsentieren uns hier, um einfach mal zu zeigen, dass es in Rudolstadt auch einiges zu erleben gibt, dass es da einige Vereine gibt, wo man sich engagieren kann, wo man seine Freizeit irgendwo sinnvoll verbringen kann. Und deswegen sind wir hier.
1: Erster Rudolstädter Modellbahnclub e.V. Gibt es denn noch mehrere, wenn Nein. der Erster steht?
2: Nein, es gibt im Moment nur einen, aber sollte es einen zweiten geben, dann sind wir der Erste.
1: Wie viele Mitglieder haben Sie denn?
2: Wir sind im Moment 13 Mitglieder, ungefähr die Hälfte aktiv. Hm. Ja, ist eine schöne kleine Gemeinschaft.
1: Was sind so Ihre Ziele? Wo präsentieren Sie sich noch außer hier in der Heimat?
2: Also unsere Ziele sind eigentlich so die Eisenbahngeschichte in der Region ein Stück weit nachzubilden. Auch wir haben uns angefangen mit der Schwarzertalbahn zu beschäftigen. Dazu gehört natürlich die Bergbahn, wo Sie hier ein kleines Modell davon sehen, als ein großes und bekanntes Teil auch. Wir haben dann weiterhin angefangen, uns auch mit dem Bahnhof Rudolstadt zu beschäftigen, den wir kürzlich übernehmen konnten. Das ist aber dann noch ein Werden. Ja, wir präsentieren uns hier zum Beispiel 2027, letztes Januarwochenende. In Kirchhasen machen wir wieder unsere Ausstellung der Region und wir präsentieren uns auch thüringweit, deutschlandweit, da wo wir eingeladen werden.
1: Sind Sie zum Beispiel in der Gasmaschinenzentrale?
2: Machen wir tatsächlich noch nicht.
1: Nicht eingeladen worden oder haben Sie kein Interesse?
2: Nein, an sowas haben wir grundsätzlich immer Interesse, wir wurden noch nicht angefragt.
1: Ach so, schade. Was macht Ihnen am meisten Spaß, je kleiner oder je größer die Sachen sind?
3: Das ist mir eigentlich egal. Ich zum Beispiel bin eine Kleinbahner, ich fahre Spur N. Also ich bin auch zwei Stufen tiefer wie diese. Mhm. Ja, ich beschäftige mich damit.
1: Und seit wann? Wann haben Sie angefangen zu sammeln, sage ich mal?
3: 18.
1: Mit 18 Jahren?
3: Gute Frage. Da muss ich ja bis zurück in die 60er Jahre gehen.
1: Na ja.
3: Da habe ich mich schon damit beschäftigt. Eben. Allerdings mit H0. Mhm. Ja. Aber wie es dann halt so kommt, irgendwas kommt dazwischen, kommt Kinder, hat man es aufgegeben. Dann habe ich 2018 wieder angefangen, aber wegen Platzmangel habe ich halt die kleinere Spur gewählt.
1: Stichwort Platzmangel. Viele haben ja noch Kästchen, Kartons zu Hause stehen vom Vater, vom Großvater und sind selber gar nicht daran interessiert. Wie kann man das jetzt an den Mann bringen, sage ich einfach mal. Das sind ja teure Stücke oftmals.
3: Ja,
1: E-Loks oder so.
3: Ja. Es gibt ja hier deutschlandweit verschiedene Städten immer regelmäßig Börsen. Mhm. Da kann man sich was verkaufen oder man kann es auch dort verkaufen. Ja.
1: Sind Sie da auch mit unterwegs?
2: Nur
1: auf
2: privat.
1: Bestimmten Börsen?
2: Nur privat. Nicht, nicht als Verein.
1: Was sind so die Schätzchen, die teuersten, die da so gehandelt werden? Gibt es da so ein Stück, wo Sie sagen, das würde ich mir auch gerne zulegen?
4: Das ist so breit gefächert und so vielfältig. Mhm. Na, und der Markt ist ja auch noch groß, auch heute noch. Da kommen ja noch jedes Jahr noch neue Sachen davon dazu, von vielen Herstellern. Mhm. Da hat jeder so seine Sachen. Ne? Bleiben wir mal beim Vereinssachen. Ja. Wir an sich sind immer interessiert an Sachen, die auch bei uns wirklich gefahren sind.
5: Ein richtiges Kinderspielzeug ist es eigentlich nicht mehr. Es ist ja mittlerweile so preislich angestiegen, so eine Lok im mittleren Preissegment in H0 und dann vielleicht noch digital, ist eigentlich, sagen wir mal, unter 300, 400 Euro ist da eigentlich nichts mehr zu machen. Gell?
1: Im Vergleich zu DDR-Zeiten, wie teuer war die da?
5: Vielleicht hat man zu DDR-Zeiten diese analogen Loks vielleicht für 80 Euro oder
1: ja,
5: so. Gell?
1: Das war schon eine oberste Grenze.
5: Sicherhin dann zum Schluss, zur Wende hin, ist es auch ganz schön angestiegen, hat man die Preise auch angezogen. Aber es war eben damals preiswert. Gell? Das ist so ein Güterwaggon vielleicht für 8 oder 10 Euro bekommen, den bekommen Sie heute, sagen wir mal, unter 25, 30 Euro gar nicht mehr. Neu. Neu.
4: Neu. Ist aber auch eine andere Look. Ne? Also Sie können nicht einen Trabant mit einem Passat vergleichen. Ne? Das ist ähnlich.
5: Ja, ist schon ein tolles Hobby. Also wer daran interessiert ist, wir haben ja einen jungen Mann mit da, der bei uns mit ist. Der hier so, der hat schon Jahre kommt zu uns. Das freut uns schon. Ja, aber es ist schwierig, es ist wie in allen Vereinen. Ich bin ja auch in mehreren Vereinen, gehen Sie da mal hin. Da geht es ab 40 los, meistens. Gell? Und dann so jüngere Leute, die kommen am Anfang mal und. Modellbahn ist interessant. Das ist eigentlich ein Verein auch für junge Menschen, gell? Für Bastelarbeiten und sowas, für Geschicklichkeit. Dafür ist das schon gut geeignet.
1: Die Jugend macht ja meistens immer nur zwei, drei Handbewegungen, sag ich. Die
4: müssen ein bisschen an der Hand genommen werden. Ne?
5: Ja.
1: Sagen Sie alle nochmal Ihren Namen.
2: Hallo, ich bin der Carsten.
5: Ich bin der Bernd.
4: Ich bin der Christopher.
1: Und Sie sind?
6: Ich bin der Franz.
1: Und Sie?
7: Ich bin der Clemens.
1: Das jüngste Mitglied hier im Verein?
7: Ja, ich bin das jüngste Mitglied.
1: Was sind Ihre oder deine Stärken? Lieber kleinere Sachen oder was Größeres?
6: ist eigentlich unterschiedlich. Also ich meine, ich würde sagen, ich mache beides, weil ich habe jetzt ja einerseits, habe ich jetzt ja gerade neu eine N-Anlage gekauft, also jetzt, was jetzt seine Spurweite auch ist, aber andererseits sammle ich ja auch privat Playmobil, was jetzt ja dann eher so Spur G ist, was jetzt hier so auf der Spurweite jetzt so ungefähr ist.
1: Ja, wo wird das gelagert? Zu Hause?
6: Ja, es ist... Es war lange zu Hause, aber es war dann doch ein bisschen viel. Und jetzt habe ich aber im Nachbarort habe ich mir jetzt einen Raum gemietet. Und da habe ich dann quasi, habe ich jetzt alles da drin.
1: Also Platz zum Bauen sozusagen,
6: ja,
1: zum Aufbauen
6: alles,
1: auch, zum
6: ja,
1: Präsentieren.
6: Ja.
1: Für sich selbst und für andere.
6: Ja, also ich nehme auch manchmal an Ausstellungen teil. So unterschiedlich hier im Verein, jetzt auch manchmal bei unseren Ausstellungen. Oder auch sonst manchmal, je nachdem, was sich ergibt.
1: Vielen Dank und noch viel Spaß heute hier.
0: Für Sie unterwegs auf der Vereinsmeile beim Rudolstädter Altstadtfest waren für Sie Henry und Karin, Radio SRB.

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1: Mit der Fülle an Festen, Veranstaltungen, Outdoor-Events und Freibädern kann das Technische Denkmal historischer Schieferbergbau Lehesten nicht unbedingt konkurrieren. Aber ein Angebot für Wanderer, Interessierte und Zufallsgäste schließt am Samstag die Lücke zwischen den Führungen durch die historischen Betriebsgebäude. Von Juni bis August 2026, immer samstags 12.30 Uhr und 13.30 Uhr, bieten wir im Blauen Salon in der Doppelspalthütte Filmzeit an. Gezeigt werden dann, je nach Interesse der Besucher, Ausschnitte aus unseren Zeitzeugeninterviews, historische Aufnahmen oder kurze Infofilme. Dabei können sich die Gäste mit Eis, Kaffee, Tee und kalten Getränken stärken. Übrigens, die Führungen durch die historischen Betriebsgebäude laufen zu den üblichen Zeiten, also Dienstag bis Donnerstag 10.30 Uhr und 13 Uhr, Samstag 10.30 Uhr und 14 Uhr und Sonntag 14 Uhr. Montag und Freitag erfolgen Führungen nur auf Anmeldung. Auch Gruppen ab 10 Personen sollten sich bitte vorab anmelden. Das ist möglich unter denkmal-lehesten@-online.de oder telefonisch unter 03 66 35 26 27 0. Die Mitarbeiter des Technischen Denkmals historischer Schieferbergbau Lehesten freuen sich auf Ihren Besuch und begrüßen Sie dann wie immer mit einem herzlichen Glück auf. Das war eine Mitteilung von Dorit Kropp, am Mikrofon für Sie Karin Berger, Radio SRB.

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1: Warum gaukeln uns manchmal Gewohnheiten ein Gefühl von Sicherheit vor? Egal, ob es sich zum Beispiel um Essgewohnheiten oder Einkaufsgewohnheiten handelt. Das frage ich jetzt einfach mal Franziska Großer. Hallo, schönen guten Tag.
2: Hallo.
1: Geht es Ihnen auch so?
2: Ich würde sagen, definitiv geht es mir auch so. Mhm. Also die meisten Leute sagen ja, ich esse eigentlich jeden Tag dasselbe. Ganz so schlimm ist es vielleicht nicht, aber nach einer Weile hat man dann mal Lust auf was Neues. Und so geht es mir schon auch, dass ich dann mal gucke, okay, was könnte ich denn jetzt mal Neues zubereiten oder was habe ich jetzt lange nicht gegessen, weil sonst gibt es tatsächlich irgendwie immer wieder dasselbe schon aus Bequemlichkeitsgründen.
1: Ja, wir wollen uns heute mal ein bisschen rantasten an gesunde Getränke und weniger gesunde Getränke und vielleicht Proteinshakes, sag ich mal, als Folgeprodukt oder Leitprodukte. Gerade jetzt in der warmen Jahreszeit sollte man ja ausreichend trinken.
2: Also meines Wissens nach liegt die Empfehlung immer noch, also für Erwachsene. Bei Kindern oder Jugendlichen gibt es Abstufungen, aber für Erwachsene 1,5 bis 2 Liter. Im Sommer bis zu 3 Liter, außer es bestehen irgendwie Herzerkrankungen oder der Arzt hat gesagt, sie müssen ihre Trinkmenge einschränken. Grundsätzlich ist es aber ziemlich individuell. Und wenn ich gerade so an die Gesichter meiner Klienten und Klientinnen denke, wenn ich nach der Trinkmenge frage, sind die alle ein bisschen betreten gewesen in der letzten Zeit? Ja, ich komme nicht so wirklich auf meine Trinkmenge. Also im Schnitt trinken, würde ich sagen, die meisten Leute so ungefähr 1 Liter am Tag. Also an Flüssigkeit. Und dann muss man ja auch sagen, okay, was werden die vielleicht im Sommer noch zu sich nehmen? Und wenn da jetzt noch wasserreiche Obst- oder Gemüsesorten dazukommen, dann zählt das zwar nicht als klare Trinkmenge, aber ja als zusätzliche Flüssigkeit.
1: Ich trinke gern Mineralwasser und mische das mit irgendwelchen Fruchtsäften. Also ein kleiner Schuss Fruchtsaft rein, damit man einfach so ein bisschen einen Hauch von Geschmack hat. Wie sieht das bei Ihnen aus? Was trinken Sie gern?
2: Also normalerweise sonst schon Wasser. Von Säften bin ich auch aus einem Allergiebezug irgendwo ein bisschen weggekommen. Mal, dass ich eine Schorle trinke oder ich habe jetzt vor kurzem Ginger Ale wieder entdeckt, aber mehr so, wenn ich mal essen gehe oder ne, einen Kaffee trinken gehe oder so. Das ist okay, das ist schon Luxus für mich. Den gab es früher, also sehr viel früher sozusagen in jugendlichen Zeiten, dass ich den als Getränk sehr gemocht habe und dann habe ich den sehr lange nicht getrunken und jetzt freue ich mich gerade, den wieder zu entdecken. Aber von der Empfehlung her ist es in der Basis natürlich Wasser, Saftschorlen, 1:3 verdünnt. Da liegen die meisten Leute nicht, muss man auch sagen. Und dann haben sich über die Jahre von den Wassern mit Geschmack, die es lange zu kaufen gab und auch noch zu kaufen gibt, diese Infused Water Varianten entwickelt. Also Wasser mit Aroma von Gurke zum Beispiel, wo ich immer denke, ja, kann man auch selber machen. Also müsste man jetzt dafür kein Geld bezahlen. Und dann gibt es jetzt noch relativ aktuell Getränkesirups, die meisten wahrscheinlich von uns traditionell kennen werden als ne, massiv Zucker und muss krass verdünnt werden. Und die gibt es jetzt eben auch in zuckerfrei, was mich persönlich immer ein bisschen skeptisch macht, weil wenn irgendwo draufsteht 0 Kalorien, 0 Zucker, dann denke ich mir, ja, aber es schmeckt doch irgendwo. Wie machen die das?
1: Ja, wie machen die das denn?
2: Tja, das ist fast eine Suggestivfrage, sage ich mal. Aber ich habe mir jetzt die Zuckerersatzstoffe, die da zum Teil verwendet werden, also das wird sicherlich je nach Marke oder je nach ne, Produkt verschieden sein, aber die ich mir angeguckt habe, die haben einfach mit sehr starken Süßstoffen gearbeitet. Die Süßstoffe haben in der Regel keine Struktur, also keine zuckerähnliche Struktur, sind aber oft, mal gucken, bei Acesulfam, in dem Fall war es 200 mal süßer als Zucker und Sucralose 600 mal süßer und das wird ganz gern gemischt eingesetzt, weil das eine ohne das andere, also das Acesulfam kann auch ein bisschen zu chemisch schmecken und die Sucralose gleicht das offenbar aus. Und da kann man natürlich geringe Dosen einsetzen, um da schon eine starke Süße hervorzurufen. Und bei Zuckeraustauschstoffen, die kann man sich merken, die enden alle auf It, also Sorbit und so weiter, die kennen die meisten oder zumindest so vom Lesen aus Zahnkaugummis oder zuckerfreien ne, Bonbons und so weiter. Ja. Die werden vielleicht schon auch in Getränken eingesetzt, aber dann hätten sie Kalorien, auch wenn die anders auf den Blutzuckerspiegel wirken. Und diese, ich sag mal, Getränkesirup-Varianten ohne Zucker werden ja gerade mit 0 Kalorien, 0 Zucker und so weiter. Und das erreicht man eigentlich nur mit Süßstoffen, zum Teil halt gemischt.
1: Also ich habe noch gefunden, dass es in der EU 8 zugelassene Zuckeraustauschstoffe gibt und die kann man nachlesen. Also wie Sie schon sagten, ich sehe das auch immer auf der Kaugummipackung, da sind die benannt. Und Sirup, muss ich eigentlich sagen, kenne ich auch als Kind. Meine Oma hatte dann so eine Flasche mit Waldmeister oder Himbeere und da haben wir das halt je nachdem, wie wir es wollten, verdünnt mit normalem Leitungswasser.
2: Genau, ich kenne diese Varianten auch noch. Das war so Himbeer und ich glaube Waldmais und so. Ja. Mehrere Milliliter und es hat gefühlt ewig gereicht. Und jetzt fällt mir halt in letzter Zeit in den Esstagbüchern auf, dass die Leute schreiben Sirup mit Wasser. Und wenn ich dann nachfrage und sage, na, das ist aber dann bei der Trinkmenge, also wenn es dann doch eine höhere Trinkmenge ist, ganz schöne Menge an Sirup und das kommt ja dann in Richtung Limonade, heißt es ganz schnell, ja, nee, das ist ja eine zuckerfreie Variante. Und zuckerfrei heißt ja so von der Kennzeichnung her oft nur ohne Haushaltszucker, aber halt nicht zwingend ganz ohne Süßstoffe oder auch ganz ohne Zuckeraustauschstoffe.
1: Ja, müssen wir vielleicht nochmal darauf eingehen, wie viel Zucker denn am Tag zu sich genommen werden darf, laut WHO, aber auch der Deutschen Gesellschaft für Ernährung.
2: Die DGE schreibt immer in Prozenten, weniger als 10% der Gesamtenergiemenge. Das ist immer für einen Laien toll.
1: Also ich habe bei der DEG gefunden, 50 Gramm Zucker pro Tag. Das sind 6 Teelöffel Haushaltszucker. Und das aber inbegriffen Honigsirup, Fruchtsaft oder Fruchtsaftkonzentration. Und die WHO nennt nämlich einen Gebrauch von maximal 25 Gramm pro Tag. Also das ist schon eine ganz schöne Menge weniger.
2: Dann muss ich sagen, die 50 Gramm Menge war mir geläufiger als die 25 Gramm.
1: Ja, und jetzt kann ich mich ja outen. Ich habe mal eine Zeit lang sehr viel Cola getrunken. Bis mir dann im Restaurant ein Ober mal ein Glas mit 33 Würfelzuckern vorsetzte und sagte, na dann, Prost. Und von da an habe ich mein Trinkverhalten geändert.
2: Chapeau erstmal für das Restaurant, das ist was für den Wirt. Genau, viele Jahre wurden in Projekten mit Ernährungsfachkräften eben auch diese Sachen verdeutlicht, wie viel Zucker ist eigentlich wo drin. Mhm. Und es eigentlich geht vielleicht gar nicht so sehr um die Produkte, also ne, wo es eine Nachfrage gibt, werden natürlich Produkte entwickelt, sondern es geht wahrscheinlich mehr darum, wie viel Zucker verzehrt denn jeder von uns. Und sich an, ich sag mal, viel oder mehr Zucker zu gewöhnen, ist jetzt nicht so schwer. Das geht relativ schnell und da muss man auch nicht mal Cola trinken. Und wenn dann jemand aber von diesen Mengen runter will, dann gibt es Ersatzprodukte wie eben zuckerfreie Getränkesirups, vorausgesetzt man kommt davon wieder runter.
1: Ein absolut spannendes Thema und wenn Sie mehr darüber wissen wollen, dann hören Sie sich auch den Beitrag Nummer 2 dazu an. In Koch- und Plauderlaune waren heute wieder für Sie Franziska Große, Diätassistentin aus Rudolstadt und Karin Berger, Radio SRB.

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1: 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Am 27. und 28. Juni laden viele Bauwerke in Ostthüringen zur Besichtigung ein. Auch welche, die normalerweise nicht für Interessierte offen stehen. Diese Tage der Architektur finden jedes Jahr am letzten Juniwochenende in ganz Thüringen statt. Und bei uns im Landkreis gibt es folgende Highlights. Das Schillertheater in Rudolstadt öffnet seine Türen. Am Samstag gibt es um 10 und um 12 eine Führung, die das frisch gebaute Schillertheater vorstellt. Der Theaterbau enthält historische Bezüge und gleichzeitig auch zukunftsgewandte energetische und ökologische Details. Der Neubau verbessert außerdem das Besuchererlebnis und die Arbeitsbedingungen der Mitarbeitenden. Die Architektur des Kulturakteurs wird im Zusammenhang mit der Funktion erklärt. Ein paar Kilometer weiter im Schwarzertal gibt es ebenfalls am Samstag 14 Uhr eine Führung mit Treffpunkt am Bahnhof Obstfelder Schmiede. Im Fokus steht das Projekt der Wasserfrösche. Anschließend bietet sich jedoch eine Fahrt mit der Berg- oder Schwarzertalbahn an, zum Beispiel nach Schwarzmühle, wo ab 11 Uhr das Sommererwachen des Schwarzertals stattfindet. Ab 9.30 Uhr gibt es dort sogar schon eine Kräuterwanderung. Dieses Sommererwachen ist der Startschuss für den Kultursommer im Schwarzertal. Aber gleichzeitig auch der Start der neuen Schwarzertal-Camps mit Schwarzmühle als erste Station. Noch dazu wird beim Sommererwachen die Wasserfrische in Schwarzmühle feierlich eröffnet. Aber was ist überhaupt die Wasserfrische? Die Wasserfrische in Schwarzmühle und in Obstfelder Schmiede ist ein Projekt, das im Rahmen der internationalen Bauausstellung entstanden ist. Die Uferbereiche in den Orten und um den Bahnhof herum wurden umgestaltet, um die Aufenthaltsqualität zu verbessern und vor allem die Schnittstelle zwischen Wanderwegen, der Schwarzer und den Orten harmonisch zu gestalten und die Gegend zugänglicher zu machen. Wenn Sie sich selbst ein Bild machen wollen, dann schauen Sie am Samstag vorbei im Schillertheater Rudolstadt oder im Schwarzertal zur Wasserfrische und zum Sommererwachen oder zu allem. Ich bin Henriette Lichtenheld und Sie hören Radio SRB.

0: 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Herzlich willkommen zu einer neuen Ausgabe von Buch des Monats. Diesmal sind wir wieder in der Bibliothek in Rudolstadt und ich bin Henriette und bei mir ist Annelie. Hallo Annelie.
1: Hallo.
0: So, diesmal hatte ich wieder das Sachbuch und Annelie hatte den Roman und ich würde sagen, ich beginne jetzt einfach mal mit dem Sachbuch. Und zwar hatte ich Die Frau als Mensch am Anfang der Geschichte von Uli Lust. Das ist nicht einfach nur ein Sachbuch, sondern es ist ein Comic, ein Sachcomic. Und es war sogar 2025 Sachbuch des Jahres, glaube ich, genau. Ja, jetzt muss ich mal auf meinen Zettel gucken. Ach so, genau. Das Buch beschäftigt sich damit, dass, wenn man von Steinzeitmenschen redet, hat man ja öfters so Bilder von Männern im Kopf, die jagen, fischen und sonst was machen. Aber die meisten Bilder, die uns von Eiszeitmenschen selbst überlassen wurden, waren tatsächlich Frauen. Und die Uli Lust, die hat ganz viel recherchiert und dann daraus einen Sachcomic gemacht mit all den überlieferten wissenschaftlichen Sachen auch, aber auch von persönlichen Erfahrungen und ja der aktuellen Bedeutung und Darstellung der Frau in unserer heutigen Zeit. Also sie hat so subjektive eigene Erfahrungen mit reingebracht, aber auch wirklich die ganze Archäologie, Anthropologie und Geschlechterforschung. Und ich finde das wirklich interessant, weil es halt auch noch so ein bisschen spielerisch ist. Ich dachte erst vielleicht sogar, ist es eher so ein Buch für Kinder, weil es irgendwie so aussah. Ich habe es auch erst gar nicht gefunden. Musste ich dann jemanden fragen, als ich das gesucht habe. Aber ist wirklich interessant und auch wissenschaftlich. Zum Beispiel wurden da auch so Fakten, die man einfach so jetzt mittlerweile angenommen hat, widerlegt. Zum Beispiel dieses Sammler- und Jäger-Prinzip. Und da wird halt vor allem auch die weibliche Macht, sag ich mal, dargestellt, wie sie in der Steinzeit war und halt immer umgedreht wurde und ja sozusagen verleugnet und wie das auch dazu kam. Also man kann wirklich viel aus diesem Buch lernen. Ich habe nicht alles gelesen, weil es halt wirklich schon recht dick ist und die Bilder sind auch gar nicht mal so groß, aber es ist schön so zum Durchblättern und wenn man dann mal was sieht, was einen interessiert, kann man das gut lesen. Ja, genau. So. Du bist.
1: Ja, dankeschön. Ich erinnere mich noch, als das rauskam, dass dieses Buch den Sachbuchpreis gewonnen hat. Es ist der Graphic Novel Preis. Da haben wir das auch sofort für die Bibliothek gekauft. Und wer es nicht findet, wir helfen gerne, weil es steht ein bisschen versteckt bei uns. Das stimmt. Ich habe heute ein Buch gewählt, auch ein Sachbuch, aber was wieder so in Richtung, man kann das schön lesen, wie ein Roman geht. Und zwar heißt das Alle Schönheit aller Zauber, Lucy und Hermann von Pückler. Geschrieben hat das Dagmar von Gersdorf und erschienen ist es im Inselverlag. Hermann von Pückler sagt einen eigentlich was. Man denkt an Schloss und Park Muskau, an das exorbitante, wunderschöne, den wunderschönen Garten. Und man weiß eigentlich wenig, denke ich, oder gar nichts, über die Frau im Hintergrund. Bei Hermann von Pückler sind es mehrere Frauen im Hintergrund. Also, aber er war 9 Jahre lang verheiratet mit Lucy. Lucy war eigentlich Lucy von Hardenberg, eine sehr reiche Tochter eines preußischen Staatskanzlers. Sie war mit 40 Jahren bereits geschieden von ihrem ersten Mann, hatte 2 Töchter. Und sie lernte den Herrn Pückler kennen und beide verliebten sich sofort ineinander. Also es war wirklich die Liebe auf den ersten Blick. Das erste Gespräch verlief gleich endlos und man wusste, okay, hier entsteht mehr. Es war natürlich in der damaligen Zeit auch ein Skandal. Sie 40, er auch jünger als sie. Und beide haben dann aber geheiratet, waren 9 Jahre zusammen. Er fand irgendwann einen Abschiedsbrief auf dem Tisch, wo sie sagt, wir müssen uns scheiden lassen. So ungefähr. Sie hat das natürlich viel schöner ausgedrückt. Beide waren immer noch ineinander sehr verliebt. Also die Liebe war wirklich sehr stark. Aber warum wollte sie sich dann scheiden lassen, kann man sich fragen. Der Grund war einfach, dass die Ausgaben für den Park und für das Schloss einfach so hoch waren, dass die Geldreserven, die sie mitgebracht hat in die Ehe, er hatte nichts, schon aufgebraucht waren. Also sie waren wirklich fast bankrott und sie hat ihnen damit den Weg freigegeben, sich neu zu vermählen, vielleicht auch Nachfahren zu generieren in einer neuen Ehe, was ihr nicht mehr möglich war. Ja, also sie hat den Weg freigegeben für ihn, einfach nochmal zu heiraten, in eine nächste reiche Familie und seinen nächsten Plänen nachzugehen. Und ja, das Buch handelt einfach von diesem schillernden Paar der Goethezeit, mit vielen Skandalen befleckt, aber ja, man kann es sehr gut lesen und natürlich dann vielleicht irgendwann auch mal nach Bad Muskau reisen und sich den Park anschauen und das Schloss.
0: Wahnsinn, ein bisschen, dass das wirklich passiert ist. Man könnte jetzt wirklich denken, es wäre irgendein fiktiver Roman, aber nee. Naja gut, da hatten wir ja beide wieder schöne, erkenntnisreiche Bücher. Und wenn ihr Interesse habt, dann kommt doch gerne in die Stadtbibliothek Rudolstadt. Das waren Henriette Lichtenheld und Annelie Karslake. 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
1: Liberty!
2: Nana Benz du Togo. Dieses Afrobeat-Quintett hat sich nach den Geschäftsfrauen benannt, die in Togo und Westafrika legendär sind.
1: Liberty.
2: Die Nana Benz machten in den 1950ern bis 80er Jahren ein Vermögen mit den farbenfroh gemusterten Dutch-Wax-Stoffen aus den Niederlanden. Nana steht dabei respektvoll für Großmutter und Benz tatsächlich für Mercedes-Benz, dessen Limousinen sie sich leisten konnten. Die Band verneigt sich also vor den Pionierinnen von Selbstbestimmung und wirtschaftlicher Unabhängigkeit. Die Texte greifen feministische und ökologische Themen auf. Der Sound dazu stellt togolesische Voodoo-Traditionen in den Mittelpunkt und kombiniert Call-and-Response-Gesänge mit Synthesizer und Gatuyo, einem selbstgebauten Bass aus PVC-Rohren, der an House und Techno erinnert. Nana Benz könnt ihr am Donnerstag um 20.30 Uhr auf der großen Konzertbühne im Heinepark sehen. Ich bin Henriette Lichtenheld und ihr hört Radio SR.

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Da sind wir schon in einer Art Traditionsschleife hier gefangen. Einmal im Jahr habe ich sie immer da. Die Jungs oder auch manchmal Mädels von der Freiwilligen Feuerwehr aus Gräfenthal. In diesem Jahr ist wieder der Max bei mir. Und der ist ja der Oberorganisationschef von Dit Janse. Also er hat die Vorbereitung der 125-jährigen Party zum Feuerwehrgeburtstag unter sich und wird uns heute ein bisschen was erzählen, was an diesem Wochenende, 26. bis 28. Juni 2026, auf dem Festplatz am Ringelteich läuft. Ja, sonst hatten die ja immer ihr Frühlingsbarbecue in Gräfenthal schon seit, keine Ahnung, ich kann mich kaum noch erinnern, wann das erste Mal war. Aber in diesem Jahr gibt's eben das Jubiläum. 125 Jahre aktiver Löschdienst, also an der Spritze, und 150 Jahre irgendwie, glaube ich, Ersterwähnung der Feuerwehr. Wie das ganz genau war, das würde uns gleich erzählen. Wie gesagt, ein Fest für die ganze Familie und vor allem auch, und das ist ganz besonders wichtig, für den Nachwuchs. Für die Kinder ist also auch wieder allerhand geboten. So viel sei schon mal verraten. Hüpfburg ist da nur ein kleiner Teil. Also gleich ist er da.

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1: Ich sag mal hurra, hurra, die Feuerwehr ist mal wieder da, schon traditionellerweise. Guten Tag, Max.
2: Hi, hallo.
1: Ja, es geht um die Feuerwehr in Gräfenthal, der du angehörst, der du vorstehst, oder wie ist denn das?
2: Vom Verein, ja.
1: Vom Verein, ja, ja. Das heißt, jede Feuerwehr, die sich der Freiwilligen bergen, retten, löschen, schützen,
2: ja,
1: diesem Vierklang verpflichtet hat, die ist, wie wir das in Deutschland so kennen, größtenteils von Freiwilligen besetzt. Die Freiwillige Feuerwehr.
2: Richtig.
1: Wie viel seid ihr in Gräfenthal aktuell?
2: So 25.
1: Okay, und das reicht.
2: Könnten mehr sein, aber es geht noch.
1: Idealerweise, wie viel hättet ihr gern noch?
2: Man kann nie genug haben, eigentlich. Man muss ja jederzeit einsatzbereit sein.
1: Richtig. Und wie schnell es geht, habe ich, bevor wir gleich zu deinem Thema kommen, habe ich vergangenes Wochenende in Neustadt an der Orla erleben dürfen. Na, da war ja großes Brunnenfest am neu gestalteten Markt. Und wenn du vom Markt ein bisschen rechts abbiegst und von so die Ernst-Hermann-Straße langläufst, dann siehst du an der Seite, da war eine Apotheke drin, da hat es gefackelt, aber gar mächtig. Mhm. Und wie schnell sowas gehen kann. Ja, das heißt, dort hat man eine Dämmwand davor gebaut. Das heißt, alte Häuser, verschiedene Niveau, und die wollten das einfach so auf einer Fläche haben. Und da haben die tatsächlich zwischen der Originalmauer und dieser, keine Ahnung, Gipskarton mit bisschen Dämmung, haben die so einen Holzaufbau gemacht, und das war bestimmt 40, 50 Zentimeter Luft dazwischen. Und wenn es dahinter anfängt zu kokeln, dann hast du einen Kamin und die ganze Scheiße geht dir bis hoch unters Dach, und so ist es passiert. Sieht blöd aus, aber da sieht man wieder, das hat wahrscheinlich rucki-zucki gebrannt wie Zunder. Und ehe dann die Feuerwehr rankommt und das erstmal checkt, wo denn das Feuer herkommt, dann musst du das alles freihacken. Also habt ihr das auch oft, dass du irgendwie ankommst und sagst, jetzt müssen wir uns erstmal einen Überblick verschaffen, bevor wir hier loslegen?
2: Das ist immer die Grundlage für alles. Ja. Erstmal schauen, ja, wo man hin muss, was passiert ist.
1: Also nicht ohne Sinn und Verstand erstmal Wasser draufhauen, sondern erstmal gucken, wo kommt es denn her.
2: Das irritiert manchmal die das sehen. Ja, ja. Man muss ja auch ruhig bleiben.
1: Was machen hier? Scheiße,
2: genau, aber man muss erstmal schauen, wo kann man zum Beispiel jetzt in das Gebäude reingehen, wo bekommt man Wasser her, genau, und so weiter.
1: Ja. Ist also alles gar nicht so einfach, ne? Vor allem, wenn man es doppelt nimmt. So, aber was einfach bzw. einfach geil ist, ist, dass ihr als Feuerwehrverein in Graufdoll, wie der Eingeborene sagt, schon seit vielen, vielen Jahren eine traditionelle Veranstaltung macht, ursprünglich mal als Benefits-Event. Ich weiß gar nicht, ich frage dich, glaube ich, jedes Mal dasselbe. Wann war das erste Mal?
2: 2015.
1: Das ist schon wieder, ist 11 Jahre schon wieder her. Das ist noch nicht zu fassen. Wahnsinn. Also seit 11 Jahren macht ihr dieses legendäre Frühlingsbarbecue, aber in diesem Jahre nicht, weil...
2: Genau, dieses Jahr wird es etwas größer werden, denn wir feiern 125 Jahre Feuerwehrjubiläum und 150 Jahre Ersterwähnung der Feuerwehr. Und da haben wir uns gedacht, weil nämlich es gab auch mal in Gräfenthal ein größeres Stadtfest gewesen in den 90ern, Anfang der 2000er war das noch recht groß. Und das hat damals auch unser Feuerwehrverein ausgetragen, dann irgendwann nicht mehr. Und jetzt seit 2017 gibt es dieses Stadtfest gar nicht mehr. Und wir haben uns da auf unsere Wurzeln als Verein so ein bisschen besonnen und haben jetzt gesagt, okay, dieses Jahr lassen wir das Barbecue mal ausfallen und wollen dieses Jubiläum ganz würdig feiern und groß feiern und machen das mal richtig.
1: Das finde ich geil.
2: Sitzen da jetzt seit 1,5 Jahren dran an der Vorbereitung und jetzt am Wochenende ist es dann soweit.
1: Ja, man kann ja auch nichts aus dem Hut zaubern, ne, was man nicht vorher reingesteckt hat. Also ihr habt wirklich, ich weiß ja, ich kriege das ja auch immer mit, wie rührig, sagt man immer, das rührige Team dahinter. Nee, also wie auch schön miteinander arbeitet und wie das auch eine große Familie ist ein Stück weit. Und wie ihr auch alle richtig Bock drauf habt dort und euch dann freut, wenn es auch angenommen wird, wenn die Gäste strömen. Und das wird ja an diesem Wochenende eine relativ spannende Geschichte, ne? Bei diesen Temperaturen, da kann es ja auch durchaus schon mal passieren, dass dann plötzlich jemand sagt, wir brauchen mal die Feuerwehr. Habt ihr euch da schon irgendwie abgesichert, dass ihr jetzt nicht plötzlich alle dann irgendwie los müsst? Oder dass ihr sagt, so, jetzt müssen wir mal die Bierbänke hier wegräumen, jetzt müssen wir nämlich mit einem Löschfahrzeug hier raus.
2: Ja, wir müssen das schon irgendwo bewerkstelligen. Wir hoffen natürlich nicht, dass was passiert. Ja. Generell auch nicht, weil natürlich auch viele andere Feuerwehren mal zu Besuch kommen wollen. Am Sonntag ist ein großer Festumzug durch Gräfenthal geplant, da sind auch viele Feuerwehren eingeladen. Es wäre dann schade, wenn einsatzbedingt sowas ausfallen muss, aber wir versuchen natürlich schon irgendwo das auch noch abzudecken, dass im Falle der Fälle da Kameraden bereitstehen, die dann
1: in jedem Falle auch jemand schnell reagieren kann.
2: Und natürlich dann auch noch weitere Kräfte dann mit dazu gezogen werden.
1: Was habt ihr für Ausrückzeiten? Wie schnell müsstet ihr rein theoretisch oder was ist der Plan? Wie schnell müsst ihr am Ort und Stelle sein?
2: Eigentlich sollte man 10 Minuten hat man, bis man vor Ort sein sollte und dann auch eine Lagemeldung abgibt. In der Realität versucht man das natürlich einzuhalten. Es ist natürlich, wenn ich jetzt mal von Saalfeld oder Rudestadt ausgehe, wo viele auch im Ort arbeiten, ist man natürlich schneller am Gerätehaus als jetzt bei uns im ländlichen Bereich, wo viele auch in Nachbardörfern und Gemeinden arbeiten und dann erstmal zum Gerätehaus fahren.
1: 10 Minuten ist nicht viel.
2: Nee, man braucht ja schon einige Minuten, bis man zum Gerätehaus gefahren ist, sich umziehen, dann rausfahren. Wir bemühen uns natürlich immer, diese Zeiten einzuhalten. Um dann schnell Hilfe zu leisten.
1: Aber es ist schon eine Maßnahme zu sagen, also in 10 Minuten musst du in der Klamotte sein, musst du dein Helm, alles was du so brauchst, deine Schutzausrüstung, du musst in die Schuhe reingesprungen sein, musst in der Kiste sitzen, Tor auf, tatütata, los geht's.
2: Ja. Und eigentlich schon dort sein in 10 Minuten. Schon dort sein.
1: Das geht ja gar nicht.
2: Ja.
1: Also das ist ja wirklich nur, wenn du schon 1, 2, 3 schon auf Arbeit stehst. Und dann kommt ja auch noch dazu, wir sind in einem ländlichen Raum, wir haben teilweise sehr schmale Ortsverbindungsstraßen, wenn dort irgendwo noch mal eine Baustelle ist, eieiei, und wenn dann der Mähdrescher oder der berühmte Traktor dort vor dir auf der Straße ist, dann machst du ja auch erstmal nichts.
2: Ja.
1: Ja. Deswegen auch das Thema Rettungsgasse und so weiter, jede Minute, jede Sekunde manchmal sogar zählt. Ja, aber das ist jetzt alles erstmal theoretischer Kram im Moment. Das wollen wir natürlich am Wochenende nicht hoffen, denn ihr feiert vom 26. bis 28. Juni auf dem Festplatz am Ringelteich.
2: In Gräfenthal, genau.
1: Ist das woanders als sonst?
2: Sonst war unser Fest direkt im Gerätehaus.
1: So hatte ich es in Erinnerung.
2: Und der Ringelteich, das ist ein Festplatz direkt neben dem Marktplatz, Ortsmitte von Gräfenthal. Und da ist einfach mehr Platz. Da kann auch dann ein großes Festzelt aufgestellt werden. Wir haben ja Schausteller vor Ort.
1: Da kracht's auch richtig. Und was genau dort läuft, das hören wir gleich von Max.

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1: Bei mir heute zu Gast der Max von der Freiwilligen Feuerwehr aus Gräfenthal. Die haben wieder Party. An diesem Wochenende wird 1, 2, 3 Tage gefeiert. 125 Jahre Feuerwehr, 150 Jahre Ersterwähnung der Feuerwehr, wie wir gerade schon gehört haben. Und gleich ist der Max wieder da, gleich nach Purple Disco Machine.

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1: Es ist gar nicht so lange her, ein paar Jahrzehnte, da gab es eine Losung in der Max-Hütte in Unterwellenborn, die hieß Max braucht Wasser. In dem Fall ist es auch so. Ich habe nämlich den Max heute hier von der Feuerwehr aus Gräfenthal. Hallo Max. Ihr feiert wieder bei der Feuerwehr in Gräfenthal. Diesmal ein Festwochenende, 125 Jahre Feuerwehr-Jubiläum, also euer Verein sozusagen oder die Freiwillige,
2: die aktive
1: Feuerwehr. Ja. Und 150 Jahre Ersterwähnung der Feuerwehr. Wieso ist denn da so eine Differenz dazwischen?
2: Ja, man ist ja immer auf die Chroniken angewiesen und was die Archive so hergeben. Mhm. Sicherlich gibt es viele Feuerwehren schon ein paar Jahre länger. Man muss aber immer schauen, wann wurde die mal urkundlich erwähnt. Und eigentlich ist unsere Feuerwehr 150 Jahre alt, aber auch damals gab es Zeiten mit sehr vielen Mitgliedern. Es gab auch schon Zeiten mit Mitgliederschwund und unsere Feuerwehr hat sich tatsächlich, ist auch dokumentiert, 1901 aufgelöst und wurde dann aber wieder, also es gab natürlich zur damaligen Zeit auch noch Turnerfeuerwehren und Betriebsfeuerwehren, aber die eigentliche Freiwillige Feuerwehr, die wurde 1901 aufgelöst und hat sich dann aber wieder relativ schnell neu gegründet. Und,
1: deswegen diese 125?
2: Genau, deswegen das Doppeljubiläum. Und
1: aber vorher gab es die schon irgendwie.
2: Ja, deswegen 25 haben wir das Ersterwähnung genannt. Und jetzt seit 125 Jahren ununterbrochen gibt es jetzt unsere Feuerwehr.
1: Und ich sage ja mal, gerade bei Ortschaften, die doch ein bisschen in bergigem Gelände liegen, ist es doch schon von Vorteil, wenn die lieber eine kleine freiwillige Feuerwehr vor Ort ist, als wenn dort irgendjemand erst anrücken muss. Das schaffst du gar nicht mehr.
2: Das schafft man nicht.
1: Ne? Ja, und deswegen war das Hilfe zur Selbsthilfe natürlich auch ein Stück weit. Und eure Kameradinnen und Kameraden, wie ist da Verhältnis Männlein-Weiblein?
2: Na, schon deutlich mehr Männer
1: mehr im Jungs. Team. Aber habt auch Mädels dabei.
2: Ein paar sind auch dabei. In der Jugendfeuerwehr ist sehr erfreulich, da sind jetzt fast mehr Mädels als Jungs, habe ich so das Gefühl.
1: Mal gucken, ob sie dabei bleiben oder dann doch andere Interessen überwiegen. Das muss man dann mal schauen.
2: Genau.
1: So, jetzt habt ihr hier einen richtig fetten Flyer gebaut, damit man auch weiß, was dort passiert. Denn das Jubiläum der Feuerwehr, 125 Jahre Einsatz, 150 Jahre Geschichte, das wird zünftig begangen. Und deswegen habt ihr extra das Frühlingsbarbecue ausfallen lassen. Da sagt, wir konzentrieren uns jetzt alle auf dieses Wochenende. Und die Bedingungen, die jetzt im Vorfeld dort zu herrschen scheinen, zumindest wenn man dem Wetterbericht Glauben schenken darf, das wird ja traumhaft, das wird ja heiß.
2: Es wird heiß, gell? Es passt zur Feuerwehr.
1: Müsst ihr ein bisschen besprenkeln.
2: Wir freuen uns schon drauf. Ja, genau, also wenn wir nachher noch über den Familiennachmittag quatschen, da haben wir uns jetzt auch schon so ein paar Dinge überlegt, wie wir auch dann die Kinder wieder abkühlen können. Wir haben ja genug Wasser vor Ort.
1: Genau.
2: Also auch da.
1: Cooldown aus dem C-Rohr volle Möhre, das ist überhaupt kein Problem. Du, pass auf, wir gehen es einfach mal Step by Step durch, dass wir hier unseren Hörern auch mal ein bisschen Bock machen können. Es ist ja schon in ein paar Stunden eigentlich, ne? Am Freitag geht's los. Da ist am 26. Juni Auftakt im Festzelt. Da kommt wer alles dazu? Die Feuerwehr?
2: Die Feuerwehr, der Bürgermeister.
1: Ja.
2: Und ein Freibierfass.
1: Genau. DJ Thorsten ist am Start und Freibier vom Verein. Ja, das ist jetzt nicht so. Ja, Freibier. Nee, das ist ja schon wichtig, ne?
2: Das gehört dazu,
1: genau. Gehört dazu. Also, wer darf dort das Hämmerchen schwingen? Macht's der BM oder?
2: Wir überreden noch. Also ich denke, er hat sich bis jetzt immer erfolgreich drücken können, aber dieses Jahr beim Jubiläum, denke ich, ist er mal dran.
1: Also ich habe ja da schon wirklich die exotischsten Dinge erlebt, gerade auch bei warmen Temperaturen. Da kann es ja durchaus mal sein, dass das ein überschäumendes Event wird, ja. Aber von 13, 14 Schlägen, bis dann irgendwann mal was gepasst hat, bis zu jetzt Wochenende Neustadt an der Orla. Ja, die haben ja einen neuen Marktplatz, einen neuen Brunnen dort geweiht. Ich glaube, ich habe nur mal ganz kurz gehört, so zack, fertig. Also, ne? Anderthalb Schläge so ungefähr, da war das Ding fertig. So, wenn ihr eröffnet habt und das musikalisch erstmal mit dem DJ Thorsten so ein bisschen in den Abend gestartet ist, dann übernimmt live eine Band.
2: Genau, wir haben dieses Jahr die Band Rosa aus Jena bei uns, die selber auf Tour sind, denn die gibt's auch, die feiern auch ein Jubiläum, die sind auch seit 40 Jahren auf Tour.
1: Das ist Wahnsinn, ja.
2: Und wir haben uns bewusst auch für diese Band entschieden, weil viele Gräfenthaler, aber auch Menschen aus der Region mit der Band viel verbinden. Die haben nämlich schon, wie gesagt, vor 40 Jahren oft bei uns gespielt. Und auch ist die Band so ein bisschen verantwortlich, dass unser Frühlingsbarbecue eigentlich so groß geworden ist, weil wir haben die damals gebucht und die waren so ein Magnet.
1: Ja,
2: und dadurch haben wir auch Selbstbewusstsein bekommen und haben uns dann immer weiter nach vorne gewagt und die Band hat uns immer unterstützt. Die haben also auch schon ein paar Mal bei uns gespielt und sind jetzt dabei und es ist auch ein ganz besonderer Moment, weil ich meine, wenn man 40 Jahre auf der Bühne ist, dann darf man auch langsam in Rente gehen, denn zwei Musiker werden sich von der Gruppe verabschieden im Herbst.
1: Ich lese es hier gerade, zum letzten Mal mit Gitarrist Benno im Rahmen der 40 Jahre Rosa-Tour. Wow.
2: Genau, und da ist es, denke ich mal, ein besonderes Erlebnis, die Band nochmal zu erleben und ja, man merkt nicht, dass sie 40 Jahre auf der Bühne schon stehen. Ja, das sind
1: ja
2: wirklich
1: auch schon die ein oder andere Frischzellenkur hinter sich. Ne?
2: Ja, aber auch musikalisch merkt man das überhaupt nicht.
1: Na klar. Also, wo ich sie jetzt das letzte Mal gesehen habe, das ist jetzt, glaube ich, auch schon wieder mal 4-5 Jahre her. Kann nicht sein. Das waren Jahre, da gab es keine Konzerte. Nein, da muss es schon länger her sein. Mhm. Ich glaube so 2018, 2019. Da habe ich mir auch gedacht, ey, guck mal, wie lange die schon unterwegs sind.
2: Ja.
1: Und das ist immer
2: ganz
1: mal frisch.
2: Erfolgreich.
1: Und das haut noch immer rein und ist von Können und trotzdem einer regelmäßigen Aktualisierung des Programms gekennzeichnet. Genau. Und danach, man kann es jetzt schon ein bisschen im Bild von Rosa sehen, werdet ihr das Zelt noch zulasern lassen.
2: Da freuen wir uns besonders drauf. Wir haben eine große Lasershow im Festzelt. Zum einen gibt es da zwei Highlights. Also einmal haben wir eine Lasershow, die im Zelt die Geschichte unserer Feuerwehr erzählen wird.
1: Ah, okay, also eine Grafikshow.
2: Genau, so eine Grafikshow. Ja, da freuen wir uns schon sehr drauf, das im Festzelt erleben zu können. Und danach, wenn wir jetzt einmal Laser da haben und auch Rosa, ist es, denke ich mal, auch für die Band, aber auch für uns alle ein Highlight, dass dann auch Rosa zusammen mit der Lasershow interagieren wird und die werden dann zusammen spielen.
1: Cool.
2: Und da freuen wir uns schon drauf.
1: Saugeil. Ja. Und dann habt ihr noch eine Tanzshow.
2: Genau, haben wir auch noch dabei.
1: Wer ist denn das? Erzähl mal. Der SGs.
2: SGs würde ich sagen. Die sind nicht von hier, die sind aus Ostthüringen, Starkenberg kommen die.
1: Okay.
2: Ich habe mit der einen Tänzerin zusammen im Grundschullehramt studiert.
1: Ach, guck,
2: und da ist der Kontakt geblieben. Da ist der Kontakt geblieben.
1: Ja, ja.
2: Und die waren auch schon mal beim Barbecue bei uns, sind sehr gut angekommen, haben wirklich tolle Choreografien drauf.
1: Haben wir ein
2: alles
1: neues Programm
2: ganz
1: dabei.
2: Professionell und da sehr kommen gut. Die auch nochmal vorbei.
1: Schön.
2: Und werden da uns.
1: Genau. Du bist ein Grundschullehrer.
2: Genau.
1: Ja, so. Unfassbar. Da bist du aber eine der wenigen Jungs, die das auch tatsächlich ausüben.
2: Man ist schon in der Minderheit, aber es werden mehr, kann ich mal so sagen.
1: Ja. Hast du nur ein bisschen Exotenbonus, so wie die Mädels bei der Feuerwehr, so soll es sein.
2: Genau, nur umgekehrt, genau. Ja.
1: Das ist der Freitagabend, dieser Freitag zum großen Jubiläum, 125 Jahre aktives Feuerlöschen, 150 Jahre Ersterwähnung der Feuerwehr in Gräfenthal. Was es dann am Samstag und am Sonntag zu sehen und zu erleben gibt, das hören wir gleich.

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1: Mein Gast im Studio heute, der Max von der Freiwilligen Feuerwehr aus Gräfenthal, der uns alles erzählt, was wir wissen müssen für das kommende Wochenende, für die große Party, das Festwochenende in Gräfenthal, Festplatz am Ringelteich. 3 Tage feiert die Feuerwehr und wir feiern jetzt und zwar einen echten Klassiker von Rochefort. Get ready.
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1: Wohin am Wochenende, das ist eine sehr beliebte Rubrik. Gleich ist er wieder da, der Max von der Freiwilligen Feuerwehr aus Gräfenthal, der uns heute alles verrät, was die Jungs und Mädels der Freiwilligen Feuerwehr für ein Festwochenende vorbereitet haben. Das hat es nämlich wirklich in sich. 3 Tage wird gefeiert in Gräfenthal. 125 Jahre gewissermaßen Löschangriff und 150 Jahre Ersterwähnung der Feuerwehr. Das muss gefeiert werden und da haben sie sich richtig, richtig viel ausgedacht im Ehrenamt, in der Freizeit und wollen einfach ihren Mitmenschen ein schönes Wochenende machen. Und das geht mit Konzert, mit Kinderaktionen, mit Gewinnspiel und auch mit einem zünftigen Umzug zur Sache. Wie ganz genau, das erfahren wir gleich aus berufenem Munde.

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1: In Gräfenthal, so gesehen von unserem Sendegebiet aus gesehen in den höher gelegenen Kreisgebieten, wird wieder gefeiert. Und zwar natürlich bei der Feuerwehr, die bei mir schon, boah, ich weiß gar nicht, wie oft sie schon da waren, ne? Immer in Vorbereitung dieses wunderbaren Frühlingsbarbecues. Aber in diesem Jahr ist der Grill mal ganz woanders aufgebaut. Und zwar am Ringelteich in Gräfenthal. Und bei mir ist der Max. Hallo Max.
2: Hallo.
1: Von der Feuerwehr. Und der erzählt uns jetzt, was es am Samstag, dem 27. Juni, alles zu erleben gibt, weil da geht es ja dann nicht erst abends los, sondern schon tagsüber.
2: Genau, da starten wir schon am Nachmittag. Also um 14 Uhr geht es mit einem Familientag los. Wir sagen so immer Feuer und Flamme für alle Generationen.
1: Das ist cool.
2: Weil wir da wirklich alle ansprechen wollen. Eintritt frei am Nachmittag. Und wir versuchen da ein Programm zu organisieren, was wirklich jung und alt anspricht. Also wir sind ganz stolz, dass wir auch es geschafft haben, wieder einen Schausteller nach Gräfenthal zu holen. Also mit Schießbude, Karussell, Süßwarenstand. Wir haben noch die Kids aus der Schule, weiß ich, die stehen da drauf. Auf so eine Nerf-Schießbude haben wir auch. Da können sich also auch die Kleinen austoben. Verschiedenste Hüpfburgen und wir freuen uns natürlich auch ein Kinderprogramm zu haben mit der Grundschule, mit der Tanzgruppe Peaches aus Probstzella, mit dem Kindergarten.
1: Die kenne ich sogar.
2: Und für die Eltern und Großeltern und natürlich auch für die Kinder haben wir die Waldspitzbuben auf der Bühne stehen.
1: Da hast du doch.
2: Die dann für Unterhaltung sorgen.
1: Das sind auch so zwei Urviecher. Also ich weiß gar nicht, das wie viel dem Bühnenjubiläum die in diesem Jahre feiern. Aber der Reimer und der Mike, die sind für mich auch so zeitlose Erscheinungen, weil die kannst du auch zu jeder Tages- und Nachtzeit auf irgendeine Bühne stellen, egal ob da 20 oder 2000 Leute davor sitzen, das dauert keine 5 Minuten.
2: Dann, das funktioniert,
1: Dann brennt die Hütte. Das ist geil. Gute Entscheidung. So, das heißt, der Familiennachmittag, der läuft dann so bis, keine Ahnung, 18 Uhr oder sowas, dann ein bisschen schnell mal frischen Stippi anziehen und dann geht's wieder ins Festzelt. Was gibt's denn da noch alles Schönes?
2: Genau, also wir haben uns erstmal noch, was ich vergessen habe zu sagen, am Familiennachmittag aufgrund der hohen Temperaturen, die auch fürs Wochenende gemeldet sind, haben wir uns natürlich da auch schon Gedanken gemacht, indem wir natürlich auch für Abkühlung sorgen wollen. Wir haben da ja verschiedene Möglichkeiten mit der Feuerwehr, da ein bisschen für Abkühlung zu sorgen.
1: Ja, seid ihr mit den großen Schläuchen.
2: Und da wollen wir natürlich auch für Abkühlung sorgen am Nachmittag, dass da keiner ins Schwitzen gerät, auch natürlich für ausreichend schattige Plätze sorgen. Und
1: also die Wettervorhersage für Gräfenthal ist in dem Fall, es könnte ein wenig nieseln, aber das ist durchaus steuerbar, weil es kommt von der Feuerwehr.
2: Wenn, dann kommt es nur von uns, genau.
1: Eine gute Entscheidung.
2: Ja.
1: Ja, was habt ihr noch alles mit am Start, dann im späteren Nachmittag bzw. frühen Abend?
2: Ja, wir haben dann am Nachmittag auch schon so eine Bullriding-Anlage für die Kinder mit dabei. Und die wird auch dann bis in die Abendstunden stehen. Und wir haben uns überlegt, 19 Uhr geht es dann wieder los mit dem Abendprogramm. Und wer gerne schon zum Abendbrot oder so vorbeikommen will, kann das gerne tun, denn da wird ein Bullriding-Contest stattfinden. Jawohl. Wir haben da also verschiedenste, ein paar Feuerwehren gewinnen können und auch ein privates Team ist dabei bis jetzt. Es kann sich auch noch angemeldet werden, also wir haben noch ein paar freie Startplätze.
1: Die stellen dann so einzelne Teams und dann geht's rund.
2: Genau, immer 3 Personen werden für ein Team benötigt. Geil. Und wir nehmen dann die Gesamtzeit und da haben wir uns auch schöne Preise überlegt. Also es lohnt sich auf jeden Fall, damit zu machen.
1: Kann sich jeder schon mal seine beste Technik überlegen, wie man denn auf dem Bullen bleibt.
2: Und für die Zuschauer sicherlich auch dann gut anzusehen.
1: Genau. Und es gibt ja einen Unterschied. Ne? Es gibt ja die Bullriding-Anlagen, wo es ein richtiger Bulle ist. Also da hat richtig einen Kopf und Hörner vorne dran. Ja? Und es gibt die anderen, die sehen aus, wie wenn du früher hier so ein im Sportunterricht hier so ein Pferd hingestellt hast. Ne? Da hast du einfach nur noch so einen Sitz. Und ich bin da immer so ein bisschen hin und her gerissen. Ne? Das mit Kopf sieht natürlich deutlich schöner aus. Allerdings, wenn du mal einen bösen Abflug machst und du hast die Hörner davon dran, ist das immer ein bisschen kritischer, als wenn du nur so auf dem Schemel sitzt. Ne? Also ist auf alle Fälle eine spannende Geschichte und wer sich diesen Contest nicht entgehen lassen will, sollte dann so gegen 19 Uhr dort auftauchen. Und dann lese ich hier noch, wer in Lederhose oder Dirndl kommt. enthält ein Freigetränk. Das ist doch vernünftig. Also, dass du gleich schon so ein kleines Gimmick hast, damit du auch optisch im Festzelt stimmig bist. Weil es passt ja dann das musikalische Programm genau zu dieser Geschichte, nämlich zu Dirndl und Lederhose. Weil ihr habt...
2: Wir haben die Band Allgäu Power gewinnen können für unser Feuerwehrfest. Wie es der Name schon sagt, eine ganz, ganz große Band aus dem Allgäu, die auf vielen großen Oktoberfesten spielt. Und dafür zum einen natürlich zünftige Musik, aber auch für Rock, Pop, Partyhits, alles bringt die Band mit. Und die haben sogar ihre eigene Bar auf der Bühne.
1: Nein.
2: Also man wird dann
1: die bringen eine Bar mit.
2: Die bringen ihre eigene, die Powerbar ist das dann, die bringen die mit und die steht dann auf der Bühne und wer dann möchte, kann eben zur Band nach vorne auf die Bühne und da... Und
1: kann sich dort direkt einen einfüllen lassen.
2: Kann sich da nochmal... ein Getränk zu sich nehmen, ja.
1: Schöner Plan. Sehr, sehr geil. Und zwischendurch wird auch noch mal ein bisschen auf den Putz gehauen, zwar mit?
2: Mit einer Drumshow von Rabatz. Die sind ja jetzt hier schon im Landkreis ein bisschen bekannter.
1: Ja.
2: Ich glaube, die waren ja schon in Rudestadt gewesen.
1: Ich bin schuld.
2: Auch in Saalfeld gewesen.
1: Ich bin schuld, ganz ehrlich. Ich habe die vor 2 Jahren in Eisenach gesehen. Da haben die gespielt, was war das? Das war irgendwie Wohnungsgenossenschaft hier, Jubiläum. Und war auch ein komplett Querbeet-Programm und dann lese ich hier so Drumshow, Rabatz, gucken wir uns das mal an. Und dadurch, dass es alles sehr junge Burschen sind und die auch richtig Bock haben und dadurch, dass ihr musikalischer und Schlagwerkleiter schon ein bisschen älteren Datums ist, aber als Schlagzeuglehrer zum einen den Zugriff hat auf die Jungs, zum anderen musikalisch die Erfahrung, was du dort alles verheizen kannst, kriegt das eine richtig geile Dynamik. Sehr schön, herzlichen Glückwunsch. Also das wird ein ordentliches Ding. Und wer dort Bock hat, Samstag, 27. Juni, bitte nach Gräfenthal. Wo parkt man denn dort?
2: Ja, es gibt verschiedene Parkmöglichkeiten direkt vor dem Festgelände. Da ist aktuell die Straße gesperrt, weil da eine Baustelle ist.
1: Wie praktisch.
2: Wie praktisch, deswegen kann man direkt vor dem Festplatz an der Straße parken, aber es gibt auch auf dem Marktplatz zum Beispiel, der auch 100 Meter Luftlinie entfernt ist, gibt es Parkplätze und ich denke, auch in Gräfenthal findet man schon an der Straße verschiedenste Parkplätze oder eine Lücke, wo man sein Auto hinstellen kann.
1: Das klingt doch sehr vernünftig und dann sehr sozial. Übrigens sehr sozial, weil ich es gerade gelesen habe, sind auch eure Eintrittspreise, also das muss man wirklich sagen. Also sowas geht, glaube ich, auch nur, wenn du entsprechend Sponsoren hast und nur ein bisschen Rückhalt noch vom Verein, dass du jetzt nicht externes Personal einfliegen lassen musst, weil Freunde, wir reden hier am Freitag über 10 Euro, am Samstagnachmittag ist ja frei und Samstagabend sind es nur 12 und Sonntag ist dann auch frei, kommen wir dann gleich dazu und wenn du ein Wochenendticket holst, dann bist du mit 15 Euro dabei. Also Freunde der Nacht, aber da sind wir jetzt schon durch, ne? Der Vorverkauf ist...
2: Also Wochenendticket, man kann das online noch erwerben, natürlich unter eventrock.de. Es lohnt sich auf jeden Fall.
1: Der Eventfrosch.
2: Da kann man das noch erwerben und das war uns ganz wichtig, dass wir da gute Preise bieten können.
1: Gutes Programm, gute Preise, das ist wirklich top. Ja. Also wer da Bock hat und liegt doch ein bisschen höher, ist ein bisschen kühler als hier im Kühler. Kühler,
2: ne? Das toll, lohnt toll, sich, toll. Ja.
1: Und wer schon mal seinen Gastgeber kennenlernen will, der geht jetzt mal auf feuerwehrfest-grafenthal.de und wir sind gleich wieder da mit dem Programmvorstellungsgespräch für den Sonntag.

fehlt uns noch, um das Wochenende am kommenden Freitag, Samstag und Sonntag in Gräfenthal adäquat vorzustellen. Und da wollen wir euch auch gar nicht so lange auf die Folter spannen. Allerdings noch ein kurzes Liedchen. Da lasst uns noch mal kurz nachdenken, was wir alles noch zu berichten haben. When I Think of You, hier ist Janet.

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1: In Greifenthal wird wieder gefeiert. 125 Jahre aktiver Dienst am Brandherd und 150 Jahre Ersterwähnung der Feuerwehr in Greifenthal. Also die Freiwillige Feuerwehr Greifenthal lädt ein, 26. bis 28. Juni, Festplatz am Ringelteich heißt das ganze Ding. Und der Max ist heute bei mir. Der Max ist der, bei dem so alle Fäden zusammenlaufen. Also du bist der Mindmaster. Wie viele Leute seid ihr im Org-Team?
2: Ach, wir haben verschiedene Arbeitsgruppen gebildet. Da gibt es dann immer einen Chef, der mir immer mitteilt, was so alles passiert ist.
1: Ja, und der kommt dann zu dir und sagt hier, Rapportchef, so und so ist das jetzt. Ne? Aber es sind schon ein paar mehr Leute noch.
2: Es sind 30, 40 Leute im Team. Und das ist schon sehr intensiv. Man macht ja alles nebenberuflich und ehrenamtlich. Und das ist jetzt, ich freue mich zum einen auf das Fest. Ich bin aber auch dann froh, wenn danach, wenn man dann ein bisschen mehr Freizeit wieder hat.
1: Du kennst ja meinen Spruch an der Stelle, Ehrenamt schützt vor Freizeit. Aber man wünscht sich natürlich gerade für die, die es ehrenamtlich machen und für die, die sich dort wirklich reinhängen und in Größenordnung zeitlich und personell reinhängen, dass dort einfach auch das auf Gegenliebe stößt, dass das Publikum geströmt kommt. Und ich kenne das so aus manchen kleinen Orten im Bayernland. Ja? Mhm. Da ist es so, da hast du ein spuckiges Zelt ohne Boden, da drin steht eine Holzbühne, darauf sitzt die örtliche Blaskapelle. Mehr nicht.
2: Das reicht.
1: Und wehe, du erscheinst nicht. Dann kannst du dich am nächsten Tag nicht mehr ins Dorf trauen, am Sonntag nicht in die Kirche. Da wirst du nämlich ganz böse angeguckt. Ne? Da gehört es einfach zum guten Ton, dass man dort gefälligst erscheint. Dass man dort ein Händel isst, dass man dort ein Bier trinkt. Und wenn nicht, dann tschüss. Ne? Dann such dir doch mal ein Haus im Nachbardorf. Ja, es wären natürlich immer einige Sachen. Ach, es ist heiß. Nein, es gibt ja eine Beregnungsanlage durch die Feuerwehr. Ja, haben wir vorhin ja schon festgestellt. Und außerdem muss man sich auch an der Stelle natürlich bei allen bedanken, die das überhaupt ermöglichen. Das seid natürlich ihr, die dort mit der Muskelhypothek, mit der planerischen Energie dort reingehen, aber natürlich auch die das Quantum zwischen Daumen und Zeigefinger mit beisteuern. Da habt ihr also hier schon einige Sponsoren aus dem Ort, auch Unternehmen und auch die Stadt Greifenthal, die sich dort entsprechend ein bisschen mit reinhängen und sagen, ey, schön, dass ihr das macht, wunderbar, da wollen wir unseren Beitrag mit leisten.
2: Genau.
1: Also deswegen da auch schon mal ein großes Dankeschön und natürlich auch die Sponsoren, die dafür sorgen, dass ihr wieder beim Festgewinnspiel hier wieder Mörderhauptpreise raushauen könnt. Also da hat es mich ja hier. Läuft das über die ganzen Tage, das Gewinnspiel?
2: Ja, es läuft jetzt schon. Wir haben uns, kann ich mal ganz kurz am Rande erwähnen, auch natürlich im Rahmen dieses Jubiläums viele, viele Highlights überlegt. Zum Beispiel von der mit der Brauerei Saalfeld. Da wird jetzt auch noch bald ein lustiges Video gepostet werden mit dem Herrn Kachold. Da haben wir eine Aktion eben in Jubiläumsbier rausgebracht, das dann verkauft wird.
1: Geil.
2: Wir haben ein spezielles 1901 Feuerwehrbrot kreiert, das in der örtlichen Bäckerei verkauft wird. Und oder zum Beispiel jetzt auch haben wir extra Mehrwegbecher im Greifenthal-Design angefertigt, die dort auch genutzt werden. Also wir haben versucht, da schon alles mit reinzubringen.
1: Das ist schon ein bisschen auf mehreren Ebenen auch durchdacht.
2: Genau, finde ich super. Da spielt auch das Gewinnspiel eine große Rolle. Der Losverkauf, der ist in den Bäckereien schon gestartet. Zu jedem Brot bekommt man ein Los, nämlich dazu. Als kleine Geschäftsidee.
1: Nehmen Sie ein Brot mehr.
2: Kann aber am Festwochenende an jedem Tag auch Lose kaufen.
1: Los kostet 2 Euro und es sind also wirklich Preise hier. Es gibt einen E-Scooter zu gewinnen. Es gibt die berüchtigten Partyboxen, die durchaus eine laue Sommernacht komplett beschallen können und außerdem noch lustig dazu blinken. Es gibt Sofortbildkameras und. Also wirklich ein Haufen Zeug, wo man sagt, das ist zum einen entweder so aus dem Motto, würde ich mir nie kaufen, aber schön sowas zu haben, bis zu echten Schmeckerchen. Ne? Also so ein E-Scooter, da sind da doch alle heiß drauf. Ja, und das kann man natürlich auch am Sonntag noch mit abräumen. 28. Juni, da gibt es, Festumzug und Ausklang steht oben drüber. Erzähl mal, also ab 10 Uhr kann man erscheinen.
2: Genau, früh geht es schon wieder los mit unserem Frühschuppen im Festzelt. Und da haben wir uns auch überlegt, ja, wie können wir vielleicht noch ein paar Leute motivieren, zum Frühshoppen zu gehen und auch zum Mittagessen. Und deswegen haben wir da nochmal eine Blaskapelle organisiert, die also schon, das ist auch so eine kleine, schnucklige Blaskapelle, die aber ganz feine Blasmusik spielt.
1: Die Hiesigen.
2: Die Hiesigen heißen die, genau. Und die sind also schon ab 10.
1: Aus Gräfenthal.
2: Nee, nicht aus Gräfenthal. Ich glaube, die kommen aus Schleusingen, der Ecke.
1: Okay.
2: Die kommen zu uns und die werden eben beim Frühshoppen schon ein bisschen für musikalische Stimmung sorgen. Yeah. Sind dann auch beim Mittagessen dabei, also wer da auch noch Lust hat, man kann auch spontan zum Mittagessen vorbeikommen.
1: Ja.
2: Muss man jetzt nicht unbedingt noch vorbestellen. Ein paar Portionen sind immer noch da.
1: Ja. Aber und, wer mit größerer Mannschaft anreist, der kann schon mal
2: da kann sich noch mal bei uns melden.
1: Stellen. Ja. Schon mal Bescheid sagen, ich komme dann und dann. Also ab 11.30 Uhr gibt es Mittag vom Hotel Steiger.
2: Genau, aus Gebersdorf, ja.
1: Ja, sehr schön. Also da klassische Hausmannskosten.
2: Es gibt zwei Gerichte, einmal Roulade mit Thüringer Klößen und einmal Gänsekeule mit Thüringer Klößen.
1: Ja, da bist, da bist du doch für alle Eventualitäten schon gerüstet. So, zack, fertig. Also ordentlich schöne Hausmannskosten auf dem Tisch. Und dann hat man erstmal die Grundlage geschaffen. Entweder geht man nochmal schnell heim, macht ein kleines Mittagsschläfchen und ist dann 14 Uhr wieder da. Und nochmal bleibt gleich hocken, dann kann man die Vorbereitung zum Festumzug nämlich miterleben. 14 Uhr geht es los.
2: Der Höhepunkt des Wochenendes, eigentlich aus Feuerwehrsicht. Wir haben ganz viel organisiert. Wir wollen bei dem Festumzug auch nicht nur die Feuerwehrfahrzeuge aus der Umgebung präsentieren, sondern auch unsere Geschichte darstellen.
1: Ja.
2: Deswegen haben wir lange telefoniert, E-Mails geschrieben, um Feuerwehrautos ranzukriegen, die mal früher in Gräfenthal standen.
1: Also richtig historische Fahrzeuge.
2: Historische Fahrzeuge auch. Wir sind jetzt gerade noch dran. Das steht noch nicht 100% fest. Also wir hatten mal so ein Garant, heißt das Fahrzeug, so 50er Jahre.
1: Ja, ja.
2: Da sind wir gerade noch dran, aber wir haben den Ello, wir haben B1000, W50, also so die klassischen DDR-Feuerwehrfahrzeuge sind auch mit am Start.
1: Und die Stadt finde ich gut, Untere Juche.
2: Das heißt so, genau, in Gräfenthal. Es gibt die Obere Juche und die Untere Juche ist quasi direkt in Gräfenthal an der großen Hauptstraße und wir laufen dann 14 Uhr los.
1: Dann zieht ihr los mit Blaskapellen und Feuerwehren, historischen Fahrzeugen.
2: Mit Fahrzeugen, mit Läufergruppen, also wir planen so um die 150 Teilnehmer.
1: Wow.
2: Werden da mitlaufen aus den verschiedensten Feuerwehren.
1: Wir reden hier von Gräfenthal. Wie viele Einwohner hat Gräfenthal?
2: Es werden immer weniger, aber es sind noch knapp 2000, würde ich sagen, mit den ganzen Ortsteilen, Dörfern, aber die dazugehören.
1: Du, da muss ich aber sagen, ist das trotzdem ein amtliches Ding. Ne? Das ist also fett.
2: Ja.
1: Schön. Und dann kommen die am Marktplatz an, gibt es ein bisschen Informationen.
2: Genau, also die die Hörer können es nicht sehen, aber wir sehen jetzt hier ein schönes Foto. Das war nämlich vom Festumzug 2001 zum 100-jährigen Feuerwehrjubiläum und da hat der Festumzug eine ähnliche Route gehabt.
1: Ja.
2: Und da haben wir die Idee von damals übernommen. Da stand eben ein Moderator auf dem Marktplatz, hat dann zu jeder Feuerwehr noch eine Geschichte, eine Anekdote erzählt, die die ganzen Teilnehmer auch begrüßt. Und dann wird es so sein, dass dann natürlich der Einzug ins Festzelt ist, wo dann schon die nächste große Blaskapelle auf die Zuschauer wartet.
1: Und zwar die Ebersdorfer Blaskapelle.
2: Genau, und wenn man einmal die Feuerwehrfahrzeuge vor Ort hat, dann stellt man die natürlich auch schön vor unserem Festplatz auf. Und dann, wer da Lust hat, kann sich natürlich dann die ganzen Feuerwehrautos nochmal aus der Nähe anschauen.
1: Ach, schön. Also eine richtige Blaulichtmeile dann nochmal aufgebaut vor dem Festgelände. Tja, und ansonsten sind ja die Süßwarenstände noch da. Es gibt Kaffee und Kuchen. Die Schießbude ist noch mit da, mit schicken Gewinnen übrigens auch. Ja. Und es wird dann endlich das große Gewinnspiel ausgelost, dass man dann sieht, wer hat denn
2: jetzt der Gewinner,
1: das E-Bike, wer hatten hier so eine große Partybox, wer hatten die anderen Sachen alle abgeräumt. Also insgesamt über 800 Euro Gegenwert werden dort Preise rausgehauen. Kann man nur sagen, mitmachen und Chance ist groß. Und dann plätschert das irgendwo so dann in den späten Nachmittag, frühen Abend dann hin aus und dann fallen alle von der Feuerwehr noch nicht müde ins Bett, die müssen ja noch ein bisschen abräumen. Ja, oder macht ihr das dann am Montag?
2: Das wird dann entschieden. Ich denke, es wird am Sonntag schon losgehen. Dann,
1: das wird nach körperlichem Fitnessstand entschieden oder ihr trefft euch dann nochmal am Montag Nachmittag zum berühmten Nächensaufen, wie man in Thüringen auch immer ganz gern sagt. Also ich glaube, da haben viele Montag gleich mit freigenommen, oder?
2: Ja, ich auch.
1: Siehst du, wunderbar. So, Kinder, nee, am Montag kommt der Onkel Max nicht, dann
2: schau mal einen Film.
1: Dann schau mal, dann kommt der, früher hieß der Medienwagen wird reingerollt.
2: Der Medienwagen, der legendäre.
1: Gibt es das noch?
2: Nee, jetzt haben wir ja die digitalen Tafeln, da ist das jetzt alles integriert schon.
1: Funktioniert das nur endlich mal flächendeckend und zur Freude von Lehrkörper und Schülern?
2: flächendeckend würde ich jetzt nicht bestätigen, aber bei uns in der Region sind jetzt wirklich viele Schulen auch gut ausgestattet.
1: Da sind die schlimmsten Kinderkrankheiten abgestellt und es muss keiner mehr diesen miefigen Tafelschwamm irgendwo zum Wasser bringen.
2: Der lebt nämlich.
1: Ja. Also man hat ja so ein Geruchsgedächtnis, ja, und Tafelschwamm ist... Das ist ähnlich wie Bonawachs. Naja, egal. Ja, Mensch, also drei tolle Tage in Gräfenthal gibt es in dieser Woche zu erleben. Am Freitag, am Samstag und am Sonntag. Und man kann eigentlich nur sagen, Freunde der Nacht, wenn ihr nichts anderes vorhabt. Und selbst wenn ihr was anderes vorhabt, guckt wenigstens, dass ihr mal einen Tag entweder am Freitagabend, um Rosa nochmal in klassischer Besetzung zu erleben. Oder ihr macht den Samstag dann gleich mit der Familie den Nachmittag unsicher. Da ist also großes Rambazamba in jedem Falle. Oder wenn ihr noch einen Lederhose und Dirndl im Schrank liegen habt, dann könnt ihr auch am Samstagabend zur Partynacht mit Allgäu Power und Rabatz Drum Show auflaufen. Oder am Sonntag, wenn ihr so ein bisschen Freunde der Historie seid und auch ein bisschen Orts- und Feuerwehrgeschichte live erleben möchte, dann zum großen Festumzug mit Finale im Festzelt und vorneweg noch schön mit auch ein bisschen was Klassisches. Also ich muss wirklich sagen, ihr habt euch hier eine Raste gemacht, für jeden was dabei. Gibt es eigentlich nichts zu nölen, nichts zu meckern. Ich glaube nicht, dass ihr hier mit irgendwas vermisst. Also von daher
2: freuen wir uns.
1: Ja. Feuerfrei, guten Weg, geiles Wetter habt ihr ja auch. Ja, das und ihr lenkt ja auch den Blick ein bisschen auf das, was dort die Feuerwehr tut, weil auf die Berge und auf die Bäume kann man nicht mehr so gut gucken. Ne? Das ist halt leider das Problem.
2: Ja.
1: Ist da schon was in Arbeit, dass da wieder eine Renaturierung erfolgen soll? Weil wo ich das letzte Mal durchgefahren bin, da lagen immer noch die ganzen Bäume quer und die Wurzeln guckten raus. Ist da mittlerweile was?
2: Stück für Stück, aber es ist natürlich, sind natürlich Riesengebiete, die dann wieder aufgeforstet werden müssen. Ja.
1: Scheiß Borkenkäfer. Ja, man hätte vielleicht dann doch die regelmäßige Bearbeitung dieser Flächen nicht so teilweise unterbrechen dürfen. Ja. Aber was weiß ich schon. Ich bin kein Förster. Gut, lieber Max, vielen herzlichen Dank.
2: Gerne.
1: Du gehst jetzt mal ein bisschen vorschlafen.
2: Ja.
1: Jetzt, wenn du dann am Wochenende fit bist. Und grüß mir die Kameraden von der Freiwilligen Feuerwehr. Ich wünsche euch ein entspanntes, aber trotzdem volles Wochenende. Und genießt das Wochenende. Seid trotz der ganzen Arbeit immer schön im Moment. Und lasst euch auch ein bisschen feiern. Mal.
2: Dankeschön.
1: Ich danke dir.
2: Tschüss.
1: Tschüssi. Ciao. Und wenn ihr jetzt überlegen solltet, ob ihr am Wochenende nach Gräfenthal gehen solltet, dann kann die Antwort natürlich nur lauten... Yeah!

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1: Ja, was für eine Stimme. Eine Stimme aus der Vergangenheit, der liebe Achim Menzel. Gott hab ihn selig. Und auch das hier eine Stimme aus der Vergangenheit. Aber was für eine Röhre. Alice Moyet, Vince Clark und Yasmin.

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1: Genau, hier spricht Hendrik P. Und ich habe noch ein reichliches halbes Stündchen mit euch hier auf diesem Radiosender. Ja, bei den Temperaturen, die jetzt fürs Wochenende auch natürlich wieder angesagt sind, dann überlegt man sich schon ganz genau, was macht man, wo geht man hin? Und ich habe gehört, unser Gast, der heute hier war, der Max von der Freiwilligen Feuerwehr Gräfenthal, die haben Möglichkeiten, euch auch ein wenig abzukühlen. Ja, dicker Schlauch, lange Leitung, viel Wasser und so weiter, weißt du Bescheid. Eine andere Möglichkeit sind natürlich die vielen gastronomischen Angebote, die auch in Gräfenthal zum großen Feuerwehrjubiläum an diesem Festwochenende erwarten werden. Vielleicht gibt es da auch ein Himbeereis im heißen Tee. Warum erzähle ich schon Quatsch? Weil jetzt kommt Peter Freiberg. Peter Freiberg, der heißt nicht nur so wie die Stadt in Sachsen, sondern der war oder ist Radiomoderator, Sänger, Komponist, Produzent und hat unter anderem mit den Konditors es sogar einmal in die Hitparade in ihrem ZDF geschafft. Da kann ich mich noch sehr gut dran erinnern und deswegen ist dieses wunderschöne Liedchen ab und zu gerade an den heißen Tagen immer wieder gern genommen. Das Himbeereis im heißen Tee. Eigentlich heißt das Lied ja die Reise nach Amerika, aber das ist schon wieder viel zu viel Information zu dieser späten Stunde.

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1: Ach Mensch, der Mario, ha? Wo der jetzt überall rumgondelt, also wer das ein wenig verfolgt hat, rund um die Welt mit der ganzen Familie, mit der Wenke und dem Kinde, geil, ja, also mir wäre es nicht, ich bin dazu sehr Heimscheißer, aber wer das kann und wer das möchte und wer das auch so kompromisslos durchzieht, da kann ich nur sagen, Chapeau und gute Reise. Hier kommt Anastasia, I'm out of love.

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1: Ganz dicht dran am Hörer, so sieht das aus. Ja, und ganz dicht dran am Mikrofon und ganz dicht dran, einen weiteren Megaknaller hier abfahren zu lassen von einer Frau, deren Stimme meistens in so ganz schnellen und sehr südamerikanisch angehauchten Songs eigentlich verheizt worden ist. Weißt du, hier so mit Dr. Beat und Conga und Rhythm is Gonna Get You. Aber die eigentliche Klasse, die hat sie in einer Ballade bewiesen und die hieß Don't Wanna Lose You Now. Und das ist nicht nur ein Song von Gloria Estefan, sondern auch für mich zumindest eine echte Zeitkapsel. Da gehen so Bilder und Erinnerungen wieder auf. Vielleicht bei dem einen oder anderen Hörer jetzt

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1: Ich bin dabei, den Einkehrschwung zum Ende der Sendung schon mal zu üben. So lange ist es ja gar nicht mehr hin. Ich hoffe, wir haben heute im Radio ein wenig Lust machen können auf das kommende Fetenwochenende in Gräfenthal. Das klingt jetzt vielleicht für manche Städter komisch, aber da fliegt richtig die Kuh und da brennt die Luft im wahrsten Sinne des Wortes. Denn es soll ja ein heißes Wochenende werden, aber das kann durchaus heruntergekühlt werden, denn der Löschangriff, den beherrschte die Freiwillige Feuerwehr, die dort etwas veranstaltet mit großer Eröffnung am Freitag, 26. Juni, 19 Uhr. Am Abend steht dann Rosa auf der Bühne, noch in einer wahrscheinlich bald nicht mehr zu erlebenden Originalbesetzung. Nach 40 Jahren ist es da wahrscheinlich auch Zeit wieder für eine Umbesetzung. Eine Lasershow gibt's, der DJ Thorsten ist mit am Start und die Dance-Show von den SGs gibt's dann auch noch zu erleben. Am Samstag dann Familiennachmittag mit allem, was das Herz begehrt, mit Hüpfburg, Bullriding, Süßwarenständen, Kinderschminken und. Außerdem gibt es dann auch noch, wenn man mit Lederhose oder Dirndl kommt, ein Freigetränk on top zur Partynacht mit Allgäu Power und der Rabatt Drum Show. Und am Sonntag dann Frühshoppen, schön ordentlich Happa, also Mittagessen im Festzelt. Und dann gibt es den großen Festumzug durch Gräfenthal. Mit Einmarsch dann im Festzelt und entsprechend dann dem Finale mit der Ebersdorfer Blaskapelle, mit Schießbuden, Süßwarenständen und der Auslosung des großen Gewinnspiels. Das alles zum großen Jubiläum 125 Jahre Retten, Löschen, Bergen, Schützen und 150 Jahre Ersterwähnung der Feuerwehr. Diese Woche, dieses Wochenende in Gräfenthal. So, und jetzt gibt's noch was Wundervolles, Herzschmelzendes, Herzbrechendes, den Heartbreaker von Dionne Warwick. Und wer ganz genau hinhört, im Hintergrund diese dezenten Kastratenstimmen, das sind, ja, die Bee Gees.

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1: Ja, so geil. So geil hat man damals produziert, arrangiert, eingesungen. Also die Bee Gees haben es verbrochen, sie haben es komponiert und Dionne Warwick mit ihrer Mega-Monster-Wahnsinnsstimme hat das ganze Ding dann fertig in die Rille gekloppt. Ach, ist das schön, herrlich. Ja, wer jetzt am Wochenende unterwegs ist, muss sich natürlich mit kühlen Gedanken und kühlen Getränken ordentlich bewaffnen, denn es soll ja heiß werden. Das ist jetzt, das ist im Juni so, Freunde, danach so kurz nach Sommer. Sonnenwende. Das ist nicht wie im Mai, wo es immer mal regnet. Ne? Warum erwähne ich das jetzt? Na, wegen dem Max. Also nicht dem Max von der Feuerwehr, sondern dem anderen Max, dem Max Werner und seinem Rain in May. Das kommt jetzt.

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1: Jo, das war schon fast die Sendung für heute. Bevor ich hier raus bin, gibt's noch einen schicken Song von Genesis, The Home by the Sea. Macht was aus der angebrochenen Woche und vielleicht am Freitag, Samstag, Sonntag einfach mal nach Gräfenthal schauen. Tag könnt ihr euch ja aussuchen, vorher

0: zu fassen, jetzt hat das wieder nicht gereicht. Jetzt habe ich hier noch so einen Überhang von, keine Ahnung, irgendwie 50, 40, 30 Sekunden. Ja, das möchte ich zum Anlass nehmen, mich nochmal ganz recht herzlich bei der Freiwilligen Feuerwehr in Gräfenthal zu bedanken, dass man sich natürlich hier ins Studio begeben hat, um zu sagen, hey, wir wollen euch mal informieren und du darfst es wieder mal als Erster im Radio weitertragen. Das ist schön, wunderbar. Also diesen Freitag, Samstag, Sonntag geht es wohin? Richtig, nach Gräfenthal zur Freiwilligen Feuerwehr. 125 Jahre Löschangriff, 150 Jahre Ersterwähnung, Festwochenende, Freitag, Samstag, Sonntag. Ihr habt ja nun gehört, was es dort alles gibt. Festzelt, Schausteller, Liveband, Shows, Festumzug durch Gräfenthal. Und ich sag viel Spaß.
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5: Fachleute sehen den aktuellen Klimawandel als entscheidenden Faktor für die derzeitige Hitzewelle in Frankreich, Deutschland und anderen Teilen Westeuropas. Zwar seien die grundlegenden Wetterlagen nicht ungewöhnlich, erklärten Forscher eines Klimaprojekts, doch die Temperaturen lägen durch den menschengemachten Klimawandel teils um bis zu 4 Grad höher als ohne diese Entwicklung, hieß es weiter. Trotz des Rahmenabkommens zur Beendigung des Konflikts mit dem Iran stauen sich im Persischen Golf nach Einschätzung der Allianz weiterhin rund 1150 Schiffe.
6: Der Versicherer beziffert den Wert der blockierten Schiffe und ihrer Ladung auf etwa 125 Milliarden Dollar. Selbst bei einer raschen Normalisierung der Lage dürfte es mehrere Wochen dauern, bis sich der Rückstau aufgelöst hat. Experten sprechen von erheblichen Folgen für die internationale Schifffahrt und den Welthandel.
5: In der Debatte um den Umgang von Kindern und Jugendlichen mit sozialen Netzwerken liegen der Bundesregierung neue Handlungsempfehlungen vor. Inhaltlich geht es dabei auch um mögliche Altersgrenzen oder Einschränkungen bei der Nutzung sozialer Medien, wie sie bereits in Ländern wie Australien oder in Plänen in Großbritannien und Frankreich diskutiert werden. Ob und in welcher Form solche Maßnahmen in Deutschland umgesetzt werden, ist allerdings offen. Auch weil die Regierungsparteien bislang keine gemeinsame Linie gefunden haben. AfD-Chefin Weidel hat die Vorschläge der Rentenkommission teilweise scharf kritisiert und sie als Zumutungen bezeichnet. Gleichzeitig erkennt sie nach eigenen Worten auch einzelne positive Elemente in den Empfehlungen. Besonders hebt sie hervor, dass ein Rentenniveau von rund 7 eine Forderung, die die AfD nach ihrer Darstellung bereits seit Jahren erhebt. Damit sei zumindest ein Teil der Vorschläge grundsätzlich richtig und auch realisierbar, sagte Weidel vor einer Fraktionssitzung in Berlin. Die Beschäftigung im Bereich der erneuerbaren Energien hat in Deutschland einen neuen Höchststand erreicht. Nach einer Studie waren im vergangenen Jahr rund 436.000 Menschen in der Branche tätig, ein Plus von etwa 4% gegenüber dem bisherigen Rekordjahr 2023. Entscheidend für die weitere Beschäftigungsentwicklung seien vor allem Investitionen und die industrielle Wertschöpfung im Inland, etwa bei Windkraft, Wärmepumpen und in anderen Schlüsseltechnologien. Soweit der Blick auf die aktuellen Meldungen aus der Nachrichtenredaktion.

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1: Das kommende Wochenende wird ein Wochenende der Baukultur. Am 27. und 28. Juni laden viele Bauwerke in Ostthüringen zur Besichtigung ein. Auch welche, die normalerweise nicht für Interessierte offen stehen. Diese Tage der Architektur finden jedes Jahr am letzten Juniwochenende in ganz Thüringen statt. Und bei uns im Landkreis gibt es folgende Highlights. Das Schillertheater in Rudolstadt öffnet seine Türen. Am Samstag gibt es um 10 und um 12 eine Führung, die das frisch gebaute Schillertheater vorstellt. Der Theaterbau enthält historische Bezüge und gleichzeitig auch zukunftsgewandte energetische und ökologische Details. Der Neubau verbessert außerdem das Besuchererlebnis und die Arbeitsbedingungen der Mitarbeitenden. Die Architektur des Kulturakteurs wird im Zusammenhang mit der Funktion erklärt. Ein paar Kilometer weiter im Schwarzertal gibt es ebenfalls am Samstag 14 Uhr eine Führung mit Treffpunkt am Bahnhof Obstfelder Schmiede. Im Fokus steht das Projekt der Wasserfrösche. Anschließend bietet sich jedoch eine Fahrt mit der Berg- oder Schwarzertalbahn an, zum Beispiel nach Schwarzmühle, wo ab 11 Uhr das Sommererwachen des Schwarzertals stattfindet. Ab 9.30 Uhr gibt es dort sogar schon eine Kräuterwanderung. Dieses Sommererwachen ist der Startschuss für den Kultursommer im Schwarzertal. Aber gleichzeitig auch der Start der neuen Schwarzertal-Camps mit Schwarzmühle als erste Station. Noch dazu wird beim Sommererwachen die Wasserfrösche in Schwarzmühle feierlich eröffnet. Aber was ist überhaupt die Wasserfrösche? Die Wasserfrösche in Schwarzmühle und in Obstfelder Schmiede ist ein Projekt, das im Rahmen der internationalen Bauausstellung entstanden ist. Die Uferbereiche in den Orten und um den Bahnhof herum wurden umgestaltet, um die Aufenthaltsqualität zu verbessern und vor allem die Schnittstelle zwischen Wanderwegen, der Schwarzer und den Orten harmonisch zu gestalten und die Gegend zugänglicher zu machen. Wenn Sie sich selbst ein Bild machen wollen, dann schauen Sie am Samstag vorbei, im Schillertheater Rudolstadt oder im Schwarzertal, zur Wasserfrösche und zum Sommererwachen oder zu allem. Ich bin Henriette Lichtenheld und Sie hören Radio SRB.

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1: Mit folgenden Themen: der Hitzewelle, dem mehrstündigen bundesweiten Zugausfall bei der Deutschen Bahn und den Vorschlägen der Expertenkommission für den Kinder- und Jugendschutz in der digitalen Welt. Die Empfehlungen richten sich nicht nur an den Gesetzgeber, resümiert die Rheinische Post aus Düsseldorf. Auch Verwaltung, Eltern, Bildungsinstitutionen, Gesundheitswesen und die Plattformen selbst werden angesprochen. Die Vorschläge sind weitreichend, von einer Stärkung der Medienkompetenz bis hin zu Handyverboten an Schulen. Bei einem Social-Media-Verbot positioniert sich die Kommission nicht klar, sondern schlägt zwei mögliche Pfade vor. Familienministerin Prien sprach sich schon dafür aus, soziale Medien grundsätzlich erst ab 13 Jahren zu erlauben. In dieser Frage wäre es tatsächlich wichtig, dass die Politik das scharfe Schwert des Verbots zieht. Von den Algorithmen sozialer Netzwerke, die auf maximale Bildschirmzeit optimiert sind, lassen sich schon Erwachsene oft genug verführen, gibt die Rheinische Post zu bedenken. Die Wochenzeitung Die Zeit bezeichnet die Quintessenz des Expertenrates als zu defensiv. Nicht einmal auf eine Altersvorgabe von 13 Jahren konnten sich die Experten einigen. Obwohl es diese Grenze bei vielen Plattformen schon gibt, nur kontrolliert sie keiner. Ebenso fragt man sich, warum Handys zu privaten Zwecken nur bis Klasse 7 aus der Schule verbannt werden sollen. Auch in Klasse 8 und 9 verhindern sie Gemeinschaft. Viele Schulen geben sich bereits Altersregeln, was kürzlich noch unmöglich schien, unterstreicht die Zeit. Aus Sicht der Stuttgarter Zeitung lassen die komplexen Ideen der Experten eine typisch deutsche Regelung befürchten. Differenziert bis in die kleinsten Details, aber unpraktikabel und schwer verständlich. Vieles spricht für europaweite Standards und größtmögliche Klarheit. Im Interesse von Kindern und Eltern sind unmissverständliche Regeln angezeigt. Ein Alterslimit ohne Einschränkungen und Ausnahmen, einheitliche Vorschriften für ein Verbot der privaten Handynutzung an sämtlichen Schulen. Um nur zwei zu nennen, die unverzichtbar sind, erläutert die Stuttgarter Zeitung. Damit das Vorhaben gelingt, muss es nach Meinung der Lausitzer Rundschau auf europäischer Ebene umgesetzt werden. Bei diesem Einwand dürften viele Menschen die Augen verdrehen. Etwas europäisch zu regeln, heißt oft genug, es in eine unbestimmte Zukunft zu verlagern. Die Bedenken sind verständlich und doch hätte alles andere keinen Sinn. Ob eine Altersgrenze wirkt, hängt davon ab, ob es gelingt, die Plattformen in Verantwortung zu nehmen. Das geht nur auf EU-Ebene. Sowohl rechtlich als auch praktisch. Außerdem spricht einiges dafür, dass die EU dieses Mal schneller sein könnte als üblich. Erstens liegen die Interessen der Mitgliedstaaten nicht so weit auseinander wie bei anderen Vorhaben. Zweitens ist es nicht so komplex wie etwa die Reform des europäischen Asylsystems. Drittens hat die EU-Kommission schon mit der Arbeit angefangen. Mitte Juli will sie einen Vorschlag vorlegen. Soweit die Lausitzer Rundschau aus Cottbus. Für das Straubinger Tagblatt besteht die beste Lösung darin, dass die Betreiber der Plattformen verpflichtet werden, dass die Inhalte nicht jedem zugänglich sind, etwa dem deutschen Jugendschutz entsprechend. Dann nämlich müssen diese Tech-Giganten selbst Schranken einbauen. Wie sie das machen, muss uns gar nicht groß interessieren. Es muss nur wirksam sein. Das werden Instagram und Co. verhindern wollen, aber die EU kann das durchsetzen, auch mit deutscher Initiative. Ist sich das Straubinger Tagblatt sicher? Dass ein Ausfall im digitalen Zugfunk den Bahnverkehr bundesweit für rund 2 Stunden lahmgelegt hat, ist Thema in der Frankfurter Allgemeinen Zeitung. Für die Deutsche Bahn kommt dieser Vorfall zur schlechtesten Zeit. Die Pünktlichkeit ist miserabel, die Betriebsqualität seit langem ein Ärgernis und aus Stuttgart 21 ist inzwischen Stuttgart 31 geworden. Und nun das. Dabei ist der Stillstand vom Dienstagabend mehr als nur eine besonders spektakuläre oder besonders peinliche Bahnpanne. Selbst wenn am Ende ein Update-Fehler oder eine fehlerhafte technische Komponente die Ursache gewesen sein sollte, Fehler passieren überall. Kritische Infrastruktur muss aber so gebaut sein, dass nicht ein einzelner Fehler den Verkehr im ganzen Land zum Erliegen bringt. Genau darin liegt die eigentliche Brisanz, hebt die FAZ hervor. Kritik kommt auch vom Kölner Stadtanzeiger. Dieses Geschehen hat eine Tragweite, die über bisherige Störungen weit hinausgeht. Nicht nur der Konzern muss Antworten liefern, die Regierung ist gefragt. Während draußen die Aggressoren lauern, ist der Schutz kritischer Infrastruktur offenbar noch längst nicht so gut, wie die Verantwortlichen in der Politik es glauben machen wollen. Die Nürnberger Zeitung meint, fest steht, dass die Schonfrist für die im Herbst 2025 ins Amt gekommene Bahnchefin Palla endgültig vorbei ist. Sie wolle den Konzern vom Kopf auf die Füße stellen, hat sie mehrfach betont. Damit muss sie sich beeilen. Und die Regierung sollte sich endlich ernsthaft mit der Frage befassen, ob die Infrastruktur nicht doch besser in einer bundeseigenen Gesellschaft aufgehoben wäre. In der Süddeutschen Zeitung ist dagegen von einem, wenn auch bitteren und inakzeptablen Einzelfall die Rede. Es ist naheliegend und einfach, diese Panne in eine Reihe zu stellen mit den sonstigen Unzulänglichkeiten der Deutschen Bahn, mit dem kaputten Schienennetz, den Verspätungen, den miesen Fahrgastinformationen. Also tat es am Mittwoch ein Politiker nach dem anderen, noch bevor die Ursache für den Ausfall überhaupt geklärt war. Wie töricht. Wer jetzt von einem maroden Zugfunk schwadroniert und sich dazu aufschwingt, der Bahn die Sinnhaftigkeit von Ausfallsystemen zu erklären, handelt entweder aus purer Unwissenheit heraus oder schlicht populistisch. Keine Frage, der Vorfall muss untersucht werden und darf sich nicht wiederholen, findet die Süddeutsche Zeitung. Und in der Tageszeitung Taz heißt es, erst nach etwa 90 Minuten war das akuteste Problem behoben. Das ist eine großartige Leistung jener Beschäftigten, die tagtäglich in diesem maroden System Übermenschliches leisten. Doch der Schaden für Hunderttausende Reisende und für das Vertrauen in die Bahn bleibt. Mal wieder. Dabei zeigen Umfragen und Studien, dass die Menschen umsteigen wollen, raus aus der Abhängigkeit vom Auto. Das Potenzial ist riesig. Aber es kann sich nicht entfalten, wenn das System nicht funktioniert. Echte Verkehrswende bedeutet, die Bahn muss so verlässlich sein, dass das Auto zur zweiten Wahl wird. Dafür braucht es neben dem massiven Ausbau der Schieneninfrastruktur auch eine Modernisierung der Sicherheitstechnik, verlangt die Taz. Mit der aktuellen Hitzewelle in Europa und dem Verhalten der Menschen befasst sich die Badische Zeitung aus Freiburg. Ein bisschen ist es so wie mit dem Frosch im Wasser. Befanden US-Forscher. Ist es heiß, springt er heraus. Ist das Wasser lauwarm und erwärmt sich nur langsam, bleibt er sitzen und lässt sich kochen. Diese Gewöhnung an Extremwetterlagen aber ist schlecht für den Klimaschutz. Denn sie ändert nicht unser Verhalten, um den CO2-Anstieg in der Atmosphäre zu reduzieren. Was aber die jüngsten Hitzewellen hierzulande klar gemacht haben sollten, Europa wird sich aufgrund seiner geografischen Lage schneller erwärmen als andere Kontinente. Dennoch ist Deutschland weiterhin nicht ausreichend vorbereitet. Längst hätten unsere Städte viel stärker reagieren müssen auf den Klimawandel, mit dem Pflanzen von mehr Bäumen, mit Trinkwasserzapfstellen, Klimaanlagen in Krankenhäusern und Pflegeheimen, mahnt die Badische Zeitung zum Ende dieser Ausgabe der Presseschau. Die Redaktion dieser Ausgabe hatte Sonja Helmke, Sprecher war Christian Rex.

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1: Liberty!
2: Nana Benz du Togo. Dieses Afrobeat-Quintett hat sich nach den Geschäftsfrauen benannt, die in Togo und Westafrika legendär sind.
1: Liberty.
2: Die Nana Benz machten in den 1950ern bis 80er Jahren ein Vermögen mit den farbenfroh gemusterten Dutch-Wax-Stoffen aus den Niederlanden. Nana steht dabei respektvoll für Großmutter und Benz tatsächlich für Mercedes-Benz, dessen Limousinen sie sich leisten konnten. Die Band verneigt sich also vor den Pionierinnen von Selbstbestimmung und wirtschaftlicher Unabhängigkeit. Die Texte greifen feministische und ökologische Themen auf. Der Sound dazu stellt togolesische Voodoo-Traditionen in den Mittelpunkt und kombiniert Call-and-Response-Gesänge mit Synthesizer und Gatuyo, einem selbstgebauten Bass aus PVC-Rohren, der an House und Techno erinnert. Nana Benz könnt ihr am Donnerstag um 20.30 Uhr auf der großen Konzertbühne im Heinepark sehen. Ich bin Henriette Lichtenheld und ihr hört Radio SR.

0: 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Und damit herzlich willkommen im Thüringer Landtag zur letzten Plenarsitzung vor der Sommerpause. Ich bin Emma.
1: Ich bin Jule und Pauline und zwei andere, deren Namen
0: Henriette und genau, Janis.
1: Die sind auch dabei und wir sind natürlich wieder live bei Radio Lotte, bei Radio OKJ, bei Radio SRB, bei dem Wartburg Radio, habe ich noch eins vergessen?
0: Enno,
1: genau. Wir sagen Hallo und hoffen, ihr könnt diese 3 Stunden in der Hitze aushalten mit so vielen Informationen, die wir hoffentlich euch heute aufbereiten können. Wir sind live aus dem Landtag bis 16 Uhr und haben natürlich auch ganz viel Musik dabei, aber auch verschiedene Interviewthemen heute.
0: Genau, unser Zeitplan ist ein bisschen lockerer als sonst. Also wir haben feste Zusagen zu 3 sehr spannenden Themen. Das ist einmal das Thema öffentlicher Dienst, Waffenrecht und rechtsstaatliches Verwaltungshandeln. Da kommt Katharina König-Preuß um 2. 2:30 kommt Alexander Kästner zum neuen Gesetz zum Thema Richter und Staatsanwälte in Thüringen. Da soll nämlich die befristete Sicherung der personellen Kontinuität in der Justiz verbessert werden. Und 3 kommt auf jeden Fall Caroline Gabote von der CDU und spricht mit mir über das neue Kindergartengesetz. Außerdem haben wir noch 2 lose Zusagen. Eventuell kommt heute Minister Kummer zu uns ins Interview und du hast dir auch noch ein spannendes Thema vorgenommen.
1: Lena Günge kommt hoffentlich während der Mittagspause zu uns, also wahrscheinlich dann gleich als erstes. Da geht es um den Antrag zu Gesundheitskompetenz stärken, Patientensteuerung im Gesundheitssystem verbessern. Also wie man eben die Leute ein bisschen mehr für diese Themen sensibilisieren kann, aber die auch zugänglicher machen kann. Weil, ja, man kennt es bestimmt, wenn man zum Arzt geht dann eine Überweisung bekommt oder so und da Sachen draufstehen, die versteht man vielleicht selber gar nicht. Also schauen wir mal, wie das dann verbessert werden soll.
0: Genau, drinnen läuft jetzt noch die Abstimmung zu einem AfD-Antrag. Und zwar Einsatz von Wärmebilddrohnen zum Schutz von Wildtieren unterstützen. Die Abstimmung zieht sich ein bisschen, weil es ist eine namentliche Abstimmung. Und genau, aber ich denke, danach werden die Abgeordneten in die Mittagspause gehen und dann haben wir wahrscheinlich auch schon das erste Interview. Und bis dahin hat uns Pauline netterweise wieder ganz viel Musik mitgebracht. Ich würde sagen, feuer den ersten Song.
1: Wir hören Don't Beat the Girl Out of My Boy von Anna Kelvey.

0: Wir kommen zu unserem ersten Interview und da habe ich die Abgeordnete von der Linken bei uns, und zwar Lena Günge. Und wir sprechen über den Antrag zum Thema, jetzt muss ich den Titel mir nochmal anschauen, wo es eben um Gesundheitskompetenz stärken geht, was ja ein wichtiges Thema für viele Menschen ist, weil jeder geht zum Arzt, jeder hat gesundheitliche Probleme oder Belange. Und dieser Antrag wurde ja jetzt eben noch nicht aus dem Untersuchungsausschuss rausgeholt wieder und wird jetzt nicht im Landtag zum Thema werden. Es gibt ja auch noch den Antrag vom BSW, der CDU und der SPD, den Teil B. Wie ist da der Verlauf jetzt erstmal in der nächsten Zeit?
1: Ja, danke für die Einladung und für die Platzierung dieses wichtigen Themas. Wir haben als Linke einen Aufschlag gemacht zum Thema Gesundheitskompetenz stärken, weil wir deutlich merken in der Debatte um begrenzte Ressourcen in unserem Gesundheitssystem, dass es immer wieder darum geht, ob Patientinnen und Patienten an der richtigen Stelle das System in Anspruch nehmen, in Anführungszeichen, weil wir eben auch erleben, dass zum Beispiel die Notaufnahmen voll sind oder eben der Rettungsdienst an Stellen einschreiten muss, wo es vielleicht nicht primäre Aufgabe ist. Und für uns als Linke ist dabei zentral, dass es darum gehen muss, die Kompetenz von Menschen bezüglich ihrer Gesundheit zu stärken, weil niemand belegt aus Spaß sozusagen die falsche Stelle im System, sondern das macht man, weil man eben keinen Arzttermin in der Hausarztpraxis bekommen hat oder weil man eben auf einer ewig langen Warteschlange bei der Psychotherapie sitzt oder. Und genau diese Bedingungen wollen wir eben verbessern. Die Bromberg-Koalition, das haben Sie schon richtig gesagt, hat dann einen eigenen Antrag formuliert. Den haben Sie mit einem anderen Titel versehen, aber es ist de facto unser Thema. Und gemeinsam ist es nicht im Untersuchungs-, sondern im Fachausschuss, also im zuständigen Gesundheitsausschuss. Wir haben auch den Koalitionären gegenüber gespiegelt, dass wir gesprächsbereit sind, dass wir sehr offen dafür sind, dass sie natürlich einen Änderungsantrag zu unserem Antrag stellen können, wo vielleicht nochmal das ein oder andere Thema anders aufgearbeitet wird. Aber bis jetzt hat es leider die Bromberg-Koalition organisatorisch nicht geschafft, sich mit uns an einen Tisch zu setzen. Das bedauere ich, weil jeder Monat, der da verstrichen lassen wird, ist natürlich schlecht für unsere Thüringerinnen und Thüringer. Nichtsdestotrotz bin ich natürlich zwangsoptimistisch, dass jetzt über die Sommerpause hinweg da nochmal eine andere Verhandlungsbereitschaft bei den Bromberg-Koalitionären ist, sodass wir dann im besten Fall nach der Sommerpause unseren Antrag wieder hier auf der Plenartagesordnung finden.
0: Und wie war denn überhaupt dieser Anstoß, sich jetzt eben um dieses Thema zu kümmern? Was sind da Sachen, die aus Ihrer Sicht versäumt wurden bis jetzt?
1: Aus unserer Sicht ist es zentral, dass wir in der Debatte über geringe Ressourcen im Gesundheitssystem immer wieder Formulierungen drin haben, die so tun, als wären Menschen absichtlich an der falschen Stelle und würden absichtlich unser Gesundheitssystem irgendwie falsch in Anspruch nehmen. Und wie ich gerade schon gesagt habe, hat es ja viel damit zu tun, wie knapp zum Beispiel die Terminvergabe insgesamt schon ist, dass nicht alle Informationen mehrsprachig zu finden sind oder auch in einfacher Sprache, dass es Überforderungs- und Überlastungssituationen geben kann, wo man sich vielleicht als alleinerziehende Mutter mit einem Kind, was nachts um drei fiebert, eben gar nicht sicher ist. Ja, wer hilft mir denn jetzt weiter? Wie kann ich denn jetzt irgendwie so agieren, dass einerseits mein Kind die benötigte medizinische Versorgung bekommt und ich nicht andererseits an der falschen Stelle im System Ressourcen in Anspruch nehme? Das war für uns Aufhänger, sich mit dem Thema fachlich weiter zu beschäftigen.
0: Und ein großer Teil ist ja auch Ärztinnen, wie sie miteinander kommunizieren und da eben auch Akten austauschen und ähnliches. Welchen Nachholbedarf sehen Sie da noch?
1: Also vereinfachte Verfahren und die Möglichkeit zwischen ärztlichen KollegInnen, sich eben auch über Fälle auszutauschen, ist ein Bestandteil dessen, wobei ich da natürlich als Linke betone, dass es immer darum gehen muss, dass sensibel mit patientenbezogenen Daten umgegangen wird, dass es nicht sein kann, dass nur weil ich irgendwo meine Gesundheitskarte vorhalte, alle Infos über mich für jede behandelnde Person direkt verfügbar sind. Da steht der Datenschutz Datenschutz und sozusagen auch die Einschätzung von Patientinnen und Patienten selbst für uns an erster Stelle.
0: In Italien, habe ich gehört, gibt es so eine Karte, wo das eben alles wie auf so einem Impfausweis drauf ist praktisch. Wie würden Sie das sehen, wenn das praktisch getrennt von der Gesundheitskarte
1: wäre? Das ist für mich ehrlicherweise ein anderes Thema. Da sind wir dann bei der elektronischen Patientenakte. Das hat für mich weniger mit dem Thema dieses konkreten Antrags zu tun. Wir haben ja im Fachausschuss eine schriftliche Anhörung zu unserem Antrag Gesundheitskompetenz und auch dem Brombeerantrag zur Patientensteuerung abgehalten. Das waren sehr umfangreiche Zuschriften von verschiedenen Playern im Gesundheitssystem, die einfach nochmal deutlich gemacht haben, dass das ein ganz wichtiges Thema und Anliegen ist. Und deswegen kann ich natürlich nur hoffen, dass die Brombeere sich jetzt auch endlich bereit zeigt, mit uns inhaltlich zu verhandeln. Denn sie haben eben keine eigene Mehrheit hier im Thüringer Landtag. Und dann, wenn man bestimmte Themen setzen will, muss man sich eben miteinander abstimmen.
0: Und ein großer Aspekt ist eben Digitalisierung. Welche konkreten Schritte könnte man da eben machen, um diese Kompetenzerweiterung der Thüringer Bürgerinnen und Bürger zu stärken?
1: Also für uns geht es vor allem erstmal um eine Informationsweitergabe, also dass wirklich alle die Gelegenheit haben, auf Informationen, die niedrigschwellig sind, die digital zugänglich sind, die auch mehrsprachig sind, sich zu informieren, wann ist der Notarzt die richtige Stelle, wann ist die Notaufnahme die richtige Stelle, wann ist es die Hausärztin, wann ist es die Fachärztin, also dass all das, was sehr grundlegend in unserem System, aber ja auch sehr komplex, wenn man mal ehrlich ist, vorhanden ist, dass das zugänglich ist für alle. Und wir sehen ja auch, jetzt schlage ich mal den Bogen zu einem Antrag, der heute auf der Tagesordnung steht, wo ich sehr gespannt bin auf die Behandlung gleich hier im Plenum. Das ist unser Antrag zum Thema Beitragsstabilisierungsgesetz, was Herr Merz und Frau Waken ja auch Werbegesetz für die private Krankenversicherung hätten nennen können, weil ja die Bedingungen der gesetzlichen Krankenversicherungen da wirklich massiv angegangen werden. Und wenn da zum Beispiel ein Bestandteil ist, dass zukünftig die Bundesregierung plant, dass man sich immer eine fachärztliche Zweitmeinung einholen soll, ja wie denn, wenn Menschen schon jetzt darauf warten, einen Facharzttermin zu bekommen? Bitte nicht falsch verstehen, es kann natürlich im begründeten Fall total wichtig sein, sich eine zweite ärztliche Meinung einzuholen, aber wenn das jetzt immer stattfinden soll, bedeutet das ja immer noch ein zusätzlicher Gang für Patientinnen und Patienten und umgekehrt für das medizinische Personal auch immer noch ein Termin mehr. Und da kann ich nur den Kopf schütteln, weil ich glaube, dass das überhaupt nicht der gesundheitlichen Lebensrealität von Thüringerinnen und Thüringern entspricht.
0: Wie tritt man dann in Kontakt mit den Ärztinnen, weil eben die müssen das ja alles auch umsetzen und gleichzeitig gibt es ja auch Ärztinnen, die sagen, hey, wir nehmen dich nicht mehr an, weil du warst schon bei dem und dem Arzt, wie läuft das dann ab?
1: Also diese GKV-Änderung, die steht ja gerade noch im Raum. Wir versuchen ja als Linke genau diese Beitragsstabilisierungsgesetz zu stoppen und wir wollen, dass sich Thüringen auf Bundesratsebene aktiv dagegen einbringt. Ich habe jetzt mit diesem Aspekt der Zweitmeinung einen Anteil eingebracht. Für uns ist natürlich das wesentliche Problem, dass weiter die Leistungen für Patientinnen und Patienten gekürzt werden, aber die Beiträge immer weiter steigen sollen. Und dann ist halt schon die Frage, wer kann sich das noch leisten. Und für die eine Person ist es vielleicht bei der Kasse beim Apotheker nur in Anführungszeichen ärgerlich, wenn es da jetzt irgendwie die 57 und die 12 Euro Zuzahlung nochmal obendrauf sind. Ja, für jemand anderen, der muss sich überlegen, kaufe ich dieses benötigte Medikament jetzt oder kaufe ich das und muss dann im selben Monat am Essen sparen? Und das halte ich für sehr, sehr unwürdig, wenn gleichzeitig die Bundesregierung ihren eigenen Anteil an der Finanzierung verkürzen will.
0: Und Geld ist ja auch ein großes Thema, aber gleichzeitig auch Bildung und das Thema, dass man versteht, was einem gesagt wird auch. Wie kann man da, das steht ja auch im Antrag mit drin, im Schulalter schon gewisse Dinge vermitteln?
1: Ja, wir sehen, dass Prävention ja eigentlich immer die bessere Investition ist. Also auch finanzpolitisch gesprochen macht es ja mehr Sinn, Menschen dazu befähigen, gesund zu bleiben, statt ganz viel Geld dafür auszugeben, dass kranke Menschen irgendwie wieder gesund werden. Deswegen ist es für uns als Linke erstmal eine ganz grundlegende Haltung zu sagen, es sollte mehr in Prävention als in Kuration investiert werden. Und zeitgleich ist es aber ja so, dass wir im kompletten Bildungssystem, also schon bei kleineren Kindern, aber auch im erweiterten Bildungsbereich feststellen, dass Themen wie Ernährung, Bewegung, all das, von dem wir wissen, dass es wichtig und gut ist, um seine Gesundheit aufrechtzuerhalten, gar nicht bis wenig vorkommt. Und ich glaube, da gibt es eigentlich gute Möglichkeiten, das zu ändern.
0: Und es gibt ja auch gleichzeitig die Schwelle mit Termina oder generell, zu welchem Arzt muss ich für was oder generell überhaupt zu merken, da ist was verkehrt mit mir. Wie kann man da auch vielleicht den Leuten mehr vermitteln, damit die sich eben mehr auskennen oder auch wissen, was sie dann googeln, einordnen können?
1: Ja, das ist ein ganz wesentlicher Aspekt, dass zwar einerseits über ChatGPT und Co. Sehr viele Informationen verfügbar sind und andererseits sie aber ja immer alle irgendwie eingeordnet werden müssen, ob jetzt eine bestimmte Empfehlung zu meiner Gesundheitssituation gerade passt oder nicht. Und ich glaube, das eine wird vielleicht immer so ein bisschen lapidar abgetan als gesunder Menschenverstand, aber auch dafür muss man ja befähigt sein, um Sachen gut einordnen zu können oder zu wissen, es gibt auch vielleicht das ein oder andere Hausmittel oder man muss vielleicht auch eine Fiebersituation erstmal noch abwarten und kontrollieren. Und eben im Umkehrschluss zu wissen, nee, das ist jetzt eine Fiebersituation, wo ich auf jeden Fall direkt ärztliche Notfallversorgung brauche und auch richtigerweise in Anspruch nehme. Ziel muss es ja sein, dass Menschen genau die Art von Hilfe bekommen, die sie brauchen. Nicht, dass man auf einmal keine Leistung mehr in Anspruch nimmt.
0: Das war Lena Günge von der Fraktion der Linken und Sie dürfen jetzt in die Mittagspause gehen.
1: Ganz lieben Dank. Gute Sendung euch.
0: Danke. Und wir machen weiter mit Curtis Harding und dem Song There She Goes.

Das ist Hannah Cohen mit Dragging. Das war die erste Single von ihrem wunderbaren Album Earthstar Mountain, was letztes Jahr, um zu ehrlich zu sein, mein Album des Sommers war, mit 5 anderen wahrscheinlich auch. Und Paulina hat heute diese Musik ausgesucht, aber es sind natürlich auch ein paar Songs, die sie ohne mich gar nicht kennen würde. Und wir sind hier live aus dem Landtag, aber es machen gerade die allermeisten Leute Mittagspause und im Plenarsaal sind nur noch einige Menschen, die an ihrem Handy rumdaddeln, was ja auch entspannend ist für viele Leute, für mich auch. Und wir hören noch etwas Musik in dieser Stunde bis 14 Uhr, passiert relativ wenig, aber dann kommt noch Katharina König-Preuß zu uns um 14 Uhr und bis dahin versuchen wir noch die Hitze ein bisschen auszuhalten mit Musik und hören Sweet Babe von La Femme. 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

0: Amore per sempre von den Gigi Girls war das. Und wir sind immer noch in der Mittagspause hier in der Plenarsitzung. Aber so langsam, aber sicher füllen sich die Reihen wieder.
1: Genau, du warst ja heute noch gar nicht zu hören, Pauline.
0: Nee, ich war heute noch gar nicht zu hören, also jetzt Premiere. Und wir senden ja heute live von der Plenarsitzung. Aber gestern gab es ja auch schon ein Sonderplenum.
1: Genau, und das Sonderplenum hat mit nächste Woche zu tun. Ich glaube, es ist niemand in Thüringen drumherum gekommen, mitzubekommen, was hier nächste Woche in Erfurt alles los ist. Es sind zwei große Konzerte auf dem Domplatz geplant, Freitag und Samstag. Und gleichzeitig findet der AfD-Bundesparteitag in der Messe statt.
0: Und da hat die AfD einen Antrag entsprechend gestellt, um ein Sonderplenum einzuberufen. Und es geht eben um den AfD-Parteitag und geplante Sitzblockaden. Das wurde gestern thematisiert. Aber Emma, du kannst da ein bisschen mehr dazu sagen.
1: Genau, ich habe mir gestern Abend abends 20 Uhr auf der Couch das Sonderplenum reingezogen, was man halt so macht an einem Mittwochabend.
0: Vor allem bei dieser Hitze?
1: Genau. Ich hab meinen Wischeimer mit kaltem Wasser gefüllt und meine Füße reingestellt. Guter Tipp für alle, die im Dachgeschoss wohnen. Genau, und es ging halt darum, dass viele Demonstrationen angekündigt sind und die AfD hat den Landtag aufgefordert, entsprechende Maßnahmen einzuleiten und hat den Antrag unter anderem begründet damit, dass eine Gefahr für Leib und Leben der Abgeordneten und Delegierten für diesen Bundesparteitag besteht und dass auch die Erfurter, die mit all dem eigentlich gar nichts zu tun haben, in Geiselhaft genommen wurde. Und insbesondere eingeschossen haben sie sich auf den Innenminister Herr Mayer, der Öl ins Feuer gießen würde und da allgemein eher in den Augen der AfD sehr wenig engagiert ist, viel gegen die Demonstranten zu machen.
0: Und das wurde eben auch, also Georg Mayer hat da auch nochmal das ein bisschen aufgegriffen, was seitens der AfD gesagt wurde. Die bürgerkriegsähnlichen Zustände, die hat er vom Tisch gewiesen sozusagen. Das sei nicht der Fall, dass in Erfurt bürgerkriegsähnliche Zustände herrschen würden.
1: Genau, also das war dann, wie so ein Plenum abläuft, der Antrag wird dann begründet, dann dürfen alle ihren Senf dazugeben. Und den Antrag begründet hat der Herr Mühlmann von der AfD und dann aber sich zum Antrag geäußert hat der Herr Höcke sich. Und der hat dann wirklich von diesen bürgerkriegsähnlichen Zuständen gesprochen, davon, dass es kein gutes Zeichen für die Volksherrschaft sei, dass ihnen damit das Versammlungsrecht abgesprochen wird. Gleichzeitig ist es aber auch schwierig, finde ich, dann die Demonstrationen so zu diskreditieren, weil wir haben ja auch noch ein Demonstrationsrecht neben dem Versammlungsrecht.
0: Und es war ja auch klar, dass sich alle sowieso einig wären, dass dieser Parteitag stattfinden dürfe, müsse. Genau, es ging eben vor allem jetzt in dem Antrag von der AfD darum, das Drumherum, die geplanten Demonstrationen nochmal zu thematisieren.
1: Ja, aber der Herr Abgeordnete Künzel vom BSW hat das auch sehr gut gesagt. Er hat gesagt, dass die Hälfte von dem, was im Antrag gefordert wird, ja sowieso umgesetzt wird. Es gibt ein umfassendes Sicherheitskonzept. Es gibt die Maßnahmen, dass einigermaßen sichergestellt wird, dass alle, die zu diesem Bundesparteitag wollen und eingeladen sind, auch dort sicher, einigermaßen sicher hinkommen. Es wurde ja auch von Seiten der Demonstrierenden angekündigt, dass Rettungswege und so weiter freigehalten werden, dass Rettungskräfte jederzeit durchkommen. Und die Polizei bereitet das ja auch schon Ewigkeiten vor, hat wieder aus ganz Thüringen, eigentlich aus ganz Deutschland Unterstützung angefordert. Ich denke, dass das nächste Woche eigentlich ganz gut über die Bühne gehen wird.
0: Die Stadt Erfurt hat ja auch schon ein entsprechendes Konzept vorgelegt, wie das alles vonstatten gehen soll, da auch die Sicherheit, wie du es gesagt hast, gewährleistet werden soll. Also es wurden definitiv Maßnahmen ergriffen.
1: Ja, die Schulen haben ja auch ein Schreiben bekommen, dass nächste Woche Freitag ist ja auch noch letzter Schultag.
0: Und Zeugnisübergabe,
1: dass die Zeugnisausgaben bitte sehr früh fertig gemacht werden sollen, dass die Schüler alle zeitnah wieder aus den Schulen raus sind und sozusagen der Stadt entfliehen können für alle, denen das zu viel Chaos dann wird. Es sind ja auch viele Zufahrten gesperrt. Es wird explizit auf Parkplätze, die am Stadtrand liegen, hingewiesen. Genau, da steht viel an nächste Woche. Und Radio Frei ist ja mit vor Ort und hat auch schon ein paar Sachen zu dem Thema produziert, ja, die auf den unterschiedlichen Bürgerradios, denke ich, schon laufen bei uns, glaube ich. Also bei im SRB, ich weiß nicht, ob ihr es eingeplant habt.
0: Wir haben es auf jeden Fall eingeplant. Es wird ja da auch Radio Frei plant ja da eine Zusammenarbeit mit mehreren freien Radios aus ganz Deutschland sogar tatsächlich. Da wird es dann, wie gesagt, nächsten Samstag auch eine entsprechende Live-Sendung geben. Und ja, wie gesagt, die KollegInnen von Frei, die hatten da auch schon ein paar Beiträge dazu produziert. Die hatten unter anderem, waren sie bei der Pressekonferenz der Stadt Erfurt, als eben damals das Sicherheitskonzept vorgestellt wurde. Also wer da auch nochmal reinhören möchte, die hatten da, wie gesagt, unter anderem diesen Beitrag. Der ist mir jetzt noch eingefallen.
1: Wir werden leider die Sendung nicht übertragen, hat den Hintergrund, wir senden selber live vom Ruderstadt-Festival. Ruderstadt ist auch im Ausnahmezustand, ist nicht ganz vergleichbar von den Situationen her, aber wir senden von 11 bis 16 Uhr zusammen mit Radio Lotte, also mit euch, mit Radio OKJ, im Wartburg Radio und eventuell sogar mit dem Radio aus Ilmenau, mit dem Hochschulradio. Zusammen vom Ruderstadt-Festival, genau, und deshalb können wir es leider nicht übernehmen.
0: Also bei uns wird es laufen. Ich bin mir jetzt noch nicht hundertprozentig sicher mit der Uhrzeit. Es wird auf jeden Fall, wir werden nicht die komplette Sendung übertragen. Die ist ja wirklich angesetzt den ganzen Tag über quasi. Wir werden da eine ausgewählte Stunden senden. Wann genau, kann ich noch nicht sagen, aber das wird man bestimmt bei Radio Lotte im Verlaufe der nächsten Woche in der Stadtzeit am Morgen mal hören.
1: Genau, ihr wollt ja auch unsere Sendung mit übertragen.
0: Das so. Ruderstadt-Festival übertragen wir auch. Also nächstes Wochenende ist bei den Bürgerradios auf jeden Fall sehr, sehr viel los.
1: Auf jeden Fall. Bei uns ist auch gleich sehr, sehr viel los. Wir erwarten Katharina König-Preuß zum Interview und bis dahin hören wir Falco. Lese ich das richtig?
0: Ja, es ist tatsächlich Falco und wir hatten ja vorher, hatten wir so ein bisschen Italo-Schlager, passt irgendwie zum Albumtitel, ist Junge Römer und da hören wir Hoch wie nie.

0: arbeiten und trotzdem am meisten abgeben müssen. Was hier aktuell als Reform verkauft wird, ist in Wahrheit ein massives Kürzungspaket, was den Sozialstaat in einem nie dagewesenen Ausmaß aushöhlen und damit den gesellschaftlichen Zusammenhalt auf lange Sicht beschädigen wird. Und das ist aus unserer Sicht aus zwei Gründen falsch. Erstens ist es der falsche Weg, weil uns auch das letztens im Plenum der Thüringen-Monitor gezeigt hat. Der Befund war klar. Die Frage nach dem Vertrauen in die Politik hängt von der Wahrnehmung des Ausmaßes der sozialen Ungerechtigkeit ab. Und zweitens, es ist genug Geld da, aber es ist eben ungerecht verteilt. Leistung muss sich wieder lohnen, gilt schon lange nicht mehr für die arbeitende Bevölkerung. Das liegt aber nicht daran, dass alleinerziehende Bürgergeldempfängerinnen oder Beschäftigte, die aufstocken müssen, weil der Lohn nicht zum Leben reicht, Sozialleistung bekommen. Das liegt eher daran, dass in kaum einem anderen Land wie in der Bundesrepublik Arbeit um ein Vielfaches mehr besteuert wird als Vermögen. Vermögen, die zu großen Teilen leistungslos
1: sind. So klingt es gerade.
0: Lando den Rücken krumm machen für ihre Arbeit.
1: Plenarsaal. Christian Schaft spricht zum ersten Thema nach der Mittagspause, und zwar Einnahmebasis der Länder und Kommunen stärken, Vermögensteuer reaktivieren. Das Thema haben wir nicht heute bei uns in der Sendung, und eigentlich sollte jetzt Katharina König-Preuß da sein. Die verspätet sich allerdings ein bisschen, weshalb wir jetzt ein bisschen in die Debatte schalten.
0: 30% ihres Einkommens als Steuern und Abgaben abdrücken muss, werden MultimillionärInnen gerade mal mit 29% zur Kasse gebeten. Da frage ich Sie, werte Kolleginnen und Kollegen, ist das gerecht? Hat das noch was mit Leistungsgerechtigkeit zu tun? Nein, hat es nicht. Und deswegen ist es endlich an der Zeit, Gerechtigkeit walten zu lassen. Und das können wir schaffen, nämlich ganz einfach mit der Wiedereinführung der Vermögenssteuer. Da streitet man sich ja schon seit Jahren, seit den 90ern, um ihre Wiedereinführung. Und während man sich streitet, geht die Schere zwischen Arm und Reich immer weiter auseinander. Und das, während der Bedarf zusätzlich an Geld für Investitionen in Schulen, Kindergärten, Krankenhäuser, Pflegeeinrichtungen, Schienen, Straßen und viele Bereiche mehr wächst. Und ich will die ganze Absurdität mal in eine Zahl gießen. Inzwischen, das muss man sich mal auf der Zunge zergehen lassen, besitzen die zwei reichsten Familien hierzulande mehr als 42 Millionen Bürgerinnen und Bürger. Und das hat mit Gerechtigkeit wirklich gar nichts mehr zu tun. Um also Gerechtigkeit wiederherzustellen und damit auch das Vertrauen in
1: Politik. Soweit Christian Schaft zu dem Thema. Ich würde sagen, wir hören noch mal ein bisschen Musik und dann hören wir rein, was der nächste Redner bzw. die nächste Rednerin zu dem Thema zu sagen hat.

0: Bastian Schaft ist fertig mit seiner Rede und als nächstes spricht Alexander Kästner vom BSW zum selben Thema Vermögenssteuer Länder und Kommunen.
1: Zwischen dieser grundsätzlichen Debatte und der konkreten Ausgestaltung einer Vermögenssteuer ein erheblicher Unterschied besteht. Genau deshalb liegt heute ein gemeinsamer Änderungsantrag der Brombeer-Koalition vor. Mit diesem Änderungsantrag werden die konkreten steuerlichen Vorgaben Ihres Antrages, also die Punkte B und C, insbesondere die vorgeschlagenen Steuersätze und Schwellenwerte, gestrichen oder beantragt, diese zu streichen. Hintergrund ist, dass die im Antrag angeführte wissenschaftliche Grundlage des DEW diese konkreten Feststellungen eben gerade nicht trägt. Vielmehr weist sie ausdrücklich darauf hin, dass sich die tatsächlichen Aufkommenswirkungen einer Vermögensteuer wegen möglicher Anpassungsreaktionen nur mit großer Unsicherheit abschätzen lassen. Und das ist auch relativ deutlich und klar und übersichtlich und umfangreich dargelegt. Damit wird der Linken Antrag der Linken mit diesem Antrag darauf zurückgeführt, was wissenschaftlich tatsächlich belastbar ist, nämlich die Feststellung, dass Vermögensungleichheit existiert und eine politische Diskussion darüber notwendig ist. Diesen Ansatz können wir mittragen, denn eine verantwortungsvolle Steuerpolitik sollte sich an belastbaren Erkenntnissen orientieren und nicht an Annahmen, deren Auswirkungen sich nicht seriös beziffern lassen. Wer über eine Vermögensteuer diskutiert, muss immer auch berücksichtigen, welche Folgen sie für Investitionen, Unternehmensstandorte und Beschäftigung haben kann. Ist schon umfangreich dargelegt, ausgeführt worden, will ich es nicht unnötig wiederholen.
0: Soweit Alexander Kästner. Der wird dann auch noch zu uns ins Interview kommen, und zwar eigentlich gleich, also ich denke nach seiner Rede, dann aber zu einem anderen Thema, nämlich wurde gestern schon über ein Gesetz gesprochen, und zwar das zweite Gesetz zur Änderung des Thüringer Richter- und Staatsanwältegesetzes. Und genau, ich denke, dazu können wir ihn dann gleich begrüßen.

0: La Ragazza della Casa Numero 2 war das von Kruki Gang. Eine tolle Band.
1: Pauline mit ihrem italienischen Akzent, den sie immer raushaut.
0: Naja, manchmal. Wir warten immer noch auf unseren nächsten Interviewgast. Das verschiebt sich heute alles ein wenig. Man hat das Gefühl, es ist ja auch die letzte Sitzung vor der Sommerpause. Erst im September geht's weiter. Man hat auch so ein bisschen das Gefühl, die Abgeordneten sind schon ein wenig in Sommerpause.
1: Was auch verständlich ist, weil es ist einfach hier drin zwar nicht und mir wurde auch gesagt, im Plenarsaal ist es kälter, habe ich jetzt nicht gefact-checkt, aber vielleicht ist trotzdem, es gibt ja dieses Phänomen auch, wenn es heiß ist und es dann kühler wird, dass die Leute aber immer noch von der Hitze geschädigt sind, geschwächt sind und dann sich aber übernehmen, weil sie denken, ja, es ist ja kühler und da passieren ja die meisten Hitze Unfälle und gesundheitlichen Sachen. Das ist ja tatsächlich so. Und vielleicht wirkt das hier auch irgendwie so, dass dieses Tief immer noch da ist.
0: Das kann ich jetzt nicht beurteilen. Aber ja, draußen sind heute so ungefähr um die 36 Grad. Da ist es tatsächlich hier drin in dieser kleinen Kabine ganz angenehm. Also als wir das letzte Mal hier waren, haben wir ja noch ein paar Späße gemacht irgendwie, dass die Klimaanlage kaputt ist und dass dann hier immer kuschelige 23 Grad drin sind. Ehrlich gesagt muss ich sagen, wenn jetzt hier drin 23 Grad sind, finde ich das ganz angenehm, also besser als 36 Grad.
1: Auf jeden Fall.
0: Ich bin auf jeden Fall auch mal gespannt, ob denn unsere Gäste, die wir uns hier noch eingeladen haben, für die Sendung trotzdem noch kommen. Denn ein Punkt sollte ja unter anderem auch die Klimaanpassungsstrategie sein. Da kommt eventuell noch der Herr Kummer, der Umweltminister. Weil die Klimaanpassungsstrategie ist tatsächlich ein sehr spannendes Thema und vor allem eine sehr ambitionierte Strategie.
1: Vor allem jetzt zu dieser Zeit ist es auch ein sehr wichtiges Thema.
0: Ging es nämlich auch um Hitzeschutzkonzepte, um landesweite Hitzeschutzkonzepte. Das ist ja ganz spannend, weil es gibt, momentan ist das ganze Konzept, also Hitzeschutzkonzepte, ist ja eher so ein bisschen Flickenteppich. Also ich weiß, dass es in Erfurt zum Beispiel das Hitzetelefon gibt. In Weimar zum Beispiel gibt es auch eine Klimaanpassungsstrategie, allerdings auf kommunaler Ebene. Und ja, ich fände es eben ganz spannend, eben mal über landesweite Hitzeschutzkonzepte zu sprechen, was da überhaupt geplant ist. Vielleicht können wir es ja noch realisieren.
1: Der Druck wird auf jeden Fall größer. Gestern hat auch Ann-Sophie Bohm, die in Weimar im Stadtrat ist, ein Reel hochgeladen, wo sie durch Weimar geht und eine Punktevergabe von 0 bis 10 Punkten für verschiedene Orte in Weimar macht und da ein paar Punkte sagt, was da halt schlecht ist und was da gut ist. Ein Brunnen spielt da auch manchmal eine Rolle, aber was bringt einem ein Brunnen, wenn das Wasser nicht nutzbar ist?
0: Es geht ja auch so ein bisschen um Versiegelung und gerade, also wer zum Beispiel mal in Weimar war und dort das Bauhausmuseum besucht hat, der Platz davor, also das Bauhausmuseum ist schon ein sehr großer Betonbau und der Platz davor, es sind einzelne Bäume, wobei man sagen muss, die haben eher so eine Placebo-Wirkung. Also wer, wie gesagt, mal dort vor Ort war, der weiß, das ist ein zugebauter Platz. Klar, daneben ist der Weimarhallenpark, aber trotzdem ist das zum Beispiel so ein Ort, wo sehr viel Versiegelung ist und wo einfach so ein paar schattige Bäume fehlen würden. Aber wir wollen mal nicht weiter über die Klimaanpassungsstrategie reden. Vielleicht kommen wir, wie gesagt, da nochmal im Laufe der Sendung drauf zu sprechen. Ich würde sagen, wir machen erstmal ein bisschen weiter mit Musik. Was hören wir denn als nächstes?
1: Redbone von Childish Gambino, auch ein sehr sommerlicher Song.

0: So, jetzt während einer Redezeit hat Zeit für uns Alexander Kästner vom BSW. Hallo.
1: Hallo, schönen guten Tag.
0: Genau, und wir wollen jetzt sprechen über einen Tagesordnungspunkt, der gestern schon behandelt wurde. Ich habe die Debatte online verfolgt. Und zwar geht es um das zweite Gesetz zur Änderung des Thüringer Richter- und Staatsanwältegesetzes. Vielleicht ganz kurz, was soll da geändert werden?
1: Ja, also das, Sie haben ja gehört, durch das Staatsanwältegesetz, da geht es im Wesentlichen um diese Personengruppe. Alles, da ist alles geregelt, was das angeht. Hier geht es darum, dass man aufgrund der erheblichen altersbedingten Personenabgänge im richterlichen Dienst wollen wir einfach diese richterliche Erfahrung nicht einfach so wegbrechen lassen, weil es sind ja nach der Wende ganz viele gleichzeitig eingestellt worden, verbeamtet worden als Richter. Jetzt scheiden sie zeitgleich aus und da entsteht natürlich ein großer Verlust an richterlicher Erfahrung. Und das kann man auch nicht durch Neueinstellungen so wieder auffangen. Um das zu ein bisschen abzufedern und ein bisschen umzustrukturieren, haben wir jetzt halt wollen wir hier mit dem Gesetz beschließen, dass die Richter über das 67. Lebensjahr hinaus auch noch länger arbeiten können. Also die können dann jährlich einen Antrag stellen, bis zur Vollendung des 70. Lebensjahres da weiterarbeiten zu können.
0: Wie ist denn da erfahrungsgemäß die Bereitschaft der Richter und Staatsanwälte in Thüringen? Also wurde schon mit denen gesprochen, ob die auch bereit dazu wären?
1: Das kann man gar nicht so genau sagen. Also es gibt durchaus interessierte Richter, die das machen wollen. Teilweise kennt man auch welche, die das machen wollen. Aber wie hoch die Zahl ganz genau ist, wie hoch die Bereitschaft sein wird, das wird sich zeigen müssen tatsächlich. Aber wir gehen davon aus, dass es ein gesunder Prozentsatz ist. Also wenn es ganz, ganz viele machen würden, dann könnte es natürlich auch problematisch für die Planung werden. Aber ich denke mal, das wird so ein überschaubarer Rahmen sein, der dem Gesetzeszweck erfüllen wird. Aber jetzt auch alles andere nicht.
0: Die Idee hinter dem Gesetz ist, Sie haben es schon gesagt, dass der Nachwuchs fehlt. Was wird denn getan, damit wieder Nachwuchs in die Richter- und Staatsanwälteposition in Thüringen kommt?
1: Ja, das ist tatsächlich wahr. Es wird sehr wenig Jura studiert. Also als ich damals Jura studiert habe, da haben wir in einem Semester mit 520 Leuten angefangen. Ich glaube, heute ist so ein normaler Jahrgang nicht mal mehr ein Viertel davon. Und dann geht es natürlich in die ganze breite Wirtschaft, ne, die auch recht gut zahlt, wenn dann nicht alle Beamte. Und eigentlich müsste man die Leute motivieren, wieder mehr Jura zu studieren. Dann würden auch wieder mehr in Staatsdienst können, prozentual, klar. Also ich sehe das eher das Problem darin, dass das Rechtswissenschaft nicht mehr so interessant ist, weil ich finde, es ist ein sehr anstrengendes Fach, es ist ein sehr schwieriges Studium auch. Und es ist aber im Vergleich zu anderen Studienfächern auch nicht so lukrativ vielleicht, wie man sich das immer vorstellt. Vielleicht hält das auch den einen oder anderen ab. Vielleicht müsste man da auch was tun.
0: Was also könnte denn da aus Ihrer Erfahrung raus getan werden?
1: Ja, sehr oft hängt es, wie ich es ja schon gesagt habe, am Geld. Da könnte man sicherlich was tun, aber es ist auch so schon vieles teuer, ne? Und man kann es auch nicht nur übers Geld tun. Da bin ich ja der Meinung, da müsste man halt vielleicht auch ein bisschen was an der Motivation tun. Ne? Dann also auch was Ideelles. Das ist schwer, allerdings fehlt mir da die rechte Antwort, muss ich ganz ehrlich sagen. Da müsste ich Ihnen jetzt was ausdenken, will ich aber nicht. Da bin ich auch ein bisschen überfragt. Aber wir arbeiten dran. Und wie gesagt, jetzt wollen wir ja zumindest erstmal mit diesem kleinen, aber feinen Gesetz zumindest eine gewisse Zeit überbrücken und Kombinationsmaßnahmen treffen.
0: Ja, apropos Gesetz, wenn wir uns das nochmal genauer anschauen, ist das Gesetz ja befristet bis Juli 2032.
1: Korrekt.
0: Warum diese Befristung?
1: Auch die erste Frage, Sie sehen ja auch, wir wissen ja auch nicht ganz genau, wie viele werden das machen, wozu wird das führen. Das ist der eine Punkt. Es ist eine gewisse Probephase, kann man so sagen. Das ist vielleicht nicht, aber das ist nicht der Hauptgrund. Das ist auch, weil wir denken, dass das in den nächsten Jahren halt mit dem besonders viel hohen Zahl an Ausscheidenden von besonderer Relevanz ist. Und danach müssen wir sehen, wie sich es dann verändert hat und zu was es führt und wie die Einstellungssituation und auch die Wiederausstattung mit Erfahrung sich halt entwickelt hat, haben wird.
0: Gestern nach der Beratung wurde ja abgestimmt, was mit dem Gesetz passieren soll. Eine Ausschussüberweisung wurde abgelehnt. Wie geht es jetzt weiter mit dem Gesetz?
1: Ja, also wir sind da noch nicht am Ende der Weisheit. Wir haben ja jetzt wirklich vor, das Gesetz relativ schnell durchzubringen. Das braucht ja immer erste und zweite Beratung, bevor es verabschiedet werden kann. Oft geht es dann auch noch in Anhörungen und so weiter. Allerdings sind wir hier der Meinung, dass das ein relativ kleines und feines Gesetz ist. Es gibt auch ähnliche Gesetze schon in mehreren anderen Bundesländern, wo auch ähnliche Formulierungen fast oder teilweise gleiche Formulierungen vorliegen, sodass wir da auch denken, da braucht man jetzt keinen langen Gesetzgebungsprozess, deshalb wollten wir es ein bisschen beschleunigen. Diese Beschleunigung war für manche vielleicht zu schnell, aber ich bin halt der Meinung, Politik muss halt auch mal schnell liefern und deshalb machen wir das jetzt schneller. Dafür braucht man natürlich immer eine Mehrheit, das wissen Sie, wir haben ja eine Pattsituation, da wurde halt verhandelt und der Verhandlungsstand gestern war noch nicht so, wie es ursprünglich mal gedacht war, jetzt verhandeln wir weiter und ich denke, es sieht jetzt gut aus, dass wir das doch noch hinkriegen, aber da das zeitlich nicht mehr diese Woche geht, haben wir halt jetzt ein Sonderplenum für nächste Woche angesetzt, um es dann hoffentlich dann dort in der zweiten Beratung zu beschließen.
0: Also noch vor der Sommerpause.
1: Vor der Sommerpause. Wir wollen vor der Sommerpause liefern und ein Ergebnis bringen, uns nicht wieder über die Sommerpause ziehen, sondern mal zeitnah Ergebnisse anbieten und auch umsetzen.
0: Okay, dann schauen wir uns das nächste Woche nochmal an. Vielen Dank für Ihre Zeit.
1: Sehr gern.
0: Und ich hoffe, Sie schaffen es jetzt noch zur Abstimmung.
1: Ja, deshalb habe ich vielleicht ein bisschen zu hektisch geredet. Entschuldigen Sie. Ciao.
0: Kein Problem. Tschüss.
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0: So, jetzt geht es bei uns hier gleich Schlag auf Schlag, weil tatsächlich mehrere Abgeordnete bzw. auch ein Minister plötzlich Zeit für uns haben. Aber wir beginnen ganz am Anfang. Heute, die Plenarsitzung wurde nämlich mit dem Tagesordnungspunkt 3 eröffnet. Und zwar der Neuerung des Kindergartengesetzes in Thüringen. Und dazu ist jetzt bei mir Caroline Gerbote von der CDU-Fraktion. Hallo.
1: Hallo.
0: Genau, wir haben ja letztes Mal schon zum Thema Schulpflicht gesprochen. Dieses Mal also die eins kleineren Kinder. Die wohl bekannteste Änderung in diesem Kindergartengesetz soll das dritte beitragsfreie Kita-Jahr werden. Welche weiteren Neuerungen sind denn geplant?
1: Genau, also neben der Entlastung für Familien mit dem dritten beitragsfreien Kita-Jahr möchten wir auch unsere Kommunen stärken und vor allen Dingen die Kindergärten in der Fläche. Thüringen ist geprägt durch ländlichen Raum und da haben wir gerade durch den demografischen Wandel die große Herausforderung, dass wir immer weniger Kindergärten gerade in ländlichen Regionen haben. Und wir wollen diese Struktur stärken und das beinhaltet unter anderem, dass wir 2x5 Millionen Euro bereitstellen, einmal für das Jahr 2026 und für das Jahr 2027 für alle Kindertageseinrichtungen, die unter 51 Kinder in der Betreuung haben. Diese können pro Kind 240 Euro pro Jahr erhalten und haben dadurch auch eine finanzielle Entlastung in den 2 Jahren.
0: Und außer diesen 2 großen Punkten werden ja noch einige kleinere geändert.
1: Genau, unter anderem ist es neben dem Paragraphen 25a, zu dem ich gerade ausgeführt habe, der Paragraph 25b. Da geht es sozusagen um eine Umstrukturierungs- bzw. um eine Fusionsprämie. Also wenn die Kommunen sich auch auf den Weg machen und zu sagen, wie müssen wir unsere Kommune und die Kindergartenbetreuung entwickeln, damit wir zukunftsfähig sind. Auch dort unterstützen wir nochmal mit 6 Millionen Euro, dass wir einfach auch die Kommunen begleiten und denen im Endeffekt das Handwerkszeug geben, auch diese Entwicklung zu vollziehen. Sonst ein weiterer Fakt ist noch der Paragraph 7. Da geht es auch um zum Teil um Verstetigung, dass wir ganz klar sagen, die Dokumentation und Beobachtung von kindlicher Entwicklung, gerade im Sprachbereich, das ist für uns ein ganz, ganz wichtiges Thema, weil wir ja auch einen weiteren Baustein damit setzen wollten und auch jetzt gesetzt haben für die Sprachstandserhebung.
0: Wie wird denn der demografische Wandel in Thüringen mit einbezogen? Also die Geburten gehen ja mit jedem Jahr ein bisschen weiter zurück.
1: Genau, das ist das, was ich eingangs schon mal gesagt habe. Also wir sehen ganz klar auch im ländlichen Raum, wir haben jetzt nochmal mit der Einschulung im Sommer in wenigen Wochen wirklich nochmal, ich sage jetzt mal eine Talsohle, dass viele Kinder in die Schule kommen und das merken wir natürlich, dass dann plötzlich in einer Einrichtung, ich sage jetzt mal, wo eh nur 60 Kinder sind, dass dann plötzlich 15 oder 20 Kinder fehlen und das spüren natürlich auch die Kommunen dann, da geht es um räumliche Strukturen, aber auch um personelle Strukturen und deswegen haben wir ganz klar gesagt, ja, der demografische Wandel ist eine Riesenherausforderung für uns, aber wir können die Kommunen hier nicht alleine lassen und das darf auch nicht der Grund sein, dass wir dann sagen, ja, die Kindertageseinrichtungen gerade im ländlichen Raum schließen.
0: Mhm. In dem Gesetzentwurf sind ja auch die Mehrkosten aufgeführt, die es für das Land bedeuten würde. Da steigen die Kosten mit jedem Jahr, gleichzeitig geht die Geburtenrate zurück. Wie lässt sich das erklären?
1: Das lässt sich zum Teil natürlich durch die Anpassung oder auch die Änderung des Betreuungsschlüssels erklären. Also wir haben ja im Jahr 24 gab es ja eine große Kindergartennovelle und da wurde der Betreuungsschlüssel verbessert und Thüringen ist Kindergartenland. Wir

0: haben eine sehr, sehr hohe Betreuungsqualität, die natürlich auch durch den Betreuungsschlüssel vorliegt. Und dadurch steigen eben auch immer stärker die Kosten. Ja, und Thema Energie und alles, was die Leute auch im Land betrifft.
1: Heute war die zweite Beratung, das heißt, es gab auch eine Empfehlung vom Ausschuss für Bildung, Wissenschaft und Kultur. Was hat denn der Ausschuss nochmal am Gesetzentwurf geändert?
0: Ja, also da wurden Änderungen, wie gesagt, im Paragraph 7 vorgenommen. Es ist ein neuer Paragraph 7a dazugekommen. Was ich vorhin schon erwähnte, das ist viel Dokumentation, Beobachtung, einfach auch Kinder ganz zielgerichtet zu begleiten, gerade im sprachlichen Aspekt. Weitere Änderungen waren die Anpassung beim Paragraphen 25a. Eigentlich sollte ja sozusagen der Landeszuschuss für kleine Kitas nur ein Jahr gelten, also nur in 26. Wir haben uns aber dazu verständigt, dass wir das auch in 27 weiterführen wollen. Und das sind eigentlich die größten Änderungen.
1: Der Gesetzentwurf wurde heute angenommen, das heißt, das neue Kita-Gesetz tritt Anfang 2027 in Kraft. Was müssen dann die Kitas, die Träger und die Eltern beachten?
0: Also es ist erstmal so, heute mit dem Gesetz, was positiv im Plenum bewertet wurde, dass die Kommunen für dieses Jahr schon Geld bekommen, den Landeszuschuss. Die Eltern werden ab nächsten Jahr dann weiter entlastet. Jetzt gibt es ja zwei beitragsfreie Kindergartenjahre und ab dem Jahr 27 wird es für Familien auch spürbar, dass dann eben das dritte beitragsfreie Kindergartenjahr kommt.
1: Ja. Okay, dann vielen Dank für Ihre Zeit. Und bei uns geht es, glaube ich, jetzt schon gleich weiter mit dem nächsten Punkt, aber bis dahin noch ein bisschen Musik.
0: Herzlichen Dank.

0: Ja, bei uns in der Kabine sitzt nun mit mir gemeinsam Frau Katharina König-Preuß.
1: Hallo.
0: Der linken Fraktion, hallo. Ich würde gar nicht irgendwie groß drum rumreden. Es geht um den Antrag der Linksfraktion Thüringens Institutionsschützen, öffentlichen Dienst, Waffenrecht und rechtsstaatliches Verwaltungshandeln stärken, autoritäre Einflussnahmen entgegentreten. Ein ziemlich langer Name, so lautet der Antrag Ihrer Fraktion, über den ich mit Ihnen heute reden möchte. Meine erste Frage wäre, worum geht es in dem Antrag? Was soll konkret verbessert werden?
1: Ich würde vielleicht anfangen, warum haben wir den Antrag gemacht, wenn es okay ist. Wir stellen ja, glaube ich, alle fest, dass es an unterschiedlichen Stellen Einflussnahme gibt durch AfD, unter anderem auf Schulen, auf Hochschulen, auf öffentliche Verwaltung, auf die Justiz. Und wir haben gedacht, hier muss entgegengewirkt werden. Es gibt unter anderem dazu auch eine Aussage vom aktuellen Ministerpräsidenten in Sachsen-Anhalt, Herrn Schulze von der CDU, der sagt, dass diese autoritäre Einflussnahme in Verwaltung, im öffentlichen Dienst, dass dem sozusagen ein Stoppzeichen gesetzt werden muss. Wir haben in Thüringen festgestellt, dass es auch hier zunimmt. Also das eine sind sozusagen die Schultouren, die durch die AfD veranstaltet werden. Viel schlimmer allerdings ist das Hinterfragen von Aktivitäten, die an Schulen stattfinden. Also wenn beispielsweise Workshops stattfinden zum Thema Demokratiebildung, wenn Workshops stattfinden zum Thema Sexualität, Genderfragen, dann kann man davon ausgehen, dass es im Nachgang durch die AfD eine Anfrage im Landtag geben wird. Das hat Auswirkungen, weil parallel immer wieder durch die AfD auf die sogenannte Neutralitätspflicht abgehoben wird, die zu achten wäre durch Schulen oder auch Behörden. Das war sozusagen ein Anlass, weil LehrerInnen mittlerweile zum Teil Sorge haben, sich noch im Sinne der Demokratie zu äußern. Wir sagen zum einen, es gibt keine Neutralitätspflicht gegenüber Faschismus, gegenüber extrem rechter Ideologie, sondern es gibt auch ausgehend vom Grundgesetz sogar einen sehr klaren Handlungsauftrag, sich zu positionieren. Das ist das Erste. Das Zweite, wir wissen mittlerweile, dass die Anhänger der AfD hier in Thüringen über mehr als 170 Waffen verfügen und mindestens 6 sprengstoffrechtliche Erlaubnisse haben. Das ist angesichts dessen, dass die AfD eine als gesichert rechtsextrem eingestufte Partei durch das Thüringer Amt für Verfassungsschutz ist und ja erst heute auch von der Gesellschaft für Freiheitsrechte das Gutachten rauskam, dass die AfD in ihrer Gesamtheit verfassungswidrig ist, halten wir das für fatal. Und es muss konsequenter vorgegangen werden, dass Waffen in den Händen von extremen Rechten nichts zu suchen haben. Also verfolgt dieser Antrag Thürings Institution schützen, öffentlichen Dienst, Waffenrecht und rechtsstaatliches Verwaltungshandeln stärken, autoritäre Einflussnahme entgegentreten, wirklich sehr langer Titel, verfolgt sozusagen das Ziel, all diejenigen im öffentlichen Dienst, in kommunalen Bereichen, also die in einer Stadt arbeiten, die in einem Landratsamt arbeiten, die in einer Waffenbehörde arbeiten, die aber auch in der Schule oder Hochschule arbeiten oder auch in einem öffentlichen Kindergarten, also nicht vom freien Träger, sondern von der Stadt, dass die geschützt, gestärkt und unterstützt werden und dass dazu mehrere Maßnahmen ergriffen werden. Und das wollen wir morgen mit diesem Antrag versuchen, hier im Landtag auch durchzubekommen. Bin gespannt.
0: Was wäre denn zum Beispiel so eine Maßnahme, wie man dem entgegenwirken könnte?
1: Also eine Maßnahme wäre, dass es durch das Land entsprechende Handlungsempfehlungen gibt an Schulen durch das Bildungsministerium wäre es. Wo das Bildungsministerium zum Beispiel erklärt, ihr dürft natürlich diese Workshops durchführen. Ihr dürft natürlich euch gegen extrem rechte Ideologien äußern. Ihr dürft natürlich aufklären über die Gefahr von rechts. Eine zweite Sache wäre, das fordern wir ja auch mit dem Antrag, dass sich auf Bundesebene eingesetzt wird, um das Waffenrecht sozusagen klarer auszugestalten. Hintergrund ist, dass es in Thüringen jetzt, glaube ich, schon mehrmals der Fall war, dass AfD-Lern, die Waffenbesitzscheine, Waffenbesitzkarten haben, das nicht entzogen wurde. In anderen Bundesländern hat das, warum auch immer, funktioniert. Das ist dann auch immer eine Justizfrage. Hier halt nicht. Das heißt, hier haben Reichsbürger, AfDler weiter Waffen, offiziell, oder eine Waffenbesitzkarte offiziell. Und da sagen wir, da muss sich auch was ändern. Das wäre so eine weitere Schutzmaßnahme. Das dritte wäre, dass man Verwaltungsmitarbeitende auch stärkt im Hinblick auf Remonstration. Heißt, dass sie, wenn sie Aufträge bekommen, die nicht mit dem Grundgesetz, mit dem Rechtsstaat, mit der Demokratie vereinbar sind, dann auch bestärkt darin werden, zu sagen, nein, das mache ich nicht. Weil ich fühle mich der Demokratie verpflichtet, ich fühle mich der offenen Gesellschaft verpflichtet und dass man da sozusagen auch Aufklärungskampagnen startet.
0: Um auf den Punkt vom Waffenrecht nochmal zurückzukehren, Sie haben es ja schon ein bisschen gesagt, aber wissen Sie, warum es bisher nicht so konsequent angewandt wurde? Zum Beispiel in Thüringen, Sie haben gesagt, in den Bundesländern wurde es angewandt, quasi besser, aber...
1: Na, es wurde auch in Thüringen angewendet, allerdings ist sozusagen das, was jetzt in einem Urteil der Fall war, da wurde sozusagen dann durch das Gericht gesagt, ihr könnt nicht einfach sagen, weil jemand in der AfD ist, ist er deswegen per se automatisch gefährlich oder extrem rechts. Es braucht den Individualbeleg, also was hat die Person gemacht, warum ist die einzelne Person als extrem rechts einzustufen, und dann kommt noch hinzu, dass die vorgelegten Unterlagen, die unter anderem vom Amt für Verfassungsschutz, Innenministerium und ich weiß nicht, woher sie noch waren, dem Gericht zur Verfügung standen, die haben nicht ausgereicht. Mhm. Und ich glaube, da ist es oftmals auch eine Frage des jeweiligen Gerichtes, an dem sowas verhandelt wird. Aber es ist eben auch eine Frage, welche Informationen muss ich zur Verfügung stellen und welche Informationen stelle ich dann zur Verfügung. Also Punkt 1, die Gerichte müssen auch klar gestärkt werden gegen rechts und müssen da gegebenenfalls auch nochmal etwas sensibilisiert werden im Hinblick auf, wenn eine komplette Partei als gesichert rechtsextrem eingestuft ist, dann ist in der Logik natürlich auch jedes einzelne Mitglied als solches zu betrachten. Und es braucht nicht die super detaillierte Auflistung, was hat das einzelne Mitglied gemacht, das wäre Punkt 1, Punkt 2, dass es gelingt, auf Bundesebene das Waffenrecht so auszugestalten, dass es da sozusagen auch einfacher wird für einmal die Waffenbehörden, die Waffenbesitzkarten entziehen wollen, und zum Zweiten auch einfacher wird für diejenigen, die Verfahren führen, also die einleiten, dass sie nicht mehr, ich sage jetzt mal 4 Monate, 5 Monate, 6 Monate Unterlagen sammeln müssen, Informationen sammeln müssen, sondern dass der reine Beweis, die Person ist Teil der AfD oder auch Teil einer anderen extrem rechten Struktur, gegebenenfalls ausreicht. Um sowas geht es. Genau, und dann, ich muss ehrlich sagen, mir hat es schon ein bisschen Sorge gemacht, dass es jetzt mehrfach in Thüringen solche Urteile gegeben hat. Also es gab auch Urteile, wo Waffen entzogen wurden, die Waffenbesitzkarte entzogen wurde, aber das Reichsbürger, und da ist ja Prinz Reuß, ich weiß nicht, ob das was sagt, das Verfahren läuft in Frankfurt immer, nicht in Frankfurt, läuft immer noch, in Bayern läuft es ja, egal. Also ein Verfahren gegen eine Gruppierung, wegen Bildung einer rechtsterroristischen Vereinigung, die hatten vor, den Bundestag zu stürmen, die hatten vor, PolitikerInnen in Haft zu nehmen, die hatten vor, da gegebenenfalls auch bewaffnete Gruppen zu gründen und so weiter und so fort. Das ist Teil der Reichsbürgerideologie. Und wenn man dann mitbekommt, dass Reichsbürgern die Waffenbesitzkarte nicht entzogen wird, dann macht mir das schon Sorge, weil was braucht's noch? Also reicht's nicht aus, wenn Reichsbürger sagen, was sie vorhaben, um dann zu sagen, okay, auf der Grundlage entziehen wir jetzt die Waffen und wir entziehen dir die Legitimation, Waffen zu haben. Das sind ja auch nur, das muss man, glaube ich, im Kopf haben, das sind ja auch nur die Waffen, von denen wir wissen, also nur die legalen. Dazu kommen ja die ganzen Waffen, die nirgendwo registriert sind.
0: Mhm. Denken Sie, das reicht aus, Ihrer Meinung nach?
1: Um gegen die AfD vorzugehen? Nein. Ich glaube, nicht nur ich glaube, wir sind der Überzeugung und machen da ja auch als linke Fraktion gerade relativ viel, dass es das AfD-Verbot braucht. Dieser Antrag ist sozusagen ein Schritt, auch deswegen für den Fall, es würde ein AfD-Verbot eingeleitet werden, würde das ein paar Jahre dauern, bis es wirklich abgeschlossen ist. Und das heißt, wir müssen bis dahin Institutionen sichern, Schutzschilde hochziehen, sag ich immer, und sozusagen alles versuchen, damit es nicht zu einer weiteren Einflussnahme, und es ist eine autoritäre Einflussnahme, kommt. Es ist ein Puzzlestein im Gesamtgebilde, allerdings braucht es, um wirklich konsequent gegen die AfD vorzugehen, am Ende das Verbot.
0: Mhm. Dann komme ich auch zu meiner letzten Frage. Wenn der Antrag durchgesetzt wird, wann würden denn die Thüringer Bürgerinnen und Bürger das konkret merken, dass sich irgendetwas verbessert hat?
1: Ich glaube, dass es unter anderem zum Beispiel Lehrerinnen spüren würden in Schulen, dass sie eine Sicherheit haben, sich zu positionieren, dass sie keine Angst mehr haben, sich zu positionieren, weil das Schulamt, die Schulbehörde, das Bildungsministerium, die Landesregierung, sozusagen der Landtag in seiner Mehrheit hinter ihnen steht. Und das macht was, wenn ich weiß, ich bin nicht alleine. Wenn ich weiß, das, was ich mache, ist okay und dafür auch die Unterstützung sozusagen durch den Arbeitgeber bekomme, natürlich macht das was. Und das spürt dann A, der oder die konkrete Lehrerin, das spürt aber auch die Klasse, die unterrichtet wird, das spüren die SchülerInnen in der Klasse, die auch nicht wollen, dass Thüringen, dass ihre Stadt oder ihr kleineres Dorf, dass das sozusagen nach rechts kippt. Dass sie erfahren, ja, die Position, die ich vertrete für die Demokratie gegen rechts, das ist eine richtige Position. Und das, was die AfD ja gerade versucht, ist, so einzugreifen, dass extrem rechte Ideologie nicht mehr als falsch geframed wird und im Gegenzug, dass Akteure wie Aktion Courage oder Mobilt, also die mobile Beratung gegen rechts, oder Vereine, die sich im Flüchtlingsbereich antirassistisch engagieren, dass die sozusagen als falsch, als nicht an Schulen einsatzfähig und so weiter dargestellt werden. Das ist ein Versuch, dem entgegenzuwirken, eine klare Position aus der Landesregierung dann auch zu bekommen und damit die Leute, die tagtäglich im Einzelnen oftmals gegenhalten und standhalten, denen den Rücken zu stärken und parallel im Größeren gesehen die Institutionen davor zu schützen, dass sie kippen und dass es der AfD gelingt, sie politisch sozusagen gleichzuschalten und auf Linie der AfD zu bringen.
0: Alles klar, Frau Preuß. Ich danke vielmals für Ihre Zeit.
1: Dankeschön.

0: Jetzt geht es um unser Thema, was wir vorhin hatten, und zwar eben zur Gesundheitskompetenz. Da redet gerade Katharina Schenk von der Fraktion SPD und da hören wir jetzt mal rein. Gesundheitsministerin ist sie auch natürlich.
1: Heute ganz entspannt diesen Gesetzentwurf in den Ausschuss überweisen und gemeinsam mit ihren Kolleginnen und Kollegen über die fachlichen Grundlagen sprechen. Und über die will ich nur auch mal sprechen, hat ja lang genug gedauert mit der Vorrede. Es gibt nämlich, wie ich schon zitiert habe, völlig überraschend die Dinge, die ab 126 fortfolgend im Regierungsvertrag stehen. Erstens versuchen wir aus einer Verordnung eine Rechtsgrundlage zu machen. Für alle Juristen, auch für die, die es nicht sind, ist klar, es ist eine gute Sache, wenn man auf Basis einer Rechtsgrundlage arbeitet und nicht auf einer hornbeinalten Verordnung. Die Abgeordnete Urban hat das jetzt gerade sehr deutlich dargestellt. 1990 Verordnungsstatus war die Grundlage für unsere ÖGD-Mitarbeiter. Da muss man kein Genie sein, gerade wenn man auf die kommunalen Gebietskörperschaften glückt, auf die Frage, wie sich eigentlich die Aufgaben im Gesundheitswesen, der Blick auf das, was Prävention ist und Gesundheitsvorsorge geändert haben, dass so eine alte Verordnung nicht gerade der richtige Rahmen ist. Woher wissen wir das? Weil wir, bevor wir diesen Gesetzentwurf hier aus dem Hut gezaubert haben, in der von mir angesprochenen Workshop-Phase mit den Akteuren des öffentlichen Gesundheitsdienstes, mit denen, die dann davon betroffen sind, mit unterschiedlichen Menschen darüber gesprochen haben, welche Punkte hier Eingang finden sollen. Und was ist der Witz an Regierungsverantwortung? Der Witz ist, dass man am Ende nicht alle Wünsche erfüllt. Deswegen herzlichen Dank an alle Akteurinnen und Akteure, die Wünsche formuliert haben. Wenn man Prioritäten setzt, bedeutet das, dass man andere Sachen nicht priorisieren kann. Und es bedeutet vor allem, dass man ehrlich die Frage beantworten muss, was kann man eigentlich bezahlen? Deswegen bin ich der Abgeordneten Güngör sehr dankbar. Die hat nämlich den Wert des prälegislativen Konsultationsverfahrens hier sehr schön herausgearbeitet. Wir wissen nämlich alle nur, was im ersten Referentenentwurf steht gegenüber dem jetzt hier zu besprechenden, weil der transparent und zugänglich ist. Und vielleicht denken Sie mal drüber nach, Herr Lauerwald, warum Sie dazu nichts sagen konnten. Sie kennen den nämlich nicht, weil Sie sich diesem transparenten Verfahren der Regierung verweigern. Im Übrigen gibt es neben der Tatsache, dass wir von Verordnungsstatus auf Rechtsgrundlage wechseln, jetzt eben auch noch eine ganz entscheidende Ausprägung in diesem Gesetzentwurf, nämlich, dass wir über Gesundheitsförderung und Prävention sprechen. Und da haben die meisten hier sprechenden Abgeordneten völlig richtig erkannt, dass das die zentrale Aufgabe ist, wenn man in der Gesundheitspolitik was drehen will. Da kann man nämlich nicht immer lamentieren, machen wir ja später auch noch, dass immer alles teurer wird, sondern wir müssen uns vor allem fragen, wie kommen die Menschen zu mehr gesunden Jahren? Und wie geht das? Indem man Gesundheitskompetenz hat. Indem man weiß, wie kann ich mich zum Beispiel vor Hitze schützen? Indem man weiß, was hat es eigentlich für Folgen, wenn ich in einer dicht bebauten Region wohne? Was gibt es eigentlich für Impfungen, die auch neu an den Markt kommen? Man denkt zum Beispiel an HPV. Es gibt da unendlich viele Maßnahmen und es wurde zu Recht angesprochen, ich meine auch von Frau Güngör, die Gesundheitsberichterstattung ist am Ende. Und ich kann auch den Wunsch verstehen, dass man da Zugriff drauf haben will, Grundlage für weitere politische Handlungsfelder, wie man sich ja zum Beispiel in Hitzeschutzaktionsplänen und Ähnlichen vor Augen halten kann. Deswegen ist auch überhaupt nichts Neues, dass wir in Kindergärten und Schulen gehen. Im Gegenteil, das ist konsistent, denn wir wünschen uns, dass von klein auf die Grundlagen für gesundes Leben gelegt werden. Das klingt vielleicht banal, aber natürlich ist eine eingeübte Praxis am besten zu lernen, wenn das Hänschen noch ein Hänschen ist und kein Hans. Und deswegen ist zweimal Zähneputzen in der Kita genau die richtige Sache. Und ich bin der Landeszahnärztekammer dankbar, dass Sie gemeinsam mit meinem Haus die Initiative gestartet haben, wieder dieses Zähneputzen in Kitas ganz nach vorne zu heben. Das erfordert Engagement von den Erzieherinnen und Erziehern. Es erfordert aber auch Politik, die anerkennt, dass Prävention manchmal so ein bisschen lächerlich daherkommt, weil alle denken, ach na ja, one apple a day und so weiter. Aber
2: soweit also Katharina Schenk zum Thüringer Gesetz zur Neuregelung des öffentlichen Gesundheitsdienstes. Da hatten wir ja am Anfang der Sendung auch schon ein entsprechendes Interview dazu. Ja, und das wurde ja auch schon gerade in der Rede angesprochen, der Hitzeschutz. Leider können wir nicht mehr über die Klimaanpassungsstrategie heute sprechen. Es hat leider nicht funktioniert. Vielleicht klappt es ja dann nach der Sommerpause. Wer weiß. Allerdings muss man sagen, hoffentlich im September ist dann die große Hitze vorbei und wir haben dann hier nicht mehr über 30 Grad. Am Wochenende sollen ja dann auch noch, fast 40 Grad werden oder 40 Grad werden. Ich freue mich ja schon sehr drauf. Und so langsam, aber sicher neigt sich unsere Sendung auch so ein bisschen dem Ende zu. Also vielleicht wird es ja noch was. Wir haben noch ein Thema offen. Emma, du weißt du noch, welches Thema das war? Hilf
3: ja,
2: mir bitte auf die Sprünge.
3: Das Thema wollte Henriette, meine Kollegin, machen. Und zwar ist es Endometriose ernst nehmen. Und dafür haben wir eingeladen, die Frau Dr. Urban, der ihre Zeit im Landtag geht jetzt auch zu Ende, weil sie ihren Rücktritt angekündigt hat vergangene Woche oder Montag. Am Montag hat sie ihren Rücktritt angekündigt und wird jetzt die Sommerpause dazu nutzen, um praktisch alles zu übergeben, dass da eine geregelte Übergabe stattfindet des Mandates. Genau. Ja. Aber die wollte nochmal zum Interview kommen, ist jetzt allerdings bei diesem, bei dem Tagesordnungspunkt gerade, hat sie selber gesprochen und das ist natürlich auch eins ihrer großen Themen, deshalb hat sie leider erst danach für uns Zeit. Da müssen wir gucken, wie sich das zeitlich ausgeht. Sollte es nicht mehr in dieser Sendung zu schaffen sein, dann werden wir es trotzdem hier aufzeichnen und auf jeden Fall bei uns im SRB ausstrahlen nächste Woche und dann natürlich auch einen anderen zur Verfügung stellen.
2: Dann hoffen wir mal, dass es noch funktioniert. Und du hast gerade gesagt, Frau Urban geht und sie ist nicht die Einzige, die hier aus dem Landtag geht. Ist auch heute deine letzte Sendung.
3: Ja, also ich würde es nicht ganz so drastisch formulieren, weil wir sind ja, wir sind ja nur 4 Stunden da, so alle paar Wochen und jetzt nicht so feste Größen wie jetzt die Frau Urban. Aber ja, ich habe es jetzt auch schon.
2: Du warst
3: 2 Jahre gemacht.
2: Eben 2 Jahre, das ist eine lange Zeit. Aber ich würde sagen, da reden wir auf jeden Fall zum Schluss unserer Sendung noch mal ein bisschen mehr drüber. Und wir hören jetzt erstmal ganz passend irgendwie, wir haben ja gerade ein bisschen über Abschied gesprochen. Wir hören jetzt Ade von Lina Marley, ist eigentlich ein Song von Manfred Krug. Und wie gesagt, hier ein Cover von Lina Marley.

0: So, da kam jetzt auch gerade noch mal die Bestätigung rein. Das Interview mit Frau Urban findet statt, aber im Nachgang an diese Sendung und wird dann den Bürgerradios entsprechend zur Verfügung gestellt, weil wir jetzt schon am Ende der Sendung sind.
1: Ja, so langsam, aber sicher neigen wir uns dem Ende zu. 10 Minuten haben wir noch, aber du hast es ja gerade schon gesagt, das eine Interview wird nachgereicht. Und ja, ich meine, ich würde am Anfang sagen, wir lassen die heutige Sendung nochmal so ein bisschen Revue passieren. Ich muss sagen, man merkt, es geht ein wenig auf die Sommerpause zu. Erst im September wird ja dann der Landtag wieder zusammenkommen zur nächsten Sitzung. Von daher war es heute hier und da manchmal ein wenig schleppend. Also wir hatten ja viele Sachen angefragt, hat leider nicht alles ganz geklappt. Aber gerade dann so um 2 ist dann doch ein bisschen Bewegung in die ganze Sache reingekommen. Da ging es ja dann hier ein bisschen Schlag auf Schlag vor unserer kleinen Kabine. Und ja, was war so dein Eindruck heute von der Sendung?
0: Ja, ich finde ja so manche Formulierungen der Abgeordneten witzig. Ja. Da ist so großes Comedy-Potenzial steckt da manchmal drin. Und ich habe das Gefühl, durch die Hitze heute war es nochmal ein bisschen stärker als sonst.
1: Oh ja, ich musste bei 2 Sachen musste ich sehr schmunzeln. Wir hatten ja am Anfang der Sendung, hatten wir auch mal kurz reingeschaltet in die Debatte. Da ging es ja um den Schutz von Rehkitzen. Eine Redewendung habe ich gehört, die fand ich... Da musste ich ein wenig schmunzeln, die Flitzekitze, das war ein toller Reim. Aber dann wurde auch eine Aussage getätigt, dass ja Rehkitze das Recht dazu haben, zu küchenfertigen Rehen heranzuwachsen. Das ist auch eine besondere Art und Weise, das zu formulieren, wenn es um den Schutz von Rehkitzen geht. Also ja, da waren einige spannende Aussagen dabei, sagen wir es mal so.
0: Ja, ich finde, das immer auch so faszinierend, dass man ja denkt, okay, das sind Politiker, die drücken sich sehr gewählt aus und so. Und wer aber den Reden zuhört, merkt, nee, gar nicht. Also die sprechen ganz normal und beleidigen sich teilweise auch recht offen.
1: Ja, hier und da wird es auch mal ein bisschen salopp.
0: Ja, sehr salopp teilweise.
1: Sehr salopp. Aber ich würde sagen, wir haben ja schon so in der Sendung ab und zu mal gesagt, heute ist deine letzte Sendung.
0: Ganz genau.
1: Wollen wir auch noch mal ein bisschen ein Recap machen? 2 Jahre warst du jetzt hier mit dabei.
0: Fast sogar auf den Tag genau.
1: Fast sogar genau auf den Tag genau, 2 Jahre. Wollen wir Revue passieren lassen? Was waren so deine Highlights? Wie war das so, als du das erste Mal hier warst und dann auch jetzt hier noch mal sitzt?
0: Gerne. Das erste Mal hier war ich exakt vor 2 Jahren zur letzten Sitzung vor der Sommerpause. Und da war es noch ganz anders, weil wir waren tatsächlich zu dem Zeitpunkt zu 6 als Volos, hatten noch 2 Koordinatoren und genau, haben dann da angefangen und dann direkt nach der Sendung, das war nicht nur die letzte Sendung oder letzte Sitzung vor der Sommerpause, sondern es war auch überhaupt die letzte Plenarsitzung der Legislatur, weil das war 2024 und danach war sofort Landtagswahl. Da haben wir wahnsinnig viel gemacht. Ich erinnere mich, am Wahlabend war ich hier mit Jan Witte. Wir haben von hier live gesendet. Diverse andere Volos waren unterwegs bei den Wahlpartys der Parteien. Wir sind direkt am Montag danach alle nach Jena gefahren, haben da eine Nach-der-Wahl-Sendung gemacht, zusammen mit David.
1: Liebe Grüße auch nochmal an der Stelle.
0: Genau, der es ja heute leider nicht geschafft hat. Und genau, dann ging es hier so richtig los. Bei der konstituierenden Sitzung war ich leider nicht dabei. Da habe ich senderelevant aufgenommen, aber dann zur Ministerpräsidentenwahl. Und dann natürlich ging es erstmal ans Vorstellen vom neuen Kabinett. Wir haben Minister vorgestellt. Ich habe das 1 von 3 sehr guten Interviews mit dem Herrn Tischner geführt.
1: Ja, das muss man ja an der Stelle sagen. Wer die Sendung hier aufmerksam verfolgt hat, der hat ja so ein bisschen mitbekommen, du sprichst gerne über Bildungspolitik.
0: Genau, ich habe Familie, die schon lange im Bildungssektor arbeitet. Dadurch habe ich einen Einblick, was so abgeht, gerade im ländlichen Raum. Und ja, das habe ich genutzt, um über das ein oder andere Thema zu sprechen. Aber ich hatte natürlich auch viel Spaß an anderen Themen. Ich habe mit Herrn Schütz hier gesessen und wir haben über die Regionalbahn in Thüringen gesprochen. Also ist eigentlich jedes Mal spannendes Thema dabei. Heute mit der Frau Gerbote das neue Kindergartengesetz und auch so Dinge, wo ich dann weiß, okay, das ist wirklich wichtig und es bringt den Menschen da draußen was, wenn wir drüber sprechen, weil es sie auch direkt betrifft und man teilweise ja gar keinen Zugang so richtig hat. Also wir quälen uns ja auch jedes Mal durch die seitenlangen Drucksachen. Ich glaube, in einem Jahr habe ich mich sogar durch den Haushalt gequält. Das sind über 1000 Seiten. Und am Ende, damit man hier sitzen kann und die Abgeordneten dreimal fragt, damit sie es verständlich erklären.
1: Und du hast gerade gesagt, dass das eine Interview mit dem Herrn Tischner war so ein bisschen top oder Highlight. Gab es denn noch irgendwas, wo du sagst, das wird mir für immer im Gedächtnis bleiben?
0: Die zwei anderen Interviews mit Tischner. Ja, und auch wie die Abgeordneten so hinter den Kulissen drauf sind. Also sie sind da wirklich locker, entspannt, gar nicht so formell, wie man das jetzt meinen könnte. Es ist dann wirklich so, ja, es tut mir leid, ich muss schnell weiter, können wir noch ein Foto und so. Also
1: das stimmt,
0: da
1: das stimmt.
0: Entflieht dem einen oder anderen auch sehr schnell schon mal ein Du. Also es ist alles entspannter, als es nach außen oft wirkt.
1: Und du bist ja aber trotzdem noch eine Weile beim SRB zu hören.
0: Genau, ich bin noch bis Ende August beim SRB. Und wenn alles klappt, bin ich danach natürlich weiter beim Radio tätig. Das wäre mein großer Wunsch für die Zukunft. Dann aber mal schauen.
1: Also ich drücke dir auf jeden Fall die Daumen.
0: Dankeschön.
1: Und es war eine Freude, mit dir immer die Sendung zu machen. Und was muss man ja an der Stelle auch mal sagen, du hast die letzten drei Sendungen hier, warst du maßgeblich so ein bisschen federführend, hast das Ganze so ein bisschen mit organisiert und koordiniert. Also an der Stelle auch nochmal ein großes Danke an dich.
0: Ja, das Danke gebe ich zurück, weil ich kann natürlich nicht alleine so eine Sendung stemmen. Und ich war sehr froh, als von der TLM die Anfrage kam und ich gesagt habe, ja, ich kann mir vorstellen, diese drei Sendungen noch zu übernehmen. War ja die Bedingung, dass ich das mit euch beiden mache, weil alleine kriege ich das nicht hin und ihr habt wirklich, wart vor allem du beide Male, also alle drei Male mit dabei, hab mich bei Social Media unterstützt, ist so ein bisschen mein Hassthema. Und so, genau, also großes Dankeschön, alleine hätte ich das nicht geschafft. Genau, am Ende war meine Rolle hier, dafür zu sorgen, dass jemand Musik mitbringt und im Idealfall nicht ich. Und eine Woche vorher in die Gruppe zu schreiben, hey, habt ihr Zeit, nächste Woche zu telefonieren? Die Tagesordnung kommt bestimmt am Freitag, lasst uns die Themen aufteilen.
1: Und manchmal muss man sich untereinander ein wenig triezen, aber wir haben es irgendwie geschafft.
0: Genau. Apropos geschafft, Sendung ist auch fast vorbei, wir haben noch anderthalb Minuten.
1: Hören wir noch ein Lied,
0: ja.
1: Spricht dich irgendeins vom Titel her an?
0: Tatsächlich... Ja, Fan von irgendwas.
1: Von den Sternen, ist vom neuen Album, ist ein toller Song und ein tolles Album.
0: Wenn du das sagst, dann glaube ich dir das. Als letztes. Und ich verabschiede mich aus dem Landtag.
1: Und ich verabschiede mich auch. Mal sehen, ob man sich nochmal wiederhört.
0: Tschüss.

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1: Guten Tag und herzlich willkommen bei Kaffeeklatsch.
2: Guten Tag und herzlich willkommen bei Kaffeeklatsch. Ja, momentan klatscht ja überhaupt nichts, denn irgendwie klemmt die Säge. Ich weiß nicht, woran es liegt hier. Wir haben hier alles scharf geschalten, aber irgendwie geht nichts scharf. Jetzt könnte es sein, dass mein Intro kommt. Es hat wahrscheinlich was mit der Wärme zu tun. Es lädt und lädt und lädt und ja, irgendwie passiert gerade nichts. Sie hören nichts. Radio SAB, Sie hören nichts. Das ist okay. Also muss ich mal umswitchen hier auf ein wireless Gerät. Warum auch immer das passiert, werden wir sehen. Aber es ist ja heutzutage alles möglich. Und das ist das Schöne hier im Sender. Hauptsache das Mikrofon.

funktioniert und alles andere kann jetzt auch von einem anderen Gerät gestartet werden. Ich bin tiefenentspannt und heute ist Musik und ich mache erstmal eine Runde Musik. Genau, und schauen wir mal, wie das Ganze funktioniert hier. Unglaublich, aber wahr. So sieht's aus. So. Ne, jetzt geht's ja. Ach, mein Gott, alles klar. Oder auch nicht. Es wird schön heute hier. Aber ich bin tiefenentspannt, denn das ist ja genau das, was ich brauche, um wieder in meiner Spontanphase auf Hochform zu laufen. Herzlich willkommen beim Kaffeeklatsch. Chaotisch, es ist warm, es ist schön und wir schauen mal, was heute alles so passiert.

Das geht das ja auch nicht. Oh, was ist denn heute los im Studio? Ja, irgendwie ist hier wahrscheinlich im Muschpult irgendwie der Klemmschuh. Hier geht momentan nichts. Was ist das? Doch, jetzt ja. Habt ihr die Fenster offen gelassen, dass die Sonne drauf geschienen hat oder was? Ja.

Jetzt wäre ich langsam nervös hier. Hilfe, Hilfe, Hilfe, Hilfe. Ich bitte um Hilfe von der Technik. Silvio, es ist eine versteckte Kamera irgendwo hier. Aus, an, aus, an, aus, aus, an, ja. Ich weiß nicht, was es ist. Ich kann jetzt noch mal einen Kanal probieren. Und das Problem ist einfach, ich habe jetzt auch keine CDs mit zum Spielen. Oder irgendwie. Ist zu heiß in der Stadt. Hot in the City. Mir gegenüber sind jetzt alle mit ganz, ganz offenen Augen, denken, was ist denn da los? Der Chaos-DJ ist da.

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1: Ja, ganz nah und hoffentlich auch funktionell. So, jetzt ist wieder alles, denke ich mal, im grünen Bereich. Da hat mich doch hier aus dem Rechner eine sogenannte Plattform irgendwie mal kurz verlassen. Dann ist sie wieder angegangen. Keine Ahnung, was es ist. Vielleicht ist das Netz, das WLAN auch immer hier gerade mal überlastet mit diesen Temperaturen. Ansonsten sind wir spontan. So, Temperaturen, ja, was soll ich dazu sagen? Ihr habt alle mit der Sache zu kämpfen. Das ist wieder mal dieses Gemeinschaftsprojekt, was man dann wirklich zusammen hat. Und wenn man denkt, es ist einem zu warm und man fängt das Nölen an, weil alles nicht so funktioniert wie sonst und die Hitze einen erdrückt, dann muss man, meine Meinung, einfach mal an die Menschen denken, die wirklich richtig zu tun haben beruflich und die in der Sonne stehen. Ich will jetzt keine Berufsgruppen jetzt im Einzelnen aufzählen, aber es gibt so viele Menschen, die unter diesen Bedingungen auch noch extrem körperlich arbeiten müssen. Und somit tragen wir alle das gleiche Leid. Andererseits freut man sich ja eigentlich auf den Sommer, aber es ist irgendwie zu krass, auch wenn der Wind nicht so geht. Und gerade hier bei uns in diesem kleinen Kessel, in diesem Saalfelder Kessel, da steht manchmal die Luft. Und damit müssen wir irgendwie leben. So, ich habe mal die Sendung heute gar nicht so sehr spezifisch mit Themen befüllt, sondern habe mich einfach mal an den kleinen Stichpunkten orientiert, die uns jetzt alle betreffen. Sonne, Sommer, Hitze, alles das, was jetzt um das Thema herum ist. Und mal gucken, ich mache das wie eine musikalische Soljanka, schmeiß einfach alles rein. Dann koche ich es auf und rühre rum und schau mal, was da rauskommt. So, rauskommt zum Beispiel auch ein Song, den ich gefunden habe bei der Eingabe Heißer Sommer. Und da würde ich euch gerne mal jetzt akustisch mal für zwei Strophen vielleicht mitnehmen mit den DDR-Interpreten von damals, Frank Schöbel und Chris Dirk. Und es gab einen Film im Jahre 1967 und da gibt es einen Titelsong und wenn man dann bei YouTube schaut und dieses Video sich anguckt, also das ist schon sehr schön. Diese Klamotte aus den 60ern, dann tanzen alle irgendwie synchron und freuen sich dermaßen, wie schön heiß es ist und wie man diesen Sommer genießen kann. Und Frank Schöbel und Chris Dirk, wie gesagt, die Interpreten, klingt irgendwie schön, aber ist schon ewig lange her. Da war ich ja noch gar nicht auf der Welt, wo dieser heiße Sommer war, oder? Doch, ja, Moment, wenn ich jetzt mal zurückrechne. Also auf der Welt war ich nicht, aber... Nee, es war 67. Sonst hätte ich gesagt, vielleicht im Sommer 68. Da hat dieser heiße Sommer etwas bewirkt. Bei meinen Eltern. So, also steigen wir mal ein hier in diese kleine Zeitreise, ganz kurz. Legendäre Musik. Da war die Welt noch in Ordnung. Frank Schöbel und Chris Dirk. Los bitte jetzt anfangen mit Singen.

Der heiße Sommer damals im Jahre 1967 in Verbindung mit diesem Film, der Defa wahrscheinlich. Da wurde er beschrieben und wenn man hier sieht, hier diese Frisuren hochgesteckt und dann diese kleinen Kostümchen, was die Frauen anhatten. Und hier ist auch mal beschrieben, ich habe mal geschaut, hier Frank Schöbel, ja, der hatte nun auch schon viele, viele Jahre auf dem musikalischen Buckel. Er ist geboren am 11. Dezember 1942 in Leipzig. Ja, und hat auch die riesengroße Zeit mitgenommen, die DDR-Karriere. Und ja, da ist wirklich auch im hohen Alter, muss man sagen, ist noch ein cooler Typ und liefert noch gut ab und hat noch dieses musikalische, auch optische Charisma, muss man wirklich anerkennen. So, aber wenn der Sommer so heiß ist und damals auch so heiß war, dann ist mir noch ein Song ins Konzept gerutscht und zwar, kennt den auch noch viele. Wir gehen jetzt mal nach Berlin, Berlin-Mitte. Und zwar lade ich euch jetzt ein in die Karl-Marx-Allee. Ja, so hieß das damals. 35, denn da gab es einen sogenannten Kulturtreffpunkt in der DDR. Und dieser Kulturtreffpunkt hat den ganz einfachen Namen gehabt. Mokka-Milch-Eisbar. Von der HO oder vom Konsum, keiner weiß es, aber war auf jeden Fall sehr, sehr angesagt in Berlin. Und diese Mokka-Milch-Eisbar, die wurde umfassend saniert und feiert dieses Jahr am 26. Mai ein großes Comeback. Das heißt, die haben die wieder aufgemacht, haben alles etwas umgebaut und wieder für die Besucher geöffnet. Tja, im Angebot ist natürlich in der heutigen Zeit mehr als nur ein klassisches Eiscafé. Das ist Restaurant, Café, Bar. Und Community, also da ist alles vom Feinsten ganz modern unter einem Dach. Die Kulinarik logischerweise mit teilweise dem Bezug auch auf die damaligen leckeren DDR-Eiskugeln gibt es ebenfalls. Und beim Kaffee logischerweise auch das Beste. Hoffentlich nicht den Kaffee von früher noch. Ja, und ansonsten hier ein mediterranes Feel-Good-Food. Das ist heute auch ganz aktuell. Und regionale Zutaten. Und am Abend kann man dort auch Cocktails trinken. Also die haben wirklich den Laden jetzt wieder aktiviert. Und damals hat sich auch ein junger Mann musikalisch an die Sache herangetraut. Und zwar Thomas Naczynski und seine Band. Die haben nämlich im Jahre 1969-70 diese Mokka-Milch-Eisbar in Form eines Liedes verewigt und haben da wahrscheinlich lebenslang gratis Eis bekommen. Und hier geht es nochmal kurz rein. Das sind alles schöne kurze Songs hier, 2 Minuten und zerquetschte. Von Amiga ganz speziell der Song für die Eisfans.

0: Aus der Mokka-Milch Eisbar, da ist er hergeflogen hier. Der junge Mann, den man eigentlich unter Vanilleeis kennt, der hat den bürgerlichen Namen Robert Matthew Van Winkle. Van Winkle, das ist ein US-amerikanischer Rapper. Und der hat damals mit dem Song hier irgendwie so richtig guten Erfolg gehabt. Mittlerweile 58 Jahre aus Dallas, Texas, wo auch immer jetzt momentan sich rumtreibt. Und vielleicht kann er von den Rechten, den Musikrechten eigentlich ganz gut sein Taschengeld noch aufbessern, denn sonst hat man eigentlich von Vanilleeis gar nicht mehr viel gehört. Aber ist ja egal, wir wollten das Thema Eis eigentlich durchleuchten und da ist dieser Song ja eigentlich immer so Kult, der gehört in jede kleine Musiksammlung rein. Das kann man mal hören, nicht jeden Tag, aber so gelegentlich kann man das spielen. So, was passt noch alles schön zu dem Eis? Ich mag ja auch gern diese Versionen, die nicht unbedingt so diese, ja, Originale haben, sondern diese etwas aufgepeppten in einer anderen Art und Weise. Und da möchte ich euch auch noch einen zu Gehör bringen von den Herren, die ich auch ja, in meiner Favoritenliste habe, muss ich ganz ehrlich sagen, weil das ist eine deutsche Band, die sich aber so den Cowboy-Country-Style mit ihrer eigenen Art, verschiedene Songs zu machen, eigene Songs, aber auch gute Cover-Songs darzubieten. Und das muss ich ganz ehrlich sagen, das ist wirklich, das hat einen eigenen Stil. Und ich musste mir irgendwann auch mal das gönnen. Das ist schon viele, viele Jahre her und habe die mal bei einem Open Air live gesehen. Im tiefen Westen irgendwo haben die mal gespielt. Und ich muss sagen, die liefern auch ein tolles Programm und bringen das wirklich rüber wie die echten Amerikaner. Die Rede ist von Boss Hoss. Mittlerweile sind sie auch in Jury vertreten und bringen den Nachwuchs langsam in die Welt der Musik. Aber sie können auch selber gut Musik spielen. Deswegen gibt es jetzt einen Song hier. Like Ice in the Sunshine von Boss Hoss ganz speziell. Yeah.
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0: Ja, da brauche ich jetzt aber auch so einen Typen hier irgendwo her aus Amerika, der einen schönen Jingle spricht hier. Hi, hi, Mr. Campbell John, you can play this song.
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0: Na, das ist doch schon mal schön hier. So, ich nehme euch meine Runde mit, denn wenn Sommer ist bei den Temperaturen, was will man da machen? Da geht man einfach baden. Und baden kann man im Wasser und dann legt man sich an den Strand. Und das ist hier die gute alte Scheibe von Chris Rea, aber auch etwas frischer.

So schön kann man am Strand liegen und wenn man dann noch ein Glas Wein dazu hat, wenn die Sonne untergeht. Übrigens schöne Grüße an den Arndt, unseren Afterwork Arndt, der hat nämlich an diesem Freitag auch die dritte Weinlounge. Lieber Arndt, wenn du das hörst. Ich hoffe mal, du hast den Wein schön kühl. Und es gibt einen wunderbaren Sommerabend am Freitag bei tollen Temperaturen.

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1: Der kleine Michel, da hat er recht hier. SRB ist okay. Wenn alles geht, ist es schee. Und jetzt geht alles und ich bin glücklich und zufrieden. Hinter mir scheint die Sonne in den Radio SRB Garten hinein und das spiegelt genau in dieser großen Studioscheibe und auf der anderen Seite sitzen die Jugendlichen und produzieren irgendeine Sendung hier und sind im Gespräch, Kopfhörer auf und Mikrofone vor dem Mund. Das ist so schön zu beobachten hier. Das ist wie in so einem Aquarium hier. So, Sommerwein, ja. Es gibt einen Menschen, der wird wahrscheinlich vor Traurigkeit jetzt den einen oder anderen Wein hineinschütten, der mit Sicherheit ein paar Euro auch kosten darf. Denn der Mann, um den es jetzt geht, der hat Geld wie Heu oder Geld wie Sand am Meer oder wie auch immer. Der reichste Mann der Welt. Das muss man erstmal schaffen. Und wenn ich jetzt mir ihn anschaue, dieses etwas strenge Gesicht und das Baujahr dazu sehe, uns unterscheiden 2 Jahre, also erst 2 Jahre jünger, und dann diese Karriere, muss man wirklich sagen, also Hut ab, egal wie er ist, aber man muss sagen, also die Eltern können mit Sicherheit stolz sein. Das hat nämlich keiner gedacht, als er damals geboren ist, am 28. Juni, da hat er ja auch jetzt bald Geburtstag und diesen Geburtstag muss er leider, kann er nicht ganz so groß feiern. 1971 geboren in Pretoria in Südafrika. Und dann ganz solide ein Studium gemacht der Physik und der Wirtschaftswissenschaften in den USA. Und dann hat er irgendwann richtig Gas gegeben und hat Talent und Glück zusammengebracht. Denn er war Mitbegründer des Vorgängers XCOM. Der Grundstein für sein weiteres Vermögen wurde damals gelegt. Dann ist er mit Tesla rein, war dort oben ganz entspannt in der Führungsebene und Mitinhaber und hat natürlich die Elektroautos nach vorn gebracht, die Solarenergie und dann ging eins ins andere. Dann hat er ein privates Raumfahrtunternehmen gegründet, SpaceX, und wollte die Menschen auf den Mond schießen, beziehungsweise auf den Mars. Ja, sein großes Ziel, dass die Menschheit durch interplanetare Raumfahrt gerettet werden kann. Visionär, aber die Visionäre haben es ja meistens dann irgendwie geschafft. Ja, es ist eine sehr polarisierende Persönlichkeit. Als Tech-Visionär andererseits hat er einen sehr autoritären Führungsstil und man weiß ja auch, wie er dann so reagiert. Also ja, und mit seiner ganzen Freude und seiner Beteiligung an der Politik wollen wir jetzt gar nicht so drauf eingehen. Aber er hat jetzt mal ein bisschen Pech gehabt, denn wenn man viel Geld hat, kann man auch etwas verlieren. Elon Musk hat im Zuge einer massiven Tech-Ausverkauf an der Börse, also die Aktie ist in den Keller gestürzt, rund 118 Milliarden US-Dollar durch diesen Kurssturz seiner Unternehmen verloren. Insbesondere von SpaceX, diesem Raumfahrtunternehmen, und Tesla hat es richtig in der Kasse geklappert. Und der Einbruch kostete ihn zwischenzeitlich seinen zuvor erreichten Billionärstatus. Also er war Billionär, also der reichste Mann der Welt. Und jetzt haben sie etwas die Zahlen geändert. Und 118 Milliarden, das kann man sich gar nicht vorstellen, wenn man jetzt mal die Zahlen so liest. Wahnsinn. Wobei sein geschätztes Vermögen aktuell bei rund 962 bis 970 Milliarden liegt. Und wenn man da jetzt mal die 118 abzieht, bleibt noch genug zum Leben. Aber es schmerzt dann schon, ja, so ein Verlust. Vor allen Dingen ist es ja auch fürs Ego nicht gut, wenn dann der Erfolg immer da ist. Und auf einmal geht man mal durch die Presse als Verlierer. Das mögen diese kleinen Alpha-Tiere nicht. So, aber wie gesagt, damit muss er leben. Hätte er auch das Geld mal auf der Welt etwas verteilen können, da wo es fehlt. Weil mit so viel Milliarden, das braucht kein Mensch. Aber so ist es nun mal. Er hat es geschafft und wir können nur sagen, behalt dein Geld, wir haben die Musik und das ist genauso schön.

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1: Das ist der Original-Song, der genau zu ihm passt hier. Elon Musk, und das ist unglaublich. Ich liebe das, wenn ich wirklich jetzt während eines Songs dann einfach noch so viele Dinge erfahre, wo ich mich heute Nachmittag überhaupt nicht damit reingelesen habe. Also es ist schon gigantisch. Dieser Typ, dieser Milliardär, Herr Musk, also das ist ja nicht nur, dass er jetzt Baujahr 71 ist, der reichste Mann der Welt. Er hat ja aber auch, neben seinen ganzen Firmengründungen, hat er auch die Familiengründung ganz, ganz hoch angesiedelt. Denn er war dreimal verheiratet oder ist noch, weiß ich jetzt gar nicht so richtig. Auf jeden Fall drei Frauen haben das Jawort von ihm bekommen, somit er ja auch diese Frauen dann mit beteiligen muss, wenn dann die Scheidung ist. Da geht ja einiges an Geld auch über den Tisch, wobei er mit Sicherheit dann auch einen Ehevertrag gemacht hat, einen richtigen. Ja, die erste Frau, die hat mit ihm 6 Kinder. Unglaublich. Dabei war ein Sohn dabei, der ist dann kurz nach der Geburt verstorben. So, und die anderen sind alle noch da. Und mit der zweiten Frau gab es 3 Kinder. Und mit der dritten Frau 4 Kinder. Macht in Summe 12 Kinder. 12 Kinder, Elon Musk hat ganz gut vorgesorgt hier. Und da können die echt alle stolz sein auf ihren Papa. Da wird es immer ein paar Euro Taschengeld geben. So, und wer mit Geld umgehen kann, der kann stolz sein, und wer es nicht kann, ja, der hat einfach Pech gehabt. Denn Geld ist das eine, aber ja, das Leben ist das andere, und man muss nicht alles mit Geld aufwerten, sondern kann auch, ich sag mal, mit etwas weniger Geld glücklich sein. Und ich freue mich jetzt, einen Song zu spielen von einem, ja, Mann, der hat sich einfach einen Song auf die Fahne geschrieben, auf seine große Karrierefahne. Der hat den deutschen Inhalt. Das Geld ist zu knapp, um darüber zu reden. Genau. Und dieser Song, den gibt es jetzt ganz speziell mit einem ganz lieben Gruß in der Live-Variante. Und der singende Rotschopf

Mick Hucknall, Money to Tame the Menschen. Ja, spannend. Das Geld spielt trotzdem immer eine Rolle im Leben. Und ich komme nochmal auf das Thema Frauen und verheiratet sein. Danach, wenn die Liebe den Bach hinuntergeht, kommt die Scheidung. Und wenn die Scheidung kommt, dann geht es ums Eingemachte. Und zwar genau um das besagte Finanzielle. Ja, und dieser Milliardär aus dem fernen Amerika, Herr Musk, logischerweise, wenn man dreimal verheiratet ist und war und sich dann scheiden lässt, dann haben die Frauen ja auch einen kleinen Anspruch, ja. So, nach der Scheidung von einer Dame, Miss Riley, zahlte er eine Abfindung von 16 Millionen US-Dollar. Und mit seiner ersten Frau, mit Justin Musk, hat er sich damals geeinigt, im Rahmen der Scheidung ebenfalls auf eine kleine finanzielle Vereinbarung, aber die hier nicht bekannt gegeben wird. Aber was machen denn die Kinder? Die brauchen ja einen gewissen Unterhalt und die Frauen auch. Und bei 12 Kindern, dann ist schon einiges an Geld zu zahlen. Die Summen unterscheiden sich je nach Partnerin und je nach Bundesstaat. Das ist auch immer anders geregelt. In Amerika, in einem Streit mit Grimes, das ist die Musikerin, mit der er dann zum zweiten Mal verheiratet war, beziehungsweise die Nummer zwei in seinem Leben, da gab es einen großen Sorgerechtsstreit in Kalifornien, in Texas, und ja, da ging es um unterschiedliche rechtliche Obergrenzen. In einem Fall mit einer weiteren Partnerin, mit Ashley St. Clair, da legte er offen, einmalig 2,5 Millionen US-Dollar sowie jährlich 500.000 US-Dollar als Unterhalt fürs Kind zu zahlen oder für die Kinder, logisch, nicht pro Kind. Also da geht ganz schön Geld auch den Bach runter, beziehungsweise investiert er in seine Musk-Brigade. Und jetzt fehlen ihm logischerweise die Gelder, aber er wird mit Sicherheit wieder Geld erwirtschaften, denn dieser Mann weiß einfach, wie es geht. So, und mal sehen, was alles noch für Schlagzeilen über ihn kommen. Hier kommen erstmal keine Schlagzeilen, doch eine habe ich noch, die würde ich dann im Anschluss nochmal euch kundtun. Und jetzt brauchen wir erstmal eine Runde Sommer hier, weil so viel Geld und so viel Kinder und so viel Unterhalt, das hält ja gar kein Mensch aus hier. Ich brauche noch ein bisschen Sommermusik. 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

Jim Sonnenmädchen von DJ Lizard and Charming Horses. Übrigens, dieser DJ, der hat schon mal bei uns im Freibad irgendwie aufgelegt zu dem Marktfest. Das muss ich nochmal rauskriegen. Irgendwie sagt mir der Name was. So, Freibad, das ist wieder ein kleines Stichwort. Es gehen ja ganz viele Menschen ins Freibad. Ich weiß es auf jeden Fall, weil ich ja in Hörweite wohne, sozusagen. Und da ist immer die Hölle los bei diesen Temperaturen in Saalfeld. Und ich weiß nicht, wie es in Rudelstadt ist, aber mit Sicherheit genau.

Also in allen Bädern rundherum hier bei uns im Landkreis wird das kühle Nass mit Sicherheit gerne wahrgenommen. Aber es gibt auch aufgrund der Hitze und der vielen, vielen Menschen ein paar Probleme. Und diese Probleme waren am gestrigen Tag, am Mittwoch, in Bochum. Und zwar in einem Freibad in Bochum gab es Ärger. Ja, und da wurde die Polizei gerufen. Die kam dann so gegen 16.30 Uhr wegen einer möglichen Massenprügelei und wollte sich vor Ort mit dem größeren Aufgebot an Polizisten in voller Montur überzeugen, dass die Sache auch stimmt. Und es wurde dann irgendwann relativ schnell aufgelöst und der Verdacht hat sich dann nicht bestätigt. Das war wahrscheinlich nur ein bisschen aufgekochte Stimmung und dann war das gar nicht so schlimm. Aber währenddessen die Sache ermittelt wurde, hat sich dann im Bad noch eine Sache ergeben, und zwar eine sehr, sehr lautstarke Auseinandersetzung zwischen zwei Badegästen, zwei Damen, und diese ist dann ein bisschen eskaliert und dann kamen immer mehr Leute dazu, immer mehr Schaulustige, und dann irgendwann war es so extrem, dass keiner mehr so richtig wusste, was jetzt passiert. Die Damen im Alter von 33 und 35 Jahren haben sich dann geprügelt und die Polizei fertigte Strafanzeigen an wegen Körperverletzung etc. Aber es war dann so viel Menschengemenge und die haben das dann so richtig hochgeschaukelt, dass der Betreiber des Bades, des Freibades, gesagt hat, so, jetzt ist Schluss. Wir machen jetzt hier Feierabend. Die Wasserwelten Bochum, so heißt das Bad. Ja, und dann hat er festgelegt, mit Durchsagen, dass jetzt hier Feierabend ist. Und in diesem Bad, Freibad, haben sich zu diesem Zeitpunkt rund 4.000 Menschen aufgehalten. Und diese 4.000 Menschen wurden aufgefordert, jetzt zu gehen. Mussten das Freibad verlassen, Polizei war ja da. Und da gab es natürlich ganz schön Frust, aber wir mussten halt gehen. Das ist, der Badbetreiber hat das Hausrecht sozusagen und hat dann gesagt, jetzt ist Schluss hier, Feierabend. So, und ab heute gelten dann neue Regeln. Sie haben jetzt eine Ausweispflicht für Gäste ab 14 Jahre. Außerdem soll es dann viel mehr Sicherheitspersonal geben. Das wird jetzt alles aufgestockt. Es werden Taschenkontrollen stattfinden. So hat Radio Bochum berichtet und es wird alles ein bisschen schärfer jetzt kontrolliert und gemacht, dass die Ordnung bleibt. 4.000 Leute packen ihre Sachen und marschieren aus dem Bad heraus. Das ist natürlich eine Ansage hier. Und viele hatten sich wahrscheinlich gerade so, ja, ich sag mal 16.30 Uhr nach der Arbeit dahin begeben und ganz einfach ihren Feierabend in einem schönen Ambiente genießen wollen und dann wirst du heimgeschickt. Ja, vielleicht waren noch einige am Kiosk und haben sich da irgendwie was Schönes geholt und dann stehst du da mit deiner Currywurst und Pommes und kannst das dann auf dem Heimweg essen. So, Currywurst und Pommes. Die Currywurst lassen wir weg, die hat so viel Kalorien, aber die Pommes, die würde ich jetzt gerne mal durchleuchten, und zwar die berühmten Freibad-Pommes. Es soll ja ganz spezielle Pommes frites geben, Freibad-Pommes. Zumindest sagt das eine Band und die hat auch einen ganz schrägen Namen, die nennt sich ganz einfach Kapelle Petra, und wie die Pommes schmecken, weiß ich nicht, aber die Umschreibung, die können wir uns mal anhören. Ich lade euch jetzt ein ins Freibad, ohne Auseinandersetzung dafür, mit ein paar Kalorien in Form von Pommes.

der Sommer, die Liebe ist ja auch heiß, oder zumindest ist das Blut dann heiß und kocht vor Erregung, wenn man verliebt ist. Aber wenn es dann hier so mit den Temperaturen sich verbindet, dann ist es wahrscheinlich ganz schön schwierig. Und der Blutdruck, das müsst ihr echt unter Kontrolle halten. Deswegen viel trinken und Schatten aufsuchen, solange es möglich ist, beziehungsweise wenn es die Gelegenheit ist. Und es sind auch viele Dinge eingeschränkt jetzt. Also ich bin gerade auf dem T-Online-Ticker hier. Unglaublich, da kommen stündlich hier neue Nachrichten rein. Frankreich zum Beispiel ruft wegen Hitzewelle höchsten Krisenmodus aus hier. Da geht es richtig zur Sache. Die haben auch teilweise jetzt hier über 40 Grad. Und da wird jetzt schon so ein kleiner Notstand angekündigt. Und ja, dann haben wir hier Bayerischen Fußballverband, der hat jetzt auch die Meldung rausgegeben, dass alle Spiele abgesagt werden, weil es einfach zu heiß ist. Da kann man nicht mehr Fußball spielen. Und hier ist auch ein Bild, was man nicht unbedingt braucht, wenn man zum Beispiel bald in Urlaub fährt. Also für alle die, die vorhaben, Richtung Hannover auf der A2 zu fahren, da wird es jetzt erstmal ein bisschen problematisch, denn hier hat sich die Fahrbahn etwas aufgelöst aufgrund der Hitze. Und da wird alles jetzt repariert. Also hier sieht man ganz viele Bagger und die müssen erstmal alles wieder klar Schiff machen. Aber auch die Deutsche Bahn muss jetzt auch sagen, hier müssen wir auch reagieren. Bahntickets können kostenlos storniert werden. Mit einer Hitzekulanz, die laut Bahn vom 23. Juni bis zum 30. Juni erstmal gelten wird. Und wer für diesen Zeitraum ein Ticket gekauft hat, kann wegen dieser außergewöhnlichen Wetterlage auf die Fahrt verzichten und kostenfrei stornieren. Das geht dann direkt über bahn.de. Und wer ein Papierticket besitzt, kann sich dann an einer DB-Verkaufsstelle die Sache wieder auszahlen lassen. Ja, das ist nun mal die Situation und so geht das hier frei weg. Es ist alles ja, schwierig und deswegen wollen wir gar nicht so tief ins Thema gehen. Wir müssen sehen, dass wir das irgendwie überstehen und nächste Woche soll es ja schon etwas kühler werden. Also ein little bit, ja, ein wenig. Aber das Wochenende knallt nochmal so richtig rein und von daher immer schön aufpassen und auch für die Gartenbesitzer und alle Rasenfreaks der Hinweis: Erstmal keinen Stress machen, lasst den Rasen etwas höher. Ich hoffe mal, ihr habt schon gut gewässert. Man soll ja auch wirklich nur einmal in der Woche dann richtig wässern. Nicht jeden Tag ein bisschen gießen den Rasen, sondern einfach mal tief wässern und dann Ruhe. Dann haben die Wurzeln ein entspanntes Trinkverhalten. Und die nächste Meldung hier: Es gibt auch ein Bewässerungsverbot. Das ist aber nicht generell das, sondern das ist nur so eine Art eine Allgemeinverfügung für die Landkreise und Kommunen. Ja, aufgrund dieser anhaltenden Trockenheit sollen die Menschen nicht dieses Wasser vergeuden, indem sie einfach den Rasen sprengen mit Leitungswasser. Man kann gießen mit gesammeltem Regenwasser, das ist kein Problem. Aber ansonsten sollte man mit Wasser haushalten. Und da gibt es so einen schönen Spruch, den hat meine Mutter mal früher gesagt: Ohne Wasser, merkt euch das, ist die Welt ein leeres Fass. Und deswegen geht sparsam um. Wir brauchen das Wasser, wenn es noch wärmer wird. So, und apropos Wasser, ich muss erstmal einen Schluck Wasser trinken. Und währenddessen ich trinke, lasse ich einfach mal hier zur Kühlung für alle, die jetzt schwitzen, einen kleinen Wasserfall ab. Und diesen Wasserfall, den hat der Michael Schulte gemacht. Oho.

Wonderful. So schnell hat er gesungen hier. So schnell kann man ja gar nicht Musik raussuchen. 2 Minuten 17. Irgendwie sind alle Songs jetzt immer um die 2 Minuten, die ich so finde und spiele. Das hat heute angefangen mit Chris Dirk und Frank Schöbel. Die waren alle so in ihrer kurzen Gesangsphase hier. Und da muss man zwischendurch hier als Kaffeeklatscher immer noch ein bisschen recherchieren, aber das kriegen wir alles hin hier. So. Aber ich habe den ganzen Nachmittag hier schon erzählt von all den Dingen, die uns gerade nerven hier, das Wetter und was alles so passiert, alles Negativschlagzeilen. Positives, das muss ich jetzt mal rausstreuen hier in eure Ohren, dass ihr etwas motiviert werdet. Und wie Kinder, ja, die freuen sich natürlich jetzt über das gute Wetter, wenn es nicht mehr ganz so heiß ist, denn die Ferien stehen gleich vor der Tür und zwar am 4.7. bis zum 14.8. in Thüringen. Ja, und da hat man natürlich Lust wegzufahren. Sind ja auch schon ganz viele in Planung und fahren dahin, wo es schön ist, wo es schön warm ist. Ja, sagt man eigentlich, aber man kann ja auch hier bleiben im Land und kann sich jetzt bei dem Wetter natürlich auch eine wunderbare Zeit machen. Die beliebtesten Reiseziele der Deutschen für diesen Sommer 2026, die werden vom klassischen Mittelmeer immer noch angeführt. Das ist immer noch die Top-Adresse und so ein paar aktuelle Tourismusanalysen und Buchungstrends wurden mal so dargelegt. Die Favoriten sind die Türkei, das ist auch so ein Dauerläufer, dann Spanien, wobei Spanien jetzt gerade, die haben es auch ganz, ganz extrem heiß. Natürlich unser weiteres Bundesland, wie man es nennt, Mallorca. Und dann haben wir Griechenland, die auch ganz weit vorn sind im Rating. Ja, Beliebtheit, gefolgt von Italien und von Frankreich. Schauen wir mal, wie alles wird. Spanien natürlich immer wieder gerne, da kann man eigentlich gar nicht viel verkehrt machen. Aber auch Türkei, wer schon dort war, wenn man ein gutes Hotel erwischt, was alles passt, dann haut das auch hin, wenn man den richtigen Monat auch hat. Die Wärme kann auch sehr anstrengend sein. So, und dann gibt es aber auch viele Menschen, die sagen, ach, mir reicht einfach ein Städtetrip. Und da gibt es auch so eine kleine Hitparade. London ist Platz Nummer 1, dann kommt Dubai als Städtetrip, dann Hanoi, Vietnam, Paris und Rom folgen auf Platz 4 und 5. Und wenn es dann doch mal etwas mehr kosten darf und weiter weg, dann außereuropäisch zum Beispiel Peru und Sri Lanka, ganz beliebt bei Kultur- und Naturreisen, aber auch hier bei uns in Deutschland Städtetrips wie zum Beispiel Münster, ganz weit von, dann haben wir in Österreich Linz oder auch Lübeck und da kann man die ganze Liste hier weiterarbeiten, aber wie gesagt, das muss jeder selber für sich finden und ich bin ja im Camping, in der Campingwelt gern zu Hause, immer mal irgendwo sein, ein paar Tage dann wieder weiterziehen und viel erleben und das ist natürlich auch nicht ganz einfach, wenn es zu warm ist, dann wird das Wohnmobil zur fahrenden Sauna, aber ich bin guter Dinge, es dauert noch ein paar Tage, bis ich wegfahre und dann schauen wir mal, was das Wetter so macht. So, Holiday! Ferien. Schöne Ferien wünsche ich euch erstmal da draußen im Vorfeld. Ich bin ja nächste Woche nochmal auf Sendung und da ist ja schon dann der Start in die Ferien. Aber jetzt gibt es erstmal ein kleines Vorab mit diesen Herren hier. The Other Ones. Holiday. Another.

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1: Tja, könnten wir auch mal hinfahren, hinfliegen, ja? So, Camping. Ich habe ja jetzt das Camping-Feeling versucht nochmal jetzt auch mit rüberzubringen für alle Camper, die jetzt zuhören und mit dem Wohnwagen, mit dem Zelt oder mit dem Wohnmobil unterwegs sind, vielleicht in Richtung Ostsee. Ich hoffe mal, ihr habt vorgebucht, weil ich so spontan, da wird es wahrscheinlich nichts geben, gerade in der Hauptsaison. Ich bin jetzt mal auf einem Campingplatz gelandet, den ich auch kenne. Ich nenne jetzt mal keine Namen, auf Rügen, auf der Insel Rügen. Und die haben das wunderschön alles dargestellt hier mit ihren Preisen. Und wir fangen mal an, was die Grundlage ist, wenn man irgendwo an der Ostsee ist, in einer Kurstadt etc. Wir sind ja auch eine Kurstadt mit Abgaben. Aber hier, die Kurabgabe fängt erstmal an pro Vollzahler mit 1,50. Das ist noch alles im grünen Bereich, damit kann man leben. So, und dann geht's los. Dann fangen wir an. Wenn man jetzt mit einem, ich sag mal Wohnmobil, ich nehme mal ein Wohnmobil jetzt hier, Wohnmobil, zwei Personen, also Erwachsener kostet knapp 11 Euro pro Erwachsener, dann das Gefährt, wo man drin schläft, das Wohnmobil kostet 19 Euro, dann kommt noch der Strom dazu am Tag, 3,50 Euro und dann schnippt schnell mal der Preis mit Kurabgabe und allem und vielleicht noch ein bisschen Duschgebühr etc. Ja, auf 50 Euro plus nach oben und das Ganze pro Nacht, dann kriegt man teilweise schon ein Zimmerchen irgendwo dafür. Aber es ist die Ostsee, es ist direkt am Wasser irgendwo schön und ja, das muss man halt dann logischerweise bezahlen. Aber war immer schon so gewesen. Aber ich bin gespannt, wie sich das noch alles entwickelt. Aber Urlaub ist wichtig zum Erholen und deswegen wollen wir nicht meckern, sondern einfach in die Tasche greifen, das bezahlen. Und wer ganz entspannt sein will, der macht sich zu Hause eine schöne Hängematte in den Garten und lässt einfach die Seele baumeln. Ein schönes, kühles Getränk. Genau, Kopfhörer auf. Drunter sitzt der Kater im Schatten.

Das ist schöne Musik hier zum Feierabendschaukeln in der Hängematte, ganz speziell hier. Und vielleicht kriegt er noch ein paar Sonnenstrahlen. Ich weiß es nicht, aber auf jeden Fall. Wer heimläuft,

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1: Das hören wir immer noch hier, aber nicht mehr lange, zumindest nicht mehr meine Sendung, denn ihr könnt die noch zu Ende hören, aber ich bin schon hier in der Zielgeraden, nennt sich das, ja, auf dem Heimweg sozusagen, Walking on Sunshine, wobei ich heute nicht gelaufen bin, sondern ich bin heute mit zweirädrigem Gefährt ganz entspannt hierher gefahren. Denn im Auto, das ist so warm und immer diese kurzen Fahrtstrecken und ja, deswegen lieber ein bisschen den Wind um die Beine wehen lassen. So, ich gebe euch jetzt noch einen schönen Song mit als fast schon Verabschiedung und ansonsten würde ich mich dann freuen, euch nächste Woche hier wieder begrüßen zu können als Hörer, ja, nicht hier im Studio, sondern als Zuhörer. Mal sehen, was mir nächste Woche alles so einfällt. Vielleicht kriege ich wieder mal einen Gast, aber das wird wahrscheinlich jetzt gerade so in der Sommerzeit, in der Ferienzeit gar nicht so einfach sein. Von daher bin ich mal tiefenentspannt und bin auch der Alleinunterhalter hier und werde mich jetzt mal so ganz langsam mit einem Song verabschieden. Ich kann mich jetzt wieder mal nicht entscheiden, aber ich würde sagen, wir haben noch gar nichts so Schönes Sommerliches gehört, beziehungsweise mal so einen schönen Song für alle die, die nun doch nach Spanien fahren oder in diese Gefilde, wo man wirklich diese Musik zum Beispiel hört hier.
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0: Salut. Salut, da wackelt der Bürostuhl hier im Studio, denn das ist eine schöne Musik hier, da kann man gar nicht still sitzen hier, sondern muss einfach tanzen und das mache ich jetzt auch. Ich werde jetzt nach Hause tanzen, werde mir was Schönes einverleiben. Man soll ja nicht so spät Abendbrot essen, deswegen für alle die, die ihr Zeitfenster jetzt schon mit einem Abendmahl verrichten, einen guten Appetit. Gute Verdauung. Es soll ja zwischen dieser Mahlzeit, der letzten am Abend und dem Schlafengehen, ja, ungefähr 3 Stunden Zeit dazwischen liegen. Und dann hat der Magen eine schöne Ruhe. Man muss nicht sich stressen in der Nacht. So, wir stressen uns nicht. Wir machen alles ganz entspannt. Und ich drücke euch die Daumen, dass ihr über diese heißen Tage, die anstehen, gut kommt. Macht alles einen Ticken langsamer, trinkt viel. Und ansonsten bleibt schön gesund und radioaktiv und ich würde mich jetzt hier verabschieden, hau euch noch ein paar gemixte Lieder aufs Ohr und sage dann mal tschüss, macht's gut. Ich schließe die Augen und verlasse das Studio und dann sage ich tschüss, bis nächste Woche. Euer Kaffeeklatscher.
1: I'm a DJ. Genau. DJ Coaster.

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0: Punkt.
1: Liebe Zuhörerinnen, liebe Zuhörer, hallo und herzlich willkommen zu Radioaktiv, der Sendung des Schillertheaters Rudolstadt und der Thüringer Symphoniker. Herzlich willkommen zur letzten Sendung unserer Spielzeit.
2: Doch keine Sorge, die nächste kommt bestimmt und schon Ende August sind wir wieder für Sie da. Und natürlich nehmen wir Sie auch heute noch einmal mit hinter die Kulissen. Wir, das sind meine Kollegin Josefine Tietze und ich, Ingo Löser-Beuny.
1: Und in der heutigen Sendung stehen drei Menschen aus unserem Theater im Mittelpunkt. Gregor Resch ist nicht nur Schlagwerker bei den Thüringer Symphonikern, sondern auch Solist im vierten Schlosskonzert. Und er wird uns heute aus seiner Arbeit berichten.
2: Außerdem wurde traditionell zur Premiere des Sommertheaters erneut der Caroline-Preis für herausragende schauspielerische Leistungen vergeben. Ausgezeichnet wurde die Schauspielerin Franka Anne Kahl, die heute hier mit uns im Studio ist. Schon mal ein herzliches Hallo, liebe Franka.
3: Hallo.
1: Außerdem werden wir gemeinsam mit unserem Intendanten Steffen Mensching auf die erste Saison des Schillertheaters zurückblicken und auch dir ein herzliches Willkommen im Studio.
4: Hallo.
2: Viele spannende Gespräche und Themen, bleiben Sie also dran. Wir starten in unser erstes Thema. Dazu gibt es wie üblich zuerst mal Musik. Viel Freude. Musik.

Liebe Zuhörerinnen, liebe Zuhörer, das war ein Ausschnitt aus dem zweiten Satz aus den Bachianas Brasileiras Nummer 9 von Heitor Villa-Lobos. Es spielte das Nashville Symphony Orchestra unter Kenneth Schermerhorn. Im letzten Konzert der Spielzeit 2025-26 stellen die Thüringer Symphoniker zwei Welten einander gegenüber, die auf den ersten Blick so gar nichts miteinander zu tun zu haben scheinen. Barocke und klassische Musik einerseits und Brasilien andererseits. Geht das zusammen? Strenger Kontrapunkt eines Johann Sebastian Bach oder die höfische Eleganz heidnischer Klänge in Verbindung mit den Rhythmen und

0: Energien Rio de Janeiros? Die Antwort haben wir gerade gehört. Der brasilianische Komponist Heitor Villa-Lobos macht es sich zur Aufgabe, eben diese beiden Welten miteinander zu verbinden. In seinen Bachianas Brasileiras verehrt er die große Kunst des heute wohl berühmtesten Vertreters des deutschen Barocks, Johann Sebastian Bach, und verschmilzt sie mit brasilianischer Folklore.
1: Auch der Perkussionist und Komponist Ne Rosauro hat eine Verbindung zu Deutschland. Sein Sohn hat an der Musikhochschule in Würzburg Schlagwerk studiert und für dessen Abschluss hat Rosauro extra ein Konzert für Marimba und Streichorchester komponiert, das Gregor Resch im 4. Schlosskonzert für Sie und uns spielen wird. Und wie er bei der großen Fülle der Instrumente, die er bedienen muss, einen klaren Kopf behält und was er über Rosauros Werk denkt, hat er meinem Kollegen im Interview erzählt.
2: Wie bist du denn überhaupt dazu gekommen, Schlagwerker zu werden?
3: Das hat bei mir ganz klassisch begonnen zu Hause bei der Oma auf Töpfen und Pfannen. Ganz naheliegend irgendwie. Und dann haben meine Eltern irgendwann mal beschlossen, okay, der muss in die Musikschule. Und haben mich dann für Klavier und Schlagwerk angemeldet.
2: Naja, wahrscheinlich, dass sie dich dann mal los waren bei dem ganzen Traum auf den Töpfen.
3: Wahrscheinlich.
2: Und dann hast du deine Ausbildung da gemacht und bist Orchester-Schlagwerker geworden. Und für alle, die das vielleicht nicht so unbedingt wissen, als Schlagwerker hat man ja eben nicht nur ein Instrument zu betreuen, sondern ja einfach unglaublich viele, die dann da aufgebaut werden und zwischen denen man dann ja auch hin und her springen muss. Kannst du so ungefähr sagen, wie viele Instrumente musst du denn beherrschen in deinem Job?
3: Ja, das ist eine gute Frage. Also wenn ich jetzt mal beim klassischen Orchesterinstrumentarium anfange, Pauke, große Trommel, Becken, kleine Trommel, Triangel, Xylophon, Glockenspiel, Vibraphon, Marimbaphon mittlerweile auch im klassischen Instrumentarium, kleine Instrumente wie Tamburin, also da sind wir jetzt schon mal bei mindestens 10, die wir regelmäßig spielen im Orchester. Und dann kommen natürlich nur unzählige zusätzliche Effektinstrumente dazu, die was wir nicht jeden Tag üben, aber die wir doch in einer Spielzeit bedienen müssen.
2: Wie schafft man es denn da immer up to date zu bleiben? Also du musst ja dann in dem Moment, in dem du da stehst, schon auch liefern. Und stehst du dann auch manchmal an Instrumenten, wo du denkst, oh, das hatte ich jetzt aber wirklich lang nicht in der Hand?
3: Ja, bestimmt. Also da ist es natürlich ratsam, wenn man sich das Programm mal anschaut, was in den nächsten Wochen auf einen zukommt und dann schon mal sich ein bisschen drauf einstellt. Und wenn dann wirklich Techniken gefragt sind, die was man üben und vorbereiten muss, dann holt man sich das Instrument in den Überraum im Theater und beschäftigt sich dann mit dem Stück.
2: Jetzt ist ja so ein, sagen wir mal, Xylophon und eine Pauke, das sind ja schon zwei extrem unterschiedliche Instrumente. Gibt es irgendwas, was du am liebsten spielst?
3: Das ist eine schwierige Frage. Aber wahrscheinlich sind es das Marimbaphon und das Vibraphon, weil die einfach am vielseitigsten sind und man darauf auch Bearbeitungen von Bach-Suiten spielen kann und einfach drauf schön musizieren kann.
2: Bereust du das manchmal, dich dafür entschieden zu haben? Und jedes Mal, wenn es darum geht, ach Gott, jetzt habe ich irgendwie wieder 5 Instrumente, die ich vorbereiten muss, wie schön wäre das denn, wenn ich einfach eine kleine Piccolo aus dem Rucksack zöge und das war's dann? Bereust du es manchmal?
3: Natürlich gibt es Momente, wo es fordernd ist, wenn man in einem Programm sehr viele Techniken abliefern muss. Aber bereut habe ich es eigentlich noch nie, dass ich jetzt mir wünschte, ein anderes Instrument gewählt zu haben. Also ich finde meistens gerade diese Abwechslung einfach am spannendsten und einfach als, ja, das Schlagzeug immer noch das coolste Instrumentarium im Orchester. Das hat sich nicht geändert.
2: Du hast ja gerade schon gesagt, dass du dich wahrscheinlich auf die Mallets irgendwie am meisten wohlfühlst. Das spielt dir ja in die Karten, weil du darfst jetzt als Solist eben auf der Marimba spielen. Ein Solokonzert für Marimba und Streichorchester in dem Fall. Was macht denn dieses Instrument für dich so besonders?
3: Also einerseits mal der Klang, den finde ich einfach wunderschön, dieser warme, runde, volle Klang, weil die Marimba geht ja über 5 Oktaven. Das heißt, man hat da einen viel größeren Spielraum als jetzt am Glockenspiel oder am Xylophon. Das macht es auch möglich, dass man eben Stücke von Bach an der Marimba spielt.
2: Kannst du so ungefähr erklären oder beschreiben, wie ist denn so eine Marimba aufgebaut? Wie kann man sich das vorstellen? Woher weißt du, wo du hinschlagen musst?
3: Also im Prinzip ist es wie eine Klaviertastatur, nur dass der Klang direkt aus den Platten kommt, also jetzt nicht wie beim Klavier, über eine Mechanik dann, wo Saiten angeschlagen werden. Und die Abstände sind natürlich viel größer, was es um ein Vielfaches schwieriger macht natürlich, im Vergleich jetzt zum Klavier, Stücke zu spielen. Und wir sind auf auch gewisse Anzahl von Schlägeln natürlich oder Mallets begrenzt. Also die meisten Stücke sind dann für 4 Mallets.
2: Das heißt, du hast in jeder Hand 2 Schlägel, mit denen du parallel spielen musst. Mhm. Wie kriegt man die denn eingestellt?
3: Da nimmt man einen Schlägel. Also es gibt verschiedene Techniken. Die Technik, die ich spiele und gelernt und studiert habe, der nimmt man einen Schlägel quasi mit dem Ring und dem kleinen Finger und den zweiten Schlägel nimmt man mit Daumen, Zeigefinger und Mittelfinger.
2: Und dann muss man die immer so auseinanderspreizen, je nachdem. Genau. Ah ja, das heißt, also ich kann theoretisch 4-stimmige Akkorde gleichzeitig spielen und anschlagen.
3: Genau. Ja, das ist natürlich auch die Challenge dabei.
2: Die dann auch alle 4 zu treffen wahrscheinlich.
3: Ja.
2: Du spielst das Marimba, das erste Marimba-Konzert von Neyro Sauro. Neyro Sauro kommt aus Brasilien. Merkt man das in seinem Konzert?
3: Das könnte gut sein, ja, dass man das in der tänzerischen Musik zum Beispiel merkt. Es gibt ja auch einen Satz, der heißt Danza. Und dass man sich da vielleicht ganz gerne zubewegen möchte, auch wenn man die Musik hört.
2: Kannst du das mal beschreiben? Mit was für einer Musik hat man es denn da zu tun überhaupt?
3: Ich würde sagen, eine sehr ausdrucksstarke Musik. Also da muss man nicht viel dran analysieren, dass man irgendwie die Emotionen dahinter spürt. Also direkt, wenn der erste Satz losgeht, irgendwie mit der sehr kräftigen Bassmelodie oder Bassstimme und dann die Oberstimme in der rechten Hand dazukommen, da geht es eigentlich schon richtig zur Sache gleich.
2: Was für besondere Techniken musst du denn beherrschen, um das Konzert zu spielen?
3: Gute Frage. Auf der einen Seite mal natürlich Unabhängigkeit zwischen den 2 Händen. Weil ich glaube, es ist der zweite Satz, der langsame Lament, wo in der linken Hand ein One-Hand-Roll, also ein Wirbel mit einer Hand, erklingt über eine Quint. Mhm. Und in der rechten Hand dann verschiedene melodische Einwürfe stattfinden. Das heißt, das ist schon mal eine Schwierigkeit, dass die linke Hand da regelmäßig am Wirbeln bleibt, während die rechte Hand andere Dinge macht. Und dann sind auch Sachen wie eine Melodie wird in Oktaven geführt. Das ist natürlich auch eine Challenge, weil eine Oktave hat, vielleicht 50 Zentimeter auf der Marimba in den oberen Oktaven, dass man da dann die Töne immer trifft. Und wenn man natürlich alle Dynamiken und Tempi ganz ausreizen will, dann ist das natürlich schon eine technische Herausforderung, auch das Stück.
2: Jetzt stehst du da als Solist vor dem Orchester. Ist das was du schon mal gemacht hast? Ist das neu für dich oder bist du da eigentlich schon in deinen jungen Jahren ein alter Hase sozusagen?
3: Als einziger Solist vor Orchester jetzt nicht. Ist jetzt mein erstes Marimba-Konzert. Weil sonst habe ich halt mit Schlagzeugensemble oder so viel gespielt. So in der Hinsicht ist es schon was Neues oder eine Herausforderung, ja.
2: Und dann ja gleich auch in einem ganz besonderen Setting, wie ich mir vorstellen könnte. Du bist jetzt seit einigen Monaten bei uns im Orchester und jetzt dann vor den ja noch relativ frischen Kolleginnen und Kollegen zu stehen. Ist das für dich ein besonderer Stressfaktor?
3: Ja, man macht sich natürlich vielleicht mehr Druck, wie wenn man jetzt nicht neu gerade in einem Orchester ist mit vielen neuen Kollegen. Aber es ist natürlich auch eine große Freude irgendwie. Und ich habe mich auch gefreut, als ich das Angebot bekommen habe, weil man hat nicht irgendwie jedes Jahr die Möglichkeit, als Solist vor einem Orchester zu stehen. Und wenn es dann irgendwie mit Kollegen ist, von denen auch einige schon halt eigentlich als Freunde zählen, dann ist das umso schöner.

0: Liebe Zuhörerinnen, liebe Zuhörer, das war mein Kollege Ingo Löser-Beuny im Gespräch mit Gregor Resch, unserem Solisten im 4. Schlosskonzert. Musik von Vila Lobosch und Rosauro gibt es hier zu erleben, aber natürlich auch noch einiges mehr, wie Sie gerade an dem zweiten Satz aus Joseph Haydns Sinfonie mit dem Paukenschlag, den uns die Berliner Philharmoniker unter Karajan präsentierten, gehört haben.
1: Die steht nämlich ebenso auf dem Programm wie Musik von Sigismund Ritter von Neukomm. Der war nicht nur Schüler von Joseph Haydn, sondern auch ein Kosmopolit durch und durch. Wo es Haydn nach dem Tod seines Dienstherrn Esterhazy immerhin in die Musikmetropole London geschafft und dort unter anderem die Sinfonie mit dem Paukenschlag komponiert hat, ging sein Schüler Neukomm doch erheblich weiter. Er war Kapellmeister in St. Petersburg, Hauspianist in Paris und schließlich Kapellmeister am Kaiserhof Johanns des Sechsten in Rio de Janeiro. Er exportierte seine eigene Musik sowie die Werke Haydns und Mozarts, die er beide sehr verehrte, nach Südamerika.
0: Und auch diese beiden Komponisten stehen im 4. Schlosskonzert auf dem Programm, zu dem wir Sie ganz herzlich einladen möchten.
1: Kommen Sie zum allerletzten Konzert der Spielzeit 2025-26 am 10.7. um 19.30 Uhr in die Schlosskapelle in Saalfeld und am 11.7. um 18 Uhr im Rudolstädter Löwensaal bringen die Thüringer Symphoniker ein klassisch-brasilianisches Programm mit Werken von Vila Lobosch, Rosauro, Neukomm und Haydn zu Gehör. Es dirigiert der brasilianische Dirigent André Brandt. Als Solist ist Gregor Resch aus den eigenen Reihen der Thüringer Symphoniker zu erleben.
0: Und wir machen nun mit unserem nächsten Thema und unseren Studiogästen weiter. Wie die erste Spielzeit im neu eröffneten Schiller-Theater gelaufen ist, darüber wollen wir gleich mit unserem Intendanten Steffen Mensching und der diesjährigen Caroline-Preisträgerin Franka Anne Kahl sprechen.

0: Das war The Fling von Michael Nyman hier bei Radioaktiv, der Sendung des Theaters Rudolstadt, des Schillertheaters und der Thüringer Symphoniker. Heute bei uns im Studio sind unser Intendant Steffen Mensching und die diesjährige Caroline-Preisträgerin Franka Anne-Kahl. Herzlich willkommen euch beiden. Wir wollen nun mit euch gemeinsam ein bisschen die vergangene Spielzeit Revue passieren lassen.
1: Ja, und lieber Steffen, bevor wir darauf schauen, was in der vergangenen Spielzeit so alles passiert ist, eine Aufwärmfrage zum Einstieg. Was war denn so dein Highlight der vergangenen Spielzeit?
2: Na, ich bin ja klug genug oder lange genug in diesem Amt, um mich da nicht festlegen zu wollen. Das würde ich nicht machen. Es wäre unfair. Meine persönliche Meinung spielt da auch eigentlich nicht so sehr die Rolle, finde ich. Wir hatten sehr, sehr interessante, schöne, aufregende und gut gemachte Inszenierungen im Schauspielbereich. Wir hatten schöne Musiktheaterproduktionen. Wir können über Einzelne sicherlich reden, aber ich würde nichts hervorheben. Das Leben ein Traum war bestimmt eine besondere Produktion, ganz klar, durch die Verbindung von Orchester und Schauspiel in einer sehr eigenwilligen Art und Weise den Calderon auf die Bühne zu bringen. Gar nicht das erfolgreichste Stück, glaube ich, unserer Saison. Aber schon für mich, klar, sind diese Begegnungen von Schauspiel und Musik, Orchester immer was ganz Besonderes.
0: Versuchen wir es mal bei dir, liebe Franka. Kannst du uns ein Highlight rauspicken?
3: Also ich erinnere mich an eine Probe zu Don Carlos. Das war wahrscheinlich im August, noch bevor das neue Theater eröffnet wurde. Und da herrschte noch ziemlich viel Chaos und viele Menschen konnten sich auch im Haus, konnten sich eigentlich nicht vorstellen, dass wir dann die Eröffnung Mitte September machen. Und wir haben auf der Bühne geprobt, nebenbei wurde gebohrt und gearbeitet. Und es war eine Mannschaft von Leuten im Zuschauerraum unterwegs, die haben dort sauber gemacht und haben im Prinzip auf Knien die Stühle bearbeitet und so weiter. Und wir auf der Bühne haben Don Carlos eine Szene geprobt. Und es gab einen Moment, da sah man dann die Köpfe vor Luken hinter den Stuhl rein, weil sich die Leute, die da sonst eigentlich zum Sauermachen da waren, doch für das interessiert haben, was wir da gerade auf der Bühne geprobt haben. Und das war ein unglaublich schöner Moment, abgesehen davon, dass es auch wirklich toll war, das erste Mal dann auf der Bühne dort zu stehen.
1: Ja. Das ist eine wunderbare Überleitung zu unserer nächsten Frage. Natürlich wollen wir auch darüber reden, über die Eröffnung des neuen Schillertheaters. Und also wir haben jetzt nun das neue Haus endlich in Besitz genommen. Wie lautet denn dein Fazit und ist die Wiedereröffnung denn geglückt, deiner Meinung nach, Steffen?
2: Na, letztendlich entscheiden das die Zuschauer und die haben, glaube ich, entschieden. Die sind in Scharen zu uns gekommen. Wir haben super Zahlen, super Auslastungen hingelegt. Hatten wir eigentlich in den vergangenen Jahren immer, aber das hat in diesem Jahr doch nochmal zugenommen. Die Prozente, die uns dort erreicht haben, wir sind teilweise im Schauspielbereich bei 90% angelangt und das ist schon doch sehr erstaunlich. Ich bin glücklich, dass das so gut gelaufen ist, vor allen Dingen, weil, was Franka schon angedeutet hat, dieser Einstieg ins neue Haus, alle Wissens, die dabei gewesen sind, das war eine Sturzgeburt. Wir haben auch im Nachgang, nach der Eröffnung ja immer noch große Komplikationen gehabt, was technische Dinge angeht. Viele Sachen haben nicht funktioniert, wir mussten nachbessern und so weiter. Und wie da alle mitgezogen haben am Haus, das ist, glaube ich, ganz entscheidend. Nicht nur die auf der Bühne stehen, die Musikerinnen und Musiker und Schauspielerinnen und Schauspieler, sondern das gesamte Haus, die Technik, alle Gewerke, das konnte nur funktionieren, weil wir, glaube ich, doch ein Laden sind, der mit allem Stress, den es immer wieder mal gibt, sehr gut zusammenhält und sich kennt und sich vertraut. Und vielleicht ist von diesem Geist, den wir im Haus versuchen, glaube ich, auch etwas übergestrahlt auf unser Publikum. Auch da ist ein großes Vertrauen, eine große Nähe von den Leuten, die uns besuchen. Und die wissen, dass wir wirklich für die Menschen in unserer Region versuchen, Kunst und Kultur anzubieten. Und insofern war das ein sehr glücklicher Start. Wir sind froh und wir sind auch glücklich, dass wir diesem Namen Schiller ehrenvoll, glaube ich, gerecht geworden sind. Denn die Latte, die wir da hingelegt haben, liegt schon ganz schön hoch.
0: Liebe Franka, du hast ja das Theater auch in seiner Interimsspielstätte kennengelernt, jetzt dann zurück ins Schillertheater. Wie hat sich das für dich denn angefühlt, jetzt auf einmal in dieses Haus, also einziehen zu dürfen, da jetzt auf der Bühne stehen zu dürfen und das mitzuerleben?
3: Also man muss ja dazu sagen, dass ich das alte Haus nicht kannte. Ich war vorher nicht in Rudolstadt. Ich kannte wirklich nur die Interimsspielstätte. Und jetzt habe ich auch die Bauphasen natürlich mitverfolgt. Und das war wirklich ein ganz toller Moment, auf der Bühne zu stehen. Oder dieser Tag der offenen Tür, als wir das eröffnet haben. Ich kann mich noch an diesen Moment erinnern, als Steffen oben stand und gesagt hat, jetzt dieses Haus ist geweiht und es wurde enthüllt, Schiller-Theater. Also das habe ich mit einem Video aufgenommen und gucke mir das manchmal an, weil es mich wirklich, weil das ein wirklich toller Moment war.
0: Steffen, du hast es schon angedeutet, es war ja am Anfang auch noch nicht alles ganz fertig, noch nicht alles im Reinen. Man hat ja doch auch immer noch so ein bisschen gezittert. Es wurde eröffnet und es läuft, lief jetzt eine ganze Spielzeit. Gab es schon den Moment oder wann war der Moment, an dem du gesagt hast, jetzt sind wir wirklich angekommen, jetzt sind wir hier wirklich eingezogen?
2: Ja, für mich war klar, mit der Eröffnung und natürlich dann auch mit der ersten Premiere war der Start da. Aber diese Momente, die Franka beschrieben hat, dass da Arbeiterklasse und Kunstgewerke sozusagen so zusammenkamen, das war wirklich was Besonderes, weil man gemerkt hat, dass es was ungeheuer Bewegendes, dass sich Arbeitende gegenseitig schätzen, obwohl es völlig fremde Arbeiten sind. Ich habe in diesen vielen Jahren, das waren ja wirklich viele, eine Menge gelernt über Handwerker, über Leute, die ihre Arbeit mit Leidenschaft machen, mit Intelligenz, mit Kreativität, die sich reinstemmen, wenn man sie ernst nimmt, einen auch selber ernst nehmen. Und die haben, glaube ich, auch eine Menge mitbekommen über uns, dass wir unseren Job eben auch versuchen, so gut wie möglich zu machen und mit viel Engagement und Liebe. Und das ist ein schönes Gefühl, finde ich, dass man da bekommt, dass sich Leute, die aus ganz verschiedenen Ecken kommen und die sicherlich auch ganz verschieden ticken und andere Dinge im Leben wichtig nehmen, schätzen können, weil sie mit Engagement für andere etwas herstellen wollen. Und insofern kann ich gar nicht so einen Zeitpunkt benennen. Mitunter ist es auch immer noch, wir sind immer noch im Fluss. Wir werden immer noch Dinge verändern. Und klar, wir merken jetzt auch nach einem gewissen Abstand, was man vielleicht hätte anders, besser machen können. Und wir werden versuchen, das noch so gut wie möglich hinzukriegen. Aber wir sind drin und der Start hat wunderbar funktioniert. Und vor allen Dingen, dass die Leute das angenommen haben. Die waren ja wirklich am ersten Tag, haben sie das Haus, was vorher auch kritisch beäugt wurde. Ja, ich habe ja auch negative Stimmen. Sieht aus wie ein Parkhaus und ein neuer Supermarkt wird hergestellt. Und dann immer gleich die Frage, ja, das hat so viel gekostet und sieht nach nichts aus. Und als dann die Leute drin waren, haben sie gemerkt, mit welcher Leidenschaft wir das auch innen eingerichtet haben. Zusammen natürlich mit dem Architektenbüro und der Firma Sigmaplan und so weiter und allen, die da was reingegeben haben. Und dann haben sie gesagt, ja, das ist ein schöner Raum, wir fühlen uns hier wohl, das ist unser Haus.
0: Wie sehr ist dir da denn ein Stein vom Herzen gefallen, als du dann gemerkt hast, es funktioniert wirklich?
2: Naja, die Steine, war ja nicht nur ein Stein, die Steine, die mir da vom Herzen gefallen sind, habe ich dann irgendwann mal gesagt, mit denen könnte man gleich ein neues Theater bauen. Klar war das eine große Last. Aber wir haben auch alle gemeinsam, muss ich sagen, immer die Nerven behalten. Wir sind nicht panisch geworden. Wir haben es gab auch Leute, die gesagt haben, wir müssen nochmal verschieben. Ja, wir haben ja sehr oft verschoben. Und ich habe dann gesagt, nein, wir verschieben jetzt nicht mehr. Wir machen das. Im September wird das Ding eröffnet, was auch immer passiert. Man muss sich irgendwann bestimmte Grenzen setzen und dann arbeiten, glaube ich, auch alle so hart, dass es funktioniert. Und das funktionierte, glaube ich, auch wirklich nur, weil alle an einem Strang gezogen haben und irgendwie locker geblieben sind und nicht verkrampft in so einer Situation.
1: Ja, und bevor wir jetzt weiter über die erste Spielzeit im neuen Schiller-Theater reden, wollen wir jetzt ein bisschen Musik hören. Und zwar gibt's jetzt Tschaikowskis zweites Klavierkonzert.
0: Das erste natürlich.
1: Nein, das erste. Entschuldigung. Okay, das erste Klavierkonzert oder ein Ausschnitt davon.

0: Liebe Zuhörerinnen, liebe Zuhörer, Sie hören Radioaktiv, die Sendung des Theaters Rudolstadt. Und gerade eben lief ein Ausschnitt aus dem ersten Satz des ersten Klavierkonzerts von Tschaikowski. Und es spielten die Berliner Philharmoniker mit Alexis Weisenberg unter Herbert Karajan. Und Sie fragen sich vielleicht, wie das Stück in unser Gespräch mit Steffen Mensching und Franka Anne-Kahl passt. Vielleicht finden wir es im Laufe der Sendung ja noch raus, wo eigentlich heute unsere Musikauswahl herkommt.
1: Es wurden wirklich viele große Produktionen auf die Bühne gebracht. Don Carlos, Buddenbrooks, Das Leben ein Traum. Dieses Stück geht schief, Tschaikowskis Oper Jolanta und noch viele, viele mehr, die alle doch ihre unterschiedlichsten Qualitäten und auch Herausforderungen mit sich gebracht haben. Liebe Franka, in vielen Sachen standest du ja natürlich selbst mit auf der Bühne, aber es waren ja, wie wir es gerade gehört haben, eine ganz, ganz große Zahl an unterschiedlichen Produktionen. Kann man da als Schauspielerin auch einen Liebling haben, von dem man erzählen darf? Und hast du im Theater auch Momente, wo du einfach mal wirklich nur Zuschauerin sein darfst und das genießt, was da passiert auf der Bühne?
2: Meinst du einen Liebling, den ich selber auf der Bühne gerne sehe?
1: Beides gerne.
2: Aha. Also bei uns im Theater oder überhaupt?
1: Bleiben wir doch für den Anfang mal bei uns.
2: Ach, es gibt immer Kollegen, bestimmte Momente, wo man Kollegen gerne zuschaut. Also wo es kann auch sein, dass man selbst mitspielt und ein Moment, wo man weiß, ach, das hat der Kollege das letzte Mal so gemacht. Heute, glaube ich, macht das ein bisschen anders und so. Und das ist so eine Wahrheit, die... Da gucke ich gerne schon hin und das muss man ja, man muss ja miteinander spielen und das Partnerspiel ist ja das A und O. Insofern, also zum Beispiel weiß ich, dass in dem Zwei-Personen-Stück, da ist man ja besonders aufeinander angewiesen, der Videobeweis im Schminkkasten, da macht es mir jedes Mal große Freude, mich auf meinen Partner Thomas Maximilian Held einzulassen, weil ich weiß, dass er jedes Mal das ein bisschen auch anders spielt und wir uns gegenseitig da auch herausfordern und ein bisschen überraschen mit durchaus einem etwas neuen Angebot oder dass so eine anarchistische Spielfreude, die im Moment entsteht, die nicht immer ganz so genau so fixiert ist und das macht es sehr lebendig. Also das ist zum Beispiel so ein Punkt, der mir jetzt einfällt. Und was war die andere Frage?
1: Ob du ein Lieblingsstück hast unter all denen, die wir rausgebracht haben, glaube ich, das war die andere Frage.
0: Genau. Oh, nee. Also gar nicht unbedingt, was du selber gespielt hast.
1: Ja. Steffen hat uns ja schon verraten, dass er keine Lieblinge haben darf. Aber vielleicht kommen wir da später, können wir noch ein bisschen bohren.
2: Irgendwie kann ich das auch ganz schwer beantworten, weil ich das nicht so richtig habe. Jedes Stück hat so seine eigene Charakteristik und braucht etwas anderes, auch vom Spieler oder vom Team. Und deshalb... finde ich, hat man zu jeder Inszenierung eine ganz besondere Beziehung, aber ich will die nicht gegeneinander aufwiegen.
0: Ja, und wir haben natürlich auch nicht nur große Schauspielproduktionen oder Opernproduktionen, die wir jetzt schon so ein bisschen angesprochen haben, sondern es gibt ja auch Theater für Kinder und Jugendliche, was wir immer anbieten, aber dieses Jahr eben auch, also vom Weihnachtsmärchen über die Kinderliederkonzerte bis hin zum Drei-Käse-Hoch, was wir alles schon kennen. Aber es gab eben diese Spielzeit auch neue Formate, die ausprobiert wurden, wie zum Beispiel das Welle-Projekt mit Schülerinnen und Schülern vom Heinrich-Böll-Gymnasium Saalfeld und des Friederizianums in Rudolstadt. Steffen, erzähl uns doch mal, was ihr da gemacht habt und was das Neue vielleicht an diesem Projekt war und wie es gelungen ist oder ob ihr das vielleicht wieder mal machen wollt.
3: Ja, wir haben dieses Stück Die Welle nach einem amerikanischen Roman, der basiert auf einem pädagogischen Experiment aus den Mid-60er Jahren vergangenen Jahrhunderts. Von einem Lehrer, der mit seinen Schülern über den Nationalsozialismus Unterricht gestaltet und dann auf die Idee kommt, mal die Klasse durchführen zu lassen, wie das eigentlich ist, wenn man in einer ganz strengen diktatorischen Hierarchie sich bewegt, wenn man mit Symbolen agiert und Befehle befolgt und so weiter. Der Plot ist, glaube ich, bekannt. Das Ding droht aus dem Ruder zu laufen und ist, glaube ich, ein gutes Stück, was mit Jugendlichen darüber nachdenkt gemeinsam, was ist Freiheit, wie ist Freiheit gefährdet, wo werden Regeln, die man braucht im Leben, zu Zwangsjacken, die einen unfrei machen und so weiter. Wie schnell wird man verführt, einer solchen Massensuggestion hinterherzulaufen? Und wie schnell schlägt da auch Gewalt um gegen andere, die sich nicht beteiligen? Und wir haben das, Anne Kies, Markus Seidensticker und ich und unsere Theaterpädagogin Alexandra Badua mit den zehnten Klassen, glaube ich, habe es schon vergessen, der Gymnasien gemacht. In sehr kurzer Zeit. Wir hatten also, ich glaube, von Dezember haben wir angefangen. Wir hatten 3 Monate oder so. Einmal in der Woche haben wir uns getroffen. Am Ende wurde dann die Luft dünn. Dann haben wir es etwas intensiviert. 2-mal in der Woche für wenige Stunden, 2 Stunden. Alles mit Laien und relativ wenig Zeit und auch jetzt großen Support von Leuten, die uns da geholfen haben. Und das war toll, das war wunderbar mit diesen jungen Menschen, weil man gemerkt hat, wie wichtig das ist, wie sie sich da reingekniet haben. Und klar, mit den Unsicherheiten, mit der Nervosität bei den Aufführungen und auch mit den Grenzen, die jeder Einzelne irgendwie dann eingebracht hat und wo Leute über sich hinausgewachsen sind. Und trotzdem natürlich ist es Laientheater, ganz klar. Aber ich glaube, es war eine ganz wichtige Erfahrung für die Kids, aber auch für uns. Wir uns dreien, vor allen Dingen Anne, Markus und mir, hat das, glaube ich, eine Menge gegeben. Und ja, wir würden sowas gern wieder machen. Es ist natürlich viel Arbeit, die auch von unserer Seite zusätzliche Arbeit zu unserem normalen Programm da reingesteckt wurde. Aber in dem Fall hat sich das, glaube ich, wirklich gelohnt. Und zwar nicht nur, weil man irgendwie an Kunst, Theater rangekommen ist. In dem Fall muss ich wirklich sagen, weil man gemeinsam darüber nachgedacht hat, was für eine Gesellschaft wollen wir eigentlich? Und was muss man tun, damit eine Gesellschaft wirklich offen und lebenswert für alle bleibt? Insofern bin ich sehr dankbar, dass wir das angegangen sind. Und ich glaube, alle drei von uns sind da sehr berührt gewesen. Und ich glaube, auch die Kids haben eine Menge mitgenommen und die Lehrer, die dabei waren.
0: Ja, und so ein wichtiges Thema auf diese Weise aufzuarbeiten, also nicht nur die Schülerinnen und Schüler zu Zuschauenden zu machen, sondern zu Akteuren, also selber wirklich auf der Bühne zu stehen, ist, glaube ich, nochmal eine ganz andere Herangehensweise und ein ganz viel intensiverer Prozess, als wenn man nur irgendwie von der Schule verpflichtet wird, man geht jetzt ins Theater und guckt da 1,5 Stunden irgendwas. Genau.
3: Klar, und wenn ich jetzt immer zum Job gehe früh morgens, dann grüßen mich immer die Kids, ja. Und man ist sich sehr vertraut geworden in dieser relativ kurzen Zeit. Und das ist auch sehr schön, finde ich.
1: Hast du den Eindruck, dass jetzt viele von denen vielleicht auch eher mal ins Theater gehen würden, nachdem sie die Erfahrung gemacht haben? Also hatte es nicht nur diesen gesellschaftlichen Effekt, dass man gemeinsam über sowas nachdenkt, sondern auch einen ganz praktischen für das Haus?
3: Das hoffe ich. Und ich glaube, ja, einige sind auch, glaube ich, zu Inszenierungen gekommen. Einige werden, glaube ich, auch vielleicht bestärkt durch diese Erfahrung in künstlerische Richtungen sich stärker orientieren. Bin ich überzeugt, dass das passieren wird. Ist aber eigentlich nicht so wichtig, finde ich. Wichtiger ist, glaube ich, dass man neben dem inhaltlichen Auseinandersetzung, neben der Nähe zur Kunst auch etwas erfahren hat, was man vielleicht in der Schule zu selten erlebt, dass man zusammen als Gruppe etwas macht, etwas auf die Beine bringt. Das haben die Kids uns beschrieben, dass ihre Klasse in dieser Zusammenarbeit mit dem Theaterprojekt zusammengewachsen ist. Und das finde ich toll. Also, weil die haben plötzlich Seiten von ihren Mitschülerinnen und Mitschülern erlebt, die sie denen ja nicht zugetraut hätten, ja. Und alle hatten ihre speziellen Aufgaben. Die einen die größeren Aufgaben, die anderen die kleinen. Und trotzdem wurden alle ernst genommen und mitgenommen. In dem Plot der Story spielt ja auch Mobbing eine Rolle, ja. Jemand, der immer ausgegrenzt wird und so. Und ich glaube, da ist bei denen gerade in so einer wichtigen Zeit, so 15, 16, eine Menge passiert, ja. Und insofern sind solche Theater-, Kunstprojekte natürlich etwas ganz, ganz Wichtiges für Bildung, für Entwicklung von jungen Menschen, ja. Umso trauriger und bedauerlicher, dass das in unseren Lehrplänen leider viel zu wenig Platz hat.
0: Naja, vielleicht finden wir mal wieder Platz dafür.
1: Die Thüringer Symphoniker sind ja natürlich auch zurückgekommen in das Schillertheater mit Oper, mit Musiktheater, mit Ballett, zurück aus Saalfeld nach Rudolstadt. Wie wichtig war dieser Umzug für das Orchester, würdest du sagen?
3: Ja, der war sehr wichtig, dass wir die Zusammenarbeit mit dem Theater Nordhausen wieder dahin führen, wo sie vor einigen Jahren war, nämlich, dass wir ordentliches Musiktheater anbieten können, nicht nur so abgespeckte konzertante Formen, die wir im Meininger Hof durchführen konnten, worüber wir glücklich waren, dass wir diese Möglichkeit überhaupt hatten. Aber dass jetzt wieder Musiktheater in unserem Haus stattfindet, ist ganz wichtig, dass wir einen Graben haben, dass wir wieder mit Kostüm, mit Szenenbild arbeiten können, mit Licht viel stärker auch beeindrucken können, als das im Meininger Hof einfach technisch bedingt möglich war. Ganz, ganz wichtig. Andererseits sehr gut natürlich, und dazu stehe ich auch, dass wir die Sinfonik im Meininger Hof belassen haben, weil der Raum ist, glaube ich, als Konzertsaal wirklich der bessere. Klammer auf, obwohl sich die Akustik in unserem neu gestalteten Haus durchaus verbessert hat, Klammer zu. Und ich weiß auch, dass manche Rudolstädter ja damit hadern, dass wir nicht mehr hier in Rudolstadt Symphonik aufführen. Wir versuchen das mit Sonderformaten zu ergänzen. Wir haben die Schlosskonzerte, wir haben andere Extraprogramme auch für die Symphoniker in Rudolstadt und versuchen ein bisschen auszugleichen. Und ansonsten ja, wird dieses Theater und auch Orchester natürlich von Saalfeld und Rudolstadt mitfinanziert und vom Landkreis und vom Land, aber eben auch von den beiden Städten. Und insofern ist es auch völlig richtig, finde ich, dass wir diese Beziehung zwischen Saalfeld, Rudolstadt und jetzt auch Blankenburg, Bad Blankenburg, verstärken. Dass wir eben für dieses Städtedreieck stark da sind und nicht nur für eine Stadt.
0: Ja, wie du schon sagst, das Sommertheater ist ja bekanntlicherweise nach Bad Blankenburg oder musste nach Bad Blankenburg umziehen. Wie groß war denn die Sorge da, dass man das Publikum überhaupt dahin bekommt oder hinlockt, oder überhaupt eine Sorge da, dass das irgendwie nicht angenommen wird? Und wann war denn klar, dass es funktioniert?
3: Die Sorge war groß, weil das wirklich unberechenbar war. Nicht, weil wir Bad Blankenburg für ein kulturfernes Gebiet halten, sondern weil wir natürlich wussten, wie sehr die Heidecksburg ein beliebter Platz war für dieses Sommertheater und eine ganz besondere Kulisse, die man eigentlich wirklich nicht ersetzen kann. Und trotzdem haben wir mit der Landessportschule einen Ort gefunden, der auch seine Schönheit hat, also auch in der Eingebettetheit in die Natur, in die Landschaft. Wir haben dort Partner gefunden, die wunderbar mit uns zusammenarbeiten. Darüber sind wir sehr glücklich. Der Ort hat im Vergleich zur Heidecksburg auch wirkliche Vorteile. Ja, ganz praktische, also das Catering hat viel mehr Raum und Möglichkeiten. Die Leute können wirklich in Ruhe trinken, essen. Das war auf der Heidecksburg immer sehr improvisiert. Ja, die Sanitärgeschichte ist progressiv, die Parkplatzsituation, all diese pragmatischen Dinge sind aber auch wichtig. Ja, die Leute kommen einfacher ran, wenn sie nicht mehr ganz gut zu Fuß sind und so weiter und so fort. Man sitzt etwas geschützter in diesem parkähnlichen Bereich. Aber vor allen Dingen ist die Zusammenarbeit mit der Landessportschule hervorzuheben, auch mit der Stadt Bad Blankenburg, die sich da auch sehr engagiert hat. Ich finde es auch schön, dass die Städte dadurch wieder mehr zusammenrutschen und noch enger zusammenarbeiten. Das ist ein gutes Zeichen für die Region. Und ja, wir haben natürlich da auch reingepumpt mit dieser Produktion König der Narren. Ja, also wir haben das musikalisch aufgepeppt und ich glaube, das war ein wunderbarer Start auch. Und wir hoffen, dass das weitergeht mit Bad Blankenburg. Und die Resonanz unseres Publikums ist doch ganz deutlich positiv für das, was wir machen, aber auch, wo wir es machen und wie wir es mit der Landessportschule zusammen machen.
0: Ich kann auch aus eigener Erfahrung sagen, auch die klimatischen Bedingungen sind viel besser da. Glaubst du, dass wir dadurch auch mehr Bad Blankenburger jetzt als Publikum dazu gewonnen haben? Oder sind das trotzdem unser altes Theaterpublikum, was da immer kommt?
3: Der Engländer sagt for sure. Ja, also ich bin ganz sicher. Klar, schon deswegen, weil wir natürlich auch bei unseren Komparsen, die mitspielen, Bad Blankenburger dabei haben. Die ziehen natürlich. Ja, manch einer, selbst Bad Blankenburger waren teilweise nie in dieser Sportschule. Weil da irgendwie doch, man denkt, das ist irgendwie ein besonderes Gebiet und plötzlich kann man da rein und sieht, ja, haben mir einige erzählt, Mensch, hier ist ja ein Pub, da kann man ja sitzen und essen und trinken, ja, und das ist ja offen. Ja, ich glaube nicht, dass sehr viele Rudolstädter abgeschreckt wurden. Also die treuen Sommertheatergänger, die immer auf die Burg kamen, die sind, glaube ich, auch dahin gefahren. Aber wir ziehen, glaube ich, auch mehr Leute aus anderen Regionen. Das hängt natürlich auch damit zusammen, das hat sich rumgesprochen, das ist ein freches, groteskes und abenteuerlustiges Stück, was wir da aufführen, mit vielen Anspielungen und Witz. Und die Leute wollen sich unterhalten. Die ernste Welt haben sie jeden Tag. Und manchmal ist es auch wichtig, irgendwie die auf die Schenkel klopfen zu können. Und wenn es dann noch irgendwie doch mit unserer Welt zu tun hat, ist das, glaube ich, ein ganz guter Weg.
1: Liebe Zuhörerinnen, liebe Zuhörer, ihr hört immer noch radioaktiv die Sendung des Theaters Rudolstadt. Wir sprechen gleich noch weiter, machen vorher aber eine kurze Pause mit Musik. Hier ist Depeche Mode, Strange Love.

0: Liebe Franka, wie du vielleicht schon bemerkt hast, haben wir heute Musik aus den verschiedenen Inszenierungen gespielt, in denen du diese Spielzeit dein schauspielerisches Können unter Beweis stellen konntest.
1: Ja.
0: Ja, du wurdest für deine enormen Leistungen mit dem diesjährigen Caroline-Preis des Theaterfördervereins und der Kreissparkasse Saalfeld-Rudolstadt ausgezeichnet. Ja, denkst du bei deiner Arbeit ab und an mal an den Preis, der da womöglich kommen könnte?
1: Nee, daran denkt man nicht. Also ich nicht. Die Arbeit, da geht es um andere Sachen. Also habe ich zu mir gesagt, ich will mich unabhängig machen von äußeren Urteilen, sondern es muss in mir eine Begründung geben, warum ich mich für diesen Beruf und für diese Arbeit, die ja manchmal auch doch recht schwierig ist und bestimmte Entbehrungen fordert, auch in privatem Leben und so. Ich muss wissen, warum ich das machen will und warum das einen Sinn für mich ergibt. Und das ist so eine intrinsische Begründung, die darf nicht, also so ist meine Wert, sind meine Werte, die darf nicht so im Außen liegen. Und deshalb ist es auch so, dass wenn es manchmal, es gibt ja auch, die Geschmäcker sind verschieden und manchmal kommt ein Urteil von außen, was einen auch erschüttern kann, was mich auch irritiert und aus der Bahn bringt, aber trotzdem denke ich, wenn ich mich so abhängig mache, nur von dem Urteil von außen, dann bin ich ja wie so ein Spielball. Nee, ich muss das in mir wissen, was ich erkunden will, was ich rausfinden will über eine Figur und in einer Arbeit, was ich da erfahren möchte. Und wenn ich das nicht habe, dann wäre es für mich irgendwie, würde sich das nicht richtig anfühlen.
2: Du hast ja sehr viel gespielt, auch diese Spielzeit. Du warst zum Beispiel die Herzogin von Olivares in Don Carlos. Du gibst der Konsulin in den Buddenbrooks ihre ganz eigene Farbe. Du spielst die dievenhafte Großmutter Inge in Ach, diese Lücke, diese entsetzliche Lücke und zeigst uns dein komödiantisches Talent in der Videobeweis. Du hast es gerade schon gesagt, es braucht diese intrinsische Motivation dazu. Hattest du jetzt bei diesen Figuren aber so das Gefühl, dass dir das jetzt besonders leicht gefallen ist? Hast du irgendwie gemerkt, da ist jetzt was ganz Besonderes, diese Spielzeit? Oder war es eigentlich alles wie immer und wurde jetzt halt glücklicherweise belohnt mit diesem Preis?
1: Nee, das ist, jede Figur ist anders und ist eine andere Herausforderung. Und jede Figur, die ich gerade erprobe, ist meine Lieblingsfigur. So geht's mir immer. Es kann auch so eine kleine Figur sein wie die Olivares. Da war für mich die Aufgabe so, da hatte ich mir gesagt, okay, das ist eine sehr kleine Figur, die hat eine kleine Szene am Anfang und ansonsten ist die eigentlich nur, hat die nur stumme Auftritte. Und ich habe mir zur Aufgabe gemacht, wie mache ich daraus eine Figur, die im Gedächtnis des Zuschauers bleibt und wo er denkt, da war so eine komische, skurrile ältere Dame, was hat die da eigentlich immer gemacht? Also da wollte ich so ein Geheimnis draus zaubern. Und die Konsulin in den Buddenbrooks, da war für mich die Herausforderung, eine Figur zu schaffen, die ja, es geht ja, ist ja, der Roman geht ja über mehrere Jahrzehnte und es wird so der Abbau in der Familie erzählt, über die Geschwister und wie so eine Veränderung so einer Figur von einer klugen Taktikerin, die in der Familie so das Oberhaupt im Hintergrund ist. Und dann aber, das hat Steffen, die Formulierung, die fand ich so schön, die dann ihren pietistischen Starrsinn zeigt, in dem Moment, wo sie die Aufgabe verliert, weil der Konsul verstorben ist und wo, also so eine Veränderung einer Frau über Jahrzehnte, das so zu zeigen und dieser die Freude an so einem anarchistischen Spielwitz bei Videobeweis und jetzt bei Inge in die Lücke, diese entsetzliche Lücke, da war für mich das größte Interesse, so eine expressive, so eine exaltierte Figur, fast Diva-esque, ne, weil sie mal selber eine Künstlerin, eine Schauspielerin war und trotzdem eine Verletzlichkeit dieser Figur zu zeigen, weil sie eben zwei Figuren, wir haben ja diesen Roman adaptiert und den Fokus etwas verschoben auf die Trauer. Wie gehen zwei Figuren, also Joachim, der Enkel und die Großmutter, beide haben sehr liebe Menschen verloren, haben diesen Tod zu verarbeiten, machen das aber ganz verschieden. Joachim bohrt sich in seinen Schmerz rein und Inge übergeht den einfach. Die switcht einfach um und will darüber nicht reden. Am Ende macht sie es dann doch, aber und zeigt, was da Verletzliches im Untergrund ist. Also und das, es gibt zu jeder Figur eine ganz, ja, was ganz Besonderes zu erkunden.
0: Ja, Steffen, du hast ja Frankas Arbeit über die gesamte Spielzeit erlebt und auch die Laudatio zur Preisverleihung gehalten. Was macht denn Franka zu einem ganz besonderen Ensemblemitglied und warum ist genau sie die richtige Preisträgerin?
3: Wir haben immer richtige Preisträgerinnen und Preisträger. Das macht ja die Arbeit so schön, die ich dazu leisten habe. Ja, Franka und ich, wir kennen uns lange, viel länger als sie an diesem Haus ist. Das macht es für mich schon besonders und ich bin sehr glücklich, dass sie über eine Gastrolle, wo wir sie angefragt haben, hierher gekommen ist und dann konnte ich irgendwann die Frage stellen, Franka, willst du nicht bleiben? Und sie hat dann ja gesagt, sie war eigentlich schon, das kann sie auch selbst erzählen, eigentlich schon auf einem ganz anderen Weg. Sie hat eine Ausbildung gemacht und wollte sich da erweitern, auch beruflich, intellektuell. Und dann hat sie gesagt, wenn ich dich jetzt richtig interpretiere, ich mache das, oder? Ja,
1: ja, ja.
3: Und ja, ich bin sehr glücklich, dass sie da ist. Sie ist eine tolle, vielseitige Schauspielerin. Es gibt ja auch Schauspieler, die sind mehr auf eine, sagen wir mal, eine Charaktereigenschaft fixiert und sind auch große Schauspieler. Franka hat eine große Möglichkeit und spielt auch gern verschiedene Temperamente, ja, von tragisch ernsthaft bis zu subtil und grotesk. Und das ist schön, das ist für Regisseure, glaube ich, auch eine große Möglichkeit, sie zu besetzen, sie einzusetzen, weil sie das kann und weil sie auch den Mut und die Leidenschaft hat, sich in solche Dinge hineinzubegeben. Sie ist sehr kritisch gegen sich selbst. Es gibt auch Schauspieler, die sind nicht ganz so kritisch gegen sich selbst. Sie steht sich damit unter fast selbst im Weg, wenn sie zu viel über sich nachgrübelt. Also ich habe deswegen die Laudatio auch gern schreiben können, weil sie mir viel Stoff angeboten hat, sie zu zeichnen. Und das hat dann gar nicht ausgereicht, dieser Platz für die Laudatio. Nein, ich bin sehr froh, dass sie den Preis gekriegt hat. Völlig gerechtfertigt, finde ich. Und ich bin vor allen Dingen sehr glücklich, dass sie hier mit uns gemeinsam arbeitet und ja, am Haus ist. Das ist schön.
2: Leider reicht für noch mehr auch unser Platz hier in der Sendung gar nicht mehr aus. Deswegen müssen wir schon zum Schluss kommen. Ich würde trotzdem gerne noch eine abschließende Frage an euch beide geben, weil das einfach was ist, was jetzt nicht unbedingt an diesem Haus, aber generell in der Welt viel zu wenig gemacht wird. Wir stehen am Ende dieser Spielzeit. Wem wollt ihr mal ganz besonders Danke sagen am Ende?
3: Ich habe es vorhin schon gesagt. Ich bin dankbar, mit Leuten, mit 160 Leuten hier zusammenzuarbeiten an dem Haus. Dankbar über jeden, der da mitzieht. Und das ist wirklich fast jeder. Und selbst die, die manchmal vielleicht ein bisschen sich zurücknehmen, werden von dem Eifer der anderen angesteckt. Das ist etwas ganz Seltenes. Und viele Kollegen, Kolleginnen, die zu uns kommen aus anderen Theatern, also Gäste, Regisseure, Ausstatter, kommen hier zu uns ans Theater und sagen, also ältere Hasen vor allem, und sagen, hey, bei euch ist die Welt irgendwie noch, ja, vielleicht nicht in Ordnung, aber ziemlich im Rahmen und in den Fugen. Und das ist schön, dass es sowas noch gibt. Und das hängt damit zusammen, dass wir über diese Jahre, wir sind ja auch ein Ensemble und eine Belegschaft, die lange im wesentlichen Kern zusammengehalten hat, dass wir hier ein eingespieltes Team geworden sind. Man kennt sich sehr gut, die meisten sind per Du. Und dafür bin ich sehr dankbar, dass ich das so lange Jahre mit genießen konnte.
1: Ich würde gern das wiederholen, was ich auch an dem Abend zur Preisverleihung gesagt habe, weil mir das wirklich wichtig ist. Ich finde, es ist ja, Theater zu machen, ist immer eine Teamarbeit, ist eine arbeitsteilige Arbeit an so einem großen Haus, wie wir das haben, und ist eine gemeinschaftliche Arbeit zugleich. Und der Einzelne, der kann nur leuchten, wenn die Gemeinschaft ihm die Freiheit dafür gibt. Und was ich damit sagen will, es gibt eben viele, viele Menschen, die gar nicht sichtbar sind auf der Bühne an dem Abend, wenn das Publikum da ist. Eben die Technik, die Gewerke und auch die Öffentlichkeitsarbeit, die Dramaturgie, die Regie, also alle, die da an dem Abend beteiligt sind, Licht, Ton und so weiter. Und denen zu danken, dass die, die auf der Bühne sind, wir Spielenden, sich dann wirklich nur um das kümmern, was wir eben am besten können, die Verwandlung und das Spiel. Und das zu wertzuschätzen, finde ich, ist unglaublich wichtig, dass das, ja, dass das in so einem Betrieb wie hier möglich ist.
2: An der Stelle können wir auch nur Danke sagen, dass ihr heute mitgekommen seid in die letzte Sendung dieser Spielzeit, dass ihr mit uns zurückgeblickt habt. Und wir sind nämlich jetzt leider schon am Ende. Es war die 401. Sendung von Radioaktiv, die wir gemacht haben. Liebe Zuhörerinnen, liebe Zuhörer, und natürlich wollen wir auch dieses Mal noch ein paar letzte Veranstaltungstipps loswerden.
0: Ja, unser Sommertheater, Der König der Narren, eine Komödie mit Musik nach dem Danny Kaye-Film The Court Jester, können Sie noch genau zweimal sehen. Und zwar am 26. und 27. Juni, jeweils um 20 Uhr, in der Landessportschule Bad Blankenburg. Es gibt leider nur noch ein paar wenige Restkarten, also seien Sie schnell.
2: Auch die Thüringer Symphoniker sind Open Air unterwegs. Die größten Hits der Filmmusik hören Sie zu unseren Movie Nights am 27.06. um 18 Uhr im Freibad unter Wellenborn. Und die schönsten Melodien aus Oper und Operette gemeinsam mit der Hochschule für Musik aus Weimar am 28.06. um 20 Uhr ebenfalls in Bad Blankenburg oder am 4.07. um 20 Uhr auf dem Hohen Schwarm in Saalfeld.
0: Die Thüringer Symphoniker laden zum letzten Konzert der Spielzeit ein. Unter der Leitung von André Brandt gibt es im 4. Schlosskonzert Musik von Villa-Lobos, Rosauro, Neukomm und Haydn. Und am 10. Juli um 19.30 Uhr in der Schlosskapelle in Saalfeld und am 11. Juli um 18 Uhr im Rudolstädter Löwensaal.
2: Die neue Spielzeit wirft natürlich bereits ihre Schatten voraus, also merken Sie sich am besten gleich schon mal den Termin des ersten Schlosskonzertes vor. Am 4. und 5. September gibt es hier nicht nur eines, sondern gleich zwei Solokonzerte und außerdem Händels berühmte Wassermusik.
0: Und nun sind wir wirklich am Ende unserer letzten Sendung von Radioaktiv in dieser Spielzeit. Wir wünschen Ihnen einen wunderbaren Sommer. Vielen Dank fürs Einschalten und Ihren Besuchen bei uns im Theater. Und wir freuen uns schon sehr darauf, Sie ab August alle wiederzusehen und zu hören. Bis dahin, machen Sie es gut. Live.

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1: Hey, wir sind Midnight Summer.
2: Es ist 19 Uhr.
3: Hier ist Annelie Karslake von der Stadtbibliothek Rudolstadt und ich wünsche allen Hörerinnen und Hörern des SRB frohe Lesestunden auch, weil nicht nur Hörstunden, sondern auch Lesestunden.

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1: Ich habe heute einen Special Guest hier bei mir. Stell dich doch gerne erstmal vor.
2: Hello, ich bin der Michael. Michael Joseph Jackson, um es genau zu nehmen. Bin aber auch bekannt als der King of Pop. Freut mich, heute hier sein zu dürfen.
1: Erzähl uns doch zum Einsteigen mal ein bisschen mehr über dich.
2: My birthday ist am 29. August 1958 und geboren bin ich in Gary. Bin leidenschaftlich Sänger und Tänzer. Songs schreibe ich auch sehr gerne. Familie habe ich 5 Brüder und 3 Schwestern.
1: Du bist schon ein Stück weit auf deine Karriere mit eingegangen. Erzähl mir doch darüber noch etwas mehr.
2: Also okay, wo fangen wir an? Ah ja, genau. Ich bin mit 5 Jahren der Band Jackson 5 beigetreten. Dort war ich dann für 11 Jahre und habe mit meinen Brüdern zusammen gesungen. Da bin ich den Zuschauern schon aufgefallen wegen meiner starken Voice und vor allem mein Talent fürs Tanzen. Ich habe auch schon erste Solo-Songs während der Zeit bei den Jackson 5 gemacht. Und 1979 erschien dann mein erstes Album, Off the Wall. Damit habe ich erstmals gezeigt, wie gut ich eigentlich bin. Und tja, dann kam mein Durchbruch. Ab 1980 haben sie mich dann den King of Pop genannt. Durch Hits wie Beat It,

0: und ich zeigte den wahrscheinlich berühmtesten Tanz des Jahrhunderts, den Moonwalk. Ja, und dann habe ich einfach weiter und immer weiter gemacht, bis zu den 2000ern.
1: Sehr interessant. Und jetzt noch eine letzte Frage, die viele Zuhörer vermutlich interessiert. Wirst du bald wieder auftreten?
0: Yes, tatsächlich habe ich ein großes Comeback geplant. Das erste Konzert wird in London stattfinden und ich werde die Tour This Is It nennen. In 3,5 Wochen, also am 13. Juli 2009, soll es dann losgehen. Dies wird die größte Show meines Lebens.

Der King of Pop ist tot. Michael Jackson verstarb heute, dem 25. Juni 2009, mit nur 50 Jahren in Los Angeles. Noch vor wenigen Tagen durfte ich ihn persönlich interviewen. Er wirkte voller Hoffnung auf sein großes Comeback. Sein plötzlicher Tod ist deshalb kaum zu begreifen. Millionen Fans weltweit trauern heute um eine Legende, deren Musik für immer weiterleben wird.

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1: Ja, Sie sind hier auf der Vereinsmeile.
2: Ja.
1: Beim Altstadtfest in Rudolstadt. Warum präsentieren Sie sich?
2: Naja, wir präsentieren uns hier, um einfach mal zu zeigen, dass es in Rudolstadt auch einiges zu erleben gibt, dass es da einige Vereine gibt, wo man sich engagieren kann, wo man seine Freizeit irgendwo sinnvoll verbringen kann. Und deswegen sind wir hier.
1: Erster Rudolstädter Modellbahnclub e.V. Gibt es denn noch mehrere, wenn Nein. der Erster steht?
2: Nein, es gibt im Moment nur einen, aber sollte es einen zweiten geben, dann sind wir der Erste.
1: Wie viele Mitglieder haben Sie denn?
2: Wir sind im Moment 13 Mitglieder, ungefähr die Hälfte aktiv. Mhm. Ja, ist eine schöne kleine Gemeinschaft.
1: Was sind so Ihre Ziele? Wo präsentieren Sie sich noch außer hier in der Heimat?
2: Also unsere Ziele sind eigentlich so die Eisenbahngeschichte in der Region ein Stück weit nachzubilden. Auch wir haben uns angefangen mit der Schwarzertalbahn zu beschäftigen. Dazu gehört natürlich die Bergbahn, wo Sie hier ein kleines Modell davon sehen, als ein großes und bekanntes Teil auch. Wir haben dann weiterhin angefangen, uns auch mit dem Bahnhof Rudolstadt zu beschäftigen, den wir kürzlich übernehmen konnten. Das ist aber dann noch ein Werden. Ja, wir präsentieren uns hier zum Beispiel 2027, letztes Januarwochenende. In Kirchhasen machen wir wieder unsere Ausstellung der Region und wir präsentieren uns auch thüringweit, deutschlandweit, da wo wir eingeladen werden.
1: Sind Sie zum Beispiel in der Gasmaschinenzentrale?
2: Waren wir tatsächlich noch nicht.
1: Nicht eingeladen worden oder haben Sie kein Interesse?
2: Nein, an sowas haben wir grundsätzlich immer Interesse, wir wurden noch nicht angefragt.
1: Ach so, schade. Was macht Ihnen am meisten Spaß, je kleiner oder je größer die Sachen sind?
3: Das ist mir eigentlich egal. Ich zum Beispiel bin eine Kleinbahner, ich fahre Spur N. Also ich bin auch zwei Stufen tiefer wie diese. Mhm. Ja, ich beschäftige mich damit.
1: Und seit wann? Wann haben Sie angefangen zu sammeln, sage ich mal?
3: 18.
1: Mit 18 Jahren?
3: Gute Frage. Da muss ich ja bis zurück in die 60er Jahre gehen.
1: Na ja.
3: Da habe ich mich schon damit beschäftigt. Ja. Allerdings mit H0. Mhm. Ja. Aber wie es dann halt so kommt, irgendwas kommt dazwischen, kommt Kinder, hat man es aufgegeben. Dann habe ich 2018 wieder angefangen, aber wegen Platzmangel habe ich halt die kleinere Spur gewählt.
1: Stichwort Platzmangel. Viele haben ja noch Kästchen, Kartons zu Hause stehen vom Vater, vom Großvater und sind selber gar nicht daran interessiert. Wie kann man das jetzt an den Mann bringen, sage ich einfach mal. Das sind ja teure Stücke oftmals.
3: Ja,
1: E-Loks oder so.
3: Ja. Es gibt ja hier deutschlandweit verschiedene Städten immer regelmäßig Börsen. Mhm. Da kann man sich was verkaufen oder man kann es auch dort verkaufen. Ja.
1: Sind Sie da auch mit unterwegs?
2: Nur
1: auf
2: privat.
1: Bestimmten Börsen?
2: Nur privat. Halt nicht als Verein.
1: Was sind so die Schätzchen, die teuersten, die da so gehandelt werden? Gibt es da so ein Stück, wo Sie sagen, das würde ich mir auch gerne zulegen?
4: Das ist so breit gefächert und so vielfältig. Mhm. Na, und der Markt ist ja auch noch groß, auch heute noch. Da kommen ja noch jedes Jahr noch neue Sachen davon dazu, von vielen Herstellern. Mhm. Da hat jeder so seine Sachen. Ne? Bleiben wir mal beim Vereinssachen. Ja. Wir an sich sind immer interessiert an Sachen, die auch bei uns wirklich gefahren sind.
5: Ein richtiges Kinderspielzeug ist es eigentlich nicht mehr. Es ist ja mittlerweile so preislich angestiegen, so eine Lok im mittleren Preissegment in H0 und dann vielleicht noch digital, ist eigentlich, sagen wir mal, unter 300, 400 Euro ist da eigentlich nichts mehr zu machen. Gell?
1: Im Vergleich zu DDR-Zeiten, wie teuer war die da?
5: Vielleicht hat man zu DDR-Zeiten diese analogen Loks vielleicht für 80 Euro oder
1: ja,
5: so. Gell?
1: Das war schon eine oberste Grenze.
5: Sicherhin dann zum Schluss, zur Wende hin, ist es auch ganz schön angestiegen, hat man die Preise auch angezogen. Aber es war eben damals preiswert. Gell? Das ist so ein Güterwaggon vielleicht für 8 oder 10 Euro bekommen, den bekommen Sie heute, sagen wir mal, unter 25, 30 Euro gar nicht mehr. Neu. Neu.
4: Neu. Ist aber auch eine andere Look. Ne? Also Sie können nicht einen Trabant mit einem Passat vergleichen. Ne? Das ist ähnlich.
5: Ja, ist schon ein tolles Hobby. Also wer daran interessiert ist, wir haben ja einen jungen Mann mit da, der bei uns mit ist. Der hier so, der hat schon Jahre kommt zu uns. Das freut uns schon. Ja, aber es ist schwierig, es ist wie in allen Vereinen. Ich bin ja auch in mehreren Vereinen, gehen Sie da mal hin. Da geht es ab 40 los, meistens. Gell? Und dann so jüngere Leute, die kommen am Anfang mal und Modellbahn ist interessant. Das ist eigentlich ein Verein auch für junge Menschen, gell? Für Bastelarbeiten und sowas, für Geschicklichkeit. Dafür ist das schon gut geeignet.
1: Die Jugend macht ja meistens immer nur zwei, drei Handbewegungen, sag ich. Die
4: müssen ein bisschen an der Hand genommen werden. Ne?
5: Ja.
1: Sagen Sie alle nochmal Ihren Namen.
2: Hallo, ich bin der Carsten.
5: Ich bin der Bernd.
4: Ich bin der Christopher.
1: Und Sie sind?
6: Ich bin der Franz.
1: Und Sie?
7: Ich bin der Clemens.
1: Das jüngste Mitglied hier im Verein?
7: Ja, ich bin das jüngste Mitglied.
1: Was sind Ihre oder deine Stärken? Lieber kleinere Sachen oder was Größeres?
6: ist eigentlich unterschiedlich. Also ich meine, ich würde sagen, ich mache beides, weil ich habe jetzt ja einerseits habe ich jetzt ja gerade neu eine N-Anlage gekauft, also jetzt, was jetzt seine Spurweite auch ist. Aber andererseits sammle ich ja auch privat Playmobil, was jetzt ja dann eher so Spur G ist, was jetzt hier so auf der Spurweite jetzt so ungefähr ist.
1: Ja, wo wird das gelagert? Zu Hause?
6: Ja, also es war lange zu Hause, aber es war dann doch ein bisschen viel. Und jetzt habe ich aber im Nachbarort habe ich mir jetzt einen Raum gemietet. Und da habe ich dann quasi, habe ich jetzt alles da drin.
1: Also Platz zum Bauen sozusagen,
6: ja,
1: zum Aufbauen
6: alles,
1: auch, zum Präsentieren.
6: Ja.
1: Für sich selbst und für andere.
6: Ja, also ich nehme auch manchmal an Ausstellungen teil. So unterschiedlich hier im Verein, jetzt auch manchmal bei unseren Ausstellungen. Oder auch sonst manchmal, je nachdem, was sich ergibt.
1: Vielen Dank und noch viel Spaß heute hier.
0: Für Sie unterwegs auf der Vereinsmeile beim Rudolstädter Altstadtfest waren für Sie Henry und Karin, Radio SRB.

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1: Mit der Fülle an Festen, Veranstaltungen, Outdoor-Events und Freibädern kann das Technische Denkmal historischer Schieferbergbau Lihesten nicht unbedingt konkurrieren. Aber ein Angebot für Wanderer, Interessierte und Zufallsgäste schließt am Samstag die Lücke zwischen den Führungen durch die historischen Betriebsgebäude. Von Juni bis August 2026, immer samstags 12.30 Uhr und 13.30 Uhr, bieten wir im Blauen Salon in der Doppelspalthütte Filmzeit an. Gezeigt werden dann, je nach Interesse der Besucher, Ausschnitte aus unseren Zeitzeugeninterviews, historische Aufnahmen oder kurze Infofilme. Dabei können sich die Gäste mit Eis, Kaffee, Tee und kalten Getränken stärken. Übrigens, die Führungen durch die historischen Betriebsgebäude laufen zu den üblichen Zeiten, also Dienstag bis Donnerstag 10.30 Uhr und 13 Uhr, Samstag 10.30 Uhr und 14 Uhr und Sonntag 14 Uhr. Montag und Freitag erfolgen Führungen nur auf Anmeldung. Auch Gruppen ab 10 Personen sollten sich bitte vorab anmelden. Das ist möglich unter denkmal-lihesten@-online.de oder telefonisch unter 03 66 35 26 27 0. Die Mitarbeiter des Technischen Denkmals historischer Schieferbergbau Lihesten freuen sich auf Ihren Besuch und begrüßen Sie dann wie immer mit einem herzlichen Glück auf. Das war eine Mitteilung von Dorit Kropp, am Mikrofon für Sie Karin Berger, Radio SRB.

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1: Warum gaukeln uns manchmal Gewohnheiten ein Gefühl von Sicherheit vor? Egal, ob es sich zum Beispiel um Essgewohnheiten oder Einkaufsgewohnheiten handelt. Das frage ich jetzt einfach mal Franziska Großer. Hallo, schönen guten Tag.
2: Hallo.
1: Geht es Ihnen auch so?
2: Ich würde sagen, definitiv geht es mir auch so. Also die meisten Leute sagen ja, ich esse eigentlich jeden Tag dasselbe. Ganz so schlimm ist es vielleicht nicht, aber nach einer Weile hat man dann mal Lust auf was Neues. Und so geht es mir schon auch, dass dann mal gucke, okay, was könnte ich denn jetzt mal Neues zubereiten oder was habe ich jetzt lange nicht gegessen, weil sonst gibt es tatsächlich irgendwie immer wieder dasselbe schon aus Bequemlichkeitsgründen.
1: Ja, wir wollen uns heute mal ein bisschen rantasten an gesunde Getränke und weniger gesunde Getränke und vielleicht Proteinshakes, sag ich mal, als Folgeprodukt oder Leitprodukte. Gerade jetzt in der warmen Jahreszeit sollte man ja ausreichend trinken.
2: Also meines Wissens nach liegt die Empfehlung immer noch, also für Erwachsene, bei Kindern oder Jugendlichen gibt es Abstufungen, aber für Erwachsene 1,5 bis 2 Liter. Im Sommer bis zu 3 Liter, außer es bestehen irgendwie Herzerkrankungen oder der Arzt hat gesagt, sie müssen ihre Trinkmenge einschränken. Grundsätzlich ist es aber ziemlich individuell und wenn ich gerade so an die Gesichter meiner Klienten und Klientinnen denke, wenn ich nach der Trinkmenge frage, sind die alle ein bisschen betreten gewesen in der letzten Zeit. Ja, ich komme nicht so wirklich auf meine Trinkmenge. Also im Schnitt trinken, würde ich sagen, die meisten Leute so ungefähr 1 Liter am Tag. Also an Flüssigkeit. Und dann muss man ja auch sagen, okay, was werden die vielleicht im Sommer noch zu sich nehmen? Und wenn da jetzt noch wasserreiche Obst- oder Gemüsesorten dazukommen, dann zählt das zwar nicht als klare Trinkmenge, aber ja als zusätzliche Flüssigkeit.
1: Ich trinke gern Mineralwasser und mische das mit irgendwelchen Fruchtsäften. Also ein kleiner Schuss Fruchtsaft rein, damit man einfach so ein bisschen einen Hauch von Geschmack hat. Wie sieht das bei Ihnen aus? Was trinken Sie gern?
2: Also normalerweise sonst schon Wasser. Von Säften bin ich auch aus einem Allergiebezug irgendwo ein bisschen weggekommen. Mal, dass ich eine Schorle trinke oder ich habe jetzt vor kurzem Ginger Ale wieder entdeckt. Aber mehr so, wenn ich mal essen gehe oder einen Kaffee trinken gehe oder so. Das ist okay. Das ist schon Luxus für mich. Den gab es früher, also sehr viel früher sozusagen in jugendlichen Zeiten, dass ich den als Getränk sehr gemocht habe. Und dann habe ich den sehr lange nicht getrunken und jetzt freue ich mich gerade, den wieder zu entdecken. Aber von der Empfehlung her ist es in der Basis natürlich Wasser, Saftschorlen, 1:3 verdünnt. Da liegen die meisten Leute nicht, muss man auch sagen. Und dann haben sich über die Jahre von den Wassern mit Geschmack, die es lange zu kaufen gab und auch noch zu kaufen gibt, diese Infused Water Varianten entwickelt. Also Wasser mit Aroma von Gurke zum Beispiel, wo ich immer denke, ja, kann man auch selber machen. Also müsste man jetzt dafür kein Geld bezahlen. Und dann gibt es jetzt noch relativ aktuell Getränkesirups, die meisten wahrscheinlich von uns traditionell kennen werden als massiv Zucker und muss krass verdünnt werden. Und die gibt es jetzt eben auch in zuckerfrei, was mich persönlich immer ein bisschen skeptisch macht, weil wenn irgendwo draufsteht 0 Kalorien, 0 Zucker, dann denke ich mir, ja, aber es schmeckt doch irgendwo. Wie machen die das?
1: Ja, wie machen die das denn?
2: Tja, das ist fast eine Suggestivfrage, sage ich mal. Aber ich habe mir jetzt die Zuckerersatz, Stoffe, die da zum Teil verwendet werden, also es wird sicherlich je nach Marke oder je nach Produkt verschieden sein, aber die ich mir angeguckt habe, die haben einfach mit sehr starken Süßstoffen gearbeitet. Die Süßstoffe haben in der Regel keine Struktur, also keine zuckerähnliche Struktur, sind aber oft, mal gucken, bei Acesulfam, in dem Fall war es 200 mal süßer als Zucker und Sucralose 600 mal süßer und das wird ganz gern gemischt eingesetzt, weil das eine ohne das andere, also das Acesulfam kann auch ein bisschen zu chemisch schmecken und die Sucralose gleicht das offenbar aus. Und da kann man natürlich geringe Dosen einsetzen, um da schon eine starke Süße hervorzurufen. Und bei Zuckeraustauschstoffen, die kann man sich merken, die enden alle auf it, also Sorbit, Manit und so weiter, die kennen die meisten oder zumindest so vom Lesen aus Zahnkaugummis oder zuckerfreien Bonbons und so weiter. Ja. Die werden vielleicht schon auch in Getränken eingesetzt, aber dann hätten sie Kalorien, auch wenn die anders auf den Blutzuckerspiegel wirken. Und diese, sag mal, Getränkesirup-Varianten ohne Zucker werden ja gerade mit 0 Kalorien, 0 Zucker und so weiter. Und das erreicht man eigentlich nur mit Süßstoffen, zum Teil halt gemischt.
1: Also ich habe noch gefunden, dass es in der EU 8 zugelassene Zuckeraustauschstoffe gibt und die kann man nachlesen. Also wie Sie schon sagten, ich sehe das auch immer auf der Kaugummipackung, da sind die benannt. Und Sirup, muss ich eigentlich sagen, kenne ich auch als Kind. Meine Oma hatte dann so eine Flasche mit Waldmeister oder Himbeere und da haben wir das halt je nachdem, wie wir es wollten, verdünnt mit normalem Leitungswasser.
2: Genau, ich kenne diese Varianten auch noch. Das war so Himbeer und ich glaube Waldmais und so. Mehrere Milliliter und es hat gefühlt ewig gereicht. Und jetzt fällt mir halt in letzter Zeit in den Esstagbüchern auf, dass die Leute schreiben Sirup mit Wasser. Und wenn ich dann nachfrage und sage, na, das ist aber dann bei der Trinkmenge, also wenn es dann doch eine höhere Trinkmenge ist, ganz schöne Menge an Sirup und das kommt ja dann in Richtung Limonade, heißt es ganz schnell, ja, nee, das ist ja eine zuckerfreie Variante. Und zuckerfrei heißt ja so von der Kennzeichnung her oft nur ohne Haushaltszucker, aber halt nicht zwingend ganz ohne Süßstoffe oder auch ganz ohne Zuckeraustauschstoffe.
1: Da müssen wir vielleicht nochmal darauf eingehen, wie viel Zucker denn am Tag zu sich genommen werden darf. Laut WHO, aber auch der Deutschen Gesellschaft für Ernährung.
2: Die DGE schreibt immer in Prozenten, weniger als 10% der Gesamtenergiemenge. Das ist immer für einen Laien toll.
1: Also ich habe bei der DEG gefunden, 50 Gramm Zucker pro Tag. Das sind 6 Teelöffel Haushaltszucker. Und das aber inbegriffen Honigsirup, Fruchtsaft oder Fruchtsaftkonzentration. Und die WHO nennt nämlich einen Gebrauch von maximal 25 Gramm pro Tag. Also das ist schon eine ganz schöne Menge weniger.
2: Dann muss ich sagen, die 50 Gramm Menge war mir geläufiger als die 25 Gramm.
1: Ja, und jetzt kann ich mich ja outen. Ich habe mal eine Zeit lang sehr viel Cola getrunken. Bis mir dann im Restaurant ein Ober mal ein Glas mit 33 Würfelzuckern vorsetzte und sagte, na dann, Prost. Und von da an habe ich mein Trinkverhalten geändert.
2: Chapeau erstmal für das Restaurant, das ist was für den Wirt. Genau, viele Jahre wurden in Projekten mit Ernährungsfachkräften eben auch diese Sachen verdeutlicht, wie viel Zucker ist eigentlich wo drin. Mhm. Und es eigentlich geht vielleicht gar nicht so sehr um die Produkte, also ne, wo es eine Nachfrage gibt, werden natürlich Produkte entwickelt, sondern es geht wahrscheinlich mehr darum, wie viel Zucker verzehrt denn jeder von uns. Und sich an, ich sag mal, viel oder mehr Zucker zu gewöhnen, ist jetzt nicht so schwer. Das geht relativ schnell und da muss man auch nicht mal Cola trinken. Und wenn dann jemand aber von diesen Mengen runter will, dann gibt es Ersatzprodukte wie eben zuckerfreie Getränke, Sirup, vorausgesetzt man kommt davon wieder runter.
1: Ein absolut spannendes Thema und wenn Sie mehr darüber wissen wollen, dann hören Sie sich auch den Beitrag Nummer 2 dazu an. In Koch- und Plauderlaune waren heute wieder für Sie Franziska Große, Diätassistentin aus Rudolstadt und Karin Berger, Radio SRB.

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1: Heute mit einer Band, die, hätte ich sie nicht selbst schon für diese Woche in unsere Sendung eingeladen, spätestens nach ihrem coolen Auftritt beim Krimer Brückenfest an der Barfußerruine von meiner Kollegin Annika eingeladen worden wäre. Ich hoffe, das war jetzt richtig. Aber ja, es wird genickt, das war richtig. Es geht heute um die Band Camps aus Jena. Ich freue mich sehr, dass sie heute hier bei mir zu Gast ist. Mein Name ist Lisa und was die Band so besonders macht, das hören wir uns jetzt erstmal zusammen an. Hier ist Camps mit Euphorie.

0: Handmade, das Musikmagazin, und ich weiß nicht, ob man es gehört hat, also abgesehen davon, dass der Song einfach ziemlich cool ist, gibt es hier in der Band dreimal weiblichen Gesang. Ich glaube, Harmoniegesang nennt sich das Ganze. Es wird wieder genickt, das ist schön, mir wird hier immer zugestimmt. Und finde ich, das macht die Band und das macht die Musik schon ziemlich besonders. Also, mein Name ist Lisa. Mir gegenüber sitzt heute die Band Camps. Wen habe ich denn hier genau bei mir im Studio?
1: Ich bin Camilla, ich spiele bei uns die Akustikgitarre und singe und den Bass auch manchmal.
2: Ich bin Caro, ich spiele am Klavier, singe auch und bin auch manchmal am Bass.
3: Und ich bin Emily und ich singe hauptsächlich nur.
0: Das heißt, du bist die Stimme, die man im Vordergrund
3: genau
0: hört. Ja, schöne Stimme. Wer gehört sonst noch zur Band?
3: Zur Band gehört sonst noch Mo, das ist unser E-Gitarrist, und dann noch Chrissy, das ist unser Schlagzeuger.
0: Und ihr kommt alle aus Jena? Oder ihr wohnt alle in Jena, seid eine Jena-Band.
3: Genau, wir wohnen alle in Jena.
1: Genau, wir kommen aus verschiedenen Städten, aber haben uns in Jena gefunden und sind da gerade.
0: Okay, wenn ich fragen darf, wie habt ihr euch kennengelernt? Studium oder so? Bei Jena liegt das so gefühlt nahe, aber...
1: Wir drei haben uns im Chor kennengelernt, wir haben sozusagen im Chor gesungen. Ja. Und erst haben Emmy und ich die Band quasi gemacht und Caro ist dann nach einer Weile dazugestoßen, dann waren wir zu dritt. Dann haben wir auf einer Geburtstagsfeier gespielt bei der Schwester von Christian. Und dann ist er auf uns aufmerksam geworden, hat uns dann angesprochen, seitdem war er dabei. Und Mo hat uns dann angeschrieben, auf Instagram tatsächlich.
0: Ach, cool. Genau.
3: Also wir hatten erst noch einen anderen Gitarristen vor Mo, das war Ole. Und der ist aber weggezogen und deswegen hatten wir einen Switch und deswegen haben wir jetzt Mo als unseren Gitarristen in der Band.
0: Und wann war das alles? Ich habe gelesen, 2022 habt ihr euch gegründet?
3: Genau, 2022 waren es quasi nur Millie und ich, dann ist Ende des Jahres Caro dazugekommen und 2023 hatten wir dann unsere ersten kleineren Auftritte so bei Familienfeiern. Und dann, wie gesagt, bei der einen Geburtstagsfeier, wo wir Chrissy kennengelernt haben. Und dann war das Ende 23, ist Christian, also Christian ist die gleiche Person, aber ich nenne ihn immer Chrissy, eigentlich nennen wir ihn alle immer Chrissy. Ja. Chrissy dazugekommen und Ole, der ist diesen zeitgleich dazugekommen. Und genau, das war dann ungefähr ein Jahr so. Dann ist Ole Ende 24 weggezogen und Millie und ich sind zusammen ins Auslandssemester gegangen und da hatten wir eine Pause und dann haben wir uns quasi nach einem halben Jahr wieder zusammengefunden. Also Anfang 25, März 25 sind wir dann wieder zu fünf zusammengekommen und haben Mo noch dazu geholt. Oder er hat sich uns angeschlossen, besser gesagt.
0: Oh, also klingt so ein bisschen mit wie so eine kleine Soap immer. Dann kommt die ganze Pause. Okay, das ist dann vielleicht auch der Grund. Also wir hatten es vorhin im Vorgespräch schon, dass ich gesagt habe, ich habe vorher irgendwie noch nie von euch gehört. Dann seid ihr uns bei Insta aufgefallen. Meine Kollegin Annika hat euch dann auch in der Barfüßerruine oder an der Barfüßerruine beim Krimmer Brückenfest in Erfurt gesehen. Das heißt, ihr gebt auch jetzt erst so richtig Gas, vermute ich mal, oder schon länger?
1: Eigentlich schon länger, aber das Problem war, dass wir lange keine eigenen Songs hatten oder auch nicht aufgenommen haben. Also unsere ersten beiden Songs, wie den ihr gerade gehört habt, Euphorie, haben wir im Sommer 24 aufgenommen. Mhm. Und deswegen gibt es erst seitdem auch Musik von uns öffentlich zu hören. Und durch die Pause haben wir natürlich dann auch wenig gemacht öffentlich, weil auch gar nicht klar war, wie es mit uns weitergeht. Und wirklich richtig, richtig aktiv sind wir tatsächlich erst seit letztem Jahr.
3: Mhm. Ja, durch. Also wir hatten das Glück, dass wir letztes Jahr bei zwei Wettbewerben von Local Heroes mitmachen konnten. Und das hat uns so ein bisschen so einen Kickstart gegeben Anfang letzten Jahres, weil wir waren uns, wie gesagt, eben unsicher, wie machen wir weiter, was wollen wir denn, wie intensiv. Und dann haben wir da bei den Bahnhof Beats mitgemacht. Die gingen von Februar bis Juni letzten Jahres. Und ja, das hat uns so den Drive und den Push gegeben, da jetzt Gas zu geben, also in Social Media und Aufnahme und was wollen wir weitermachen und so und dann, ja.
0: Cool, über Local Heroes reden wir auf jeden Fall nachher auch nochmal. Das würde ich jetzt nochmal ganz kurz zurückstellen. Was ist denn sonst seitdem in der Band passiert? Also ihr habt Songs aufgenommen, erste, ihr habt aber jetzt noch keine EP komplett rausgebracht, habt aber jetzt heute auch einen neuen Song, den wir auch gleich noch spielen werden. Was ist so euer Highlight bisher gewesen, abgesehen von Local Heroes?
3: Also unsere Highlights, würde ich sagen, sind tatsächlich Local Heroes gewesen. Also wir hatten auch das Bundesfinale, aber da reden wir ja später nochmal drüber. Ich würde sagen, jetzt für mich persönlich die Songaufnahme oder dass wir jetzt mehr Output generieren.

0: können. Und wir haben zwar noch keine EP, aber die ist, wir haben eine zweiteilige EP geplant für dieses Jahr. Also wir gehen jetzt im Juli ins Studio nach Halle und nehmen da den ersten Teil der EP auf. Der wird dann wahrscheinlich Ende diesen Jahres erscheinen. Und der zweite Teil der EP wird dann Anfang nächsten Jahres erscheinen. Genau, ach, cool. Also es ist auf jeden Fall fest in Planung. Und das werden dann hoffentlich die nächsten Highlights.
1: Cool. Dann nochmal zurück zu dem, was euch ausmacht, eure Musik. Wenn ihr Leuten eure Musik beschreiben solltet, die euch noch nicht kennen, und ihr dürft jetzt nicht sowas wie Indie-Pop oder so verwenden, wie würdet ihr den Leuten eure Musik beschreiben?
2: Ich würde sagen, es ist Musik mit nachdenklichen Texten, aber oft recht fröhlich verpackt, die zum Mittanzen anregt, teilweise aber auch sehr melancholisch sein kann. Und von dreistimmigem Satzgesang geprägt ist. Und von drei Frauen an der Front, das wollen wir auch immer sehr betonen. Das gibt's ja nicht ganz so häufig in der Musikbranche. Und da wollen wir auch einfach ein Zeichen setzen.
1: Ja, das muss man auch leider sagen. Wir haben, aber es ist halt in der Branche leider auch so, auch deutlich mehr Bands mit Männern am Gesang oder generell in der Band. Also so Flinterbands und so, ist halt schon gar nicht so häufig. Gibt schon viele, also wir haben auch schon ganz viele tolle Künstlerinnen und Bands auch in der Sendung gehabt. Aber ich muss auch sagen, wir freuen uns auch immer wieder, wenn wir hier Flinterbands im Studio haben. Grimma Brückenfest, habe ich eben schon gesagt, habt ihr an der Barfüßerruine gespielt. Also das heißt, ihr kommt auch ganz gut rum. Ihr wart jetzt erst zur Fête de la Musique in Jena. Wie seid ihr zum Beispiel an den Gig an der Barfüßerruine gekommen?
2: Das war eine Folgeerscheinung von letztem Jahr. Da waren wir ja auch schon mal dort im Rahmen von Local Heroes. Und die Pop, die das richtig, richtig toll veranstalten, die hatten uns angefragt, also tatsächlich gebucht einfach für dieses Jahr nochmal, ob wir nochmal spielen wollen.
0: Genau. Das war ja der Thüringen-Tag auch. Der Samstag ist ja auf der Barfüßerruine immer der Newcomer-Showcase. Genau. Mhm. Und wir haben ja tatsächlich auch auf dem Domplatz gespielt am Samstag. Das war auch eine Folge von letzten Jahr. Da haben wir ja das.
1: Cool, hätte ich gar nicht mitgekriegt.
0: Ja, das war, wir hatten nicht die Primetime, wir waren 12 Uhr mittags dran und zwar, es waren nicht so viele Leute da, aber es war bis jetzt die größte Bühne, die wir hatten und ich glaube, das war.
1: Ich meine, ihr könnt sowas sagen wie, wir haben mit Mia und so die Bühne geteilt.
0: Mit Kat und Elisabeth. So. Ja.
2: Und Joris.
0: Und Joris. War richtig cool, ja.
1: Ja,
2: total.
1: Ja, cool. Wie viele Songs habt ihr dann insgesamt? Wenn ihr sagt, am Anfang hattet ihr auch nicht wirklich eigene. Ihr habt auf jeden Fall jetzt 5 mitgebracht.
2: Ich glaube, 14 sind es ungefähr.
0: 14, 15, ja.
2: Ja.
0: Aber natürlich noch nicht alle veröffentlicht.
1: Mhm.
0: Veröffentlicht haben wir mittlerweile 7, glaube ich. Aber unser Ziel ist es, die wir jetzt auch schon seit letzten Sommer spielen, jetzt endlich in der EP auch zu veröffentlichen.
1: Und da ist dann wahrscheinlich auch der Song drauf, den wir jetzt spielen wollen, Karussell.
2: Tatsächlich ist das eine Single-Auskopplung. Der wird nicht auf der EP erscheinen, sondern der steht für sich.
1: Der steht für sich. Okay,
2: ja.
1: Und wie und wo habt ihr den produziert?
2: Den haben wir in Halle produziert bei Leander. Den haben wir letztes Jahr auch im Bundesfinale kennengelernt. Das ist auch eine super Veranstaltung zum Vernetzen, aber kommen wir ja noch drauf. Und den hatten wir dann gefragt, ob wir nicht mal was zusammen machen wollen. Der produziert eben auch beruflich. Und deswegen haben wir uns mit ihm getroffen und den Song aufgenommen. Im März war das.
0: Genau.
1: Cool, und ganz frisch rausgekommen am 19. Juni. Camps mit Karussell.

0: Karussell von Kems, ganz neu rausgebracht am 19. Juni und die Band habe ich hier bei mir im Studio. Hi nochmal.
1: Hallo.
2: Hallo.
0: Jetzt ist der Song ja schon über eine Woche oder knapp eine Woche draußen. Wie kommt der bisher so an?
1: Ich denke ganz gut. Also wir haben positives Feedback bekommen bis jetzt durchweg eigentlich. Wir haben jetzt auch, nee, der Song kam am 12.06. raus, aber am
2: 19. war das Musikvideo, ja.
0: Ach, okay. Genau. Ich dachte, ich habe den nämlich auch dann, okay.
1: Genau, das Musikvideo kam raus und das kam auch sehr gut an. Ja. Ist halt so ein bisschen verträumter.
0: Mhm.
2: Ja, obwohl wir natürlich sagen müssen, dass die Streams jetzt nicht so abholen, aber das ist halt bei kleineren, also die Streams sind jetzt nicht außergewöhnlich hoch, auch, ja, aber damit haben wir auch schon gerechnet. Das ist ja auch bei kleineren Artists leider häufig der Fall so, aber wir geben unser Bestes, dass wir das steigern können von Song zu Song.
0: Ja, ja, also finde ich auch überhaupt nicht schlimm, also man muss ja auch erstmal, also ihr habt ja noch gar nicht mal so viel veröffentlicht und dann müssen halt die Leute auch erstmal euch finden, euch cool finden, euch vielleicht folgen, mitkriegen, dass der nächste Song rauskommt und es dauert halt auch alles, bis man das aufgebaut hat.
1: Absolut.
0: Wo kann ich den denn hören, wenn ich ihn hören möchte?
1: Also auf jeglichen Streaming-Diensten, die man sich vorstellen kann. Auf YouTube kann man ihn auch streamen, da kriegen wir jetzt kein Geld davon ab, aber ist kostenlos, also warum nicht. Und man kann ihn auch auf Bandcamp kaufen, das ist eine richtig tolle Website, wo man relativ viel von den Einnahmen einbehalten kann und man sich den Song zum Download einfach kaufen kann und da bekommen wir halt das meiste raus, sag ich mal, weil so Streaming, damit verdient man nichts als kleiner Artist, aber man ist davon abhängig und deswegen machen
0: wir
1: das. Das
0: stimmt, ja, das stimmt. Und ihr habt auch ein Video rausgebracht dazu. Jetzt gucke ich mal hier in die Mitte. Wir haben also in der Band gibt es nämlich jemanden, also die Caro, die das ja quasi auch beruflich so macht. Hast du denn auch was mit dem Video zu tun gehabt?
3: Nicht so ganz. Also wir haben tatsächlich jemanden gesucht. Also ich habe auch die ganze Zeit schon überlegt, wie kann ich das denn selber für die Band irgendwie umsetzen. Aber das ist natürlich schwierig, wenn man selber mitsingt und natürlich auch vor der Kamera stehen möchte. Und dann haben wir sehr lange gesucht tatsächlich. Und dann haben wir jemanden gefunden aus Jena, der das für uns macht. Tegler Production heißt der, der Tristan. Und der hat das mit uns richtig gut gemacht. Wir haben einfach ein bisschen vorher drüber gequatscht, gar nicht so in die Tiefe haben wir gar nicht...
1: wir haben kein Skript oder
3: kein
1: so.
3: Kein Skript gemacht.
0: Ja.
3: Dann haben wir das einfach vor Ort genossen mit der Kamera und das ist dann dabei entstanden. Und ja, es zeigt auf jeden Fall den Vibe sehr gut.
2: Genau, es war auf dem Feld in Jena.
3: Genau.
2: Beim Sonnenuntergang.
0: Ach, schön. Euer Sound, das mir aufgefallen, klingt auch sehr, finde ich, so detailverliebt. Wie entstehen denn Songs bei euch? Also was sind da so die kreativen Prozesse? Gibt es da, ich sag mal, den Kopf der Band, also eine Person, die mit einer fertigen Idee um die Ecke kommt oder mit einem fertigen Text oder ist zuerst die Melodie da? Wie läuft das so bei euch ab?
1: Ja, das ist ganz unterschiedlich, so unterschiedlich wie wir eigentlich sind. Also manchmal geht es vom Text aus, dann bringt Emmy was mit, wir schreiben eine Melodie drauf. Einige Songs habe ich mitgebracht auf der Gitarre, wo ich mir eine Melodie überlegt habe. Manchmal kommt Moore auch mit seiner E-Gitarre und bringt dann eine Idee rein und dann basteln wir was drumherum. Deswegen ist das eigentlich bei jedem Song unterschiedlich und wir haben noch gar nicht so dieses Go-To-Rezept, wie wir unsere Songs schreiben. Aber ich glaube, das macht auch die Vielfältigkeit einfach aus.
0: Hm.
1: Dass jeder so seinen Einfluss mit reinbringt und deswegen auch das Genre technisch teilweise variiert. Und es ist auch ganz spannend dadurch.
0: Ja. Wie entsteht der Gesang? Also ihr habt ja diesen Harmoniegesang. Also wie probiert ihr dann immer so ein bisschen aus? Geht es dann mit dem Hauptgesang los und dann ist das quasi, ja, es wird genickt. Ihr könnt auch gerne einfach mir ins Wort fallen.
2: Ja, genau. Also jetzt bei Karussell zum Beispiel hatte ich den Text und die Melodie einfach mitgebracht und dann haben die Mädels geschaut, was klingt denn gut drüber und drunter und dann haben die das dazu gebastelt.
1: Ja, wir sind dann auch voll in der Ausprobierungsphase eigentlich, weil wir wollen ja versuchen, die Dreistimmigkeit in den Vordergrund zu stellen und deswegen versuchen wir so eine Mischung zu schaffen aus Emmys Hauptgesang und wir sind trotzdem aber nicht reiner Backing-Gesang, wie man es bei den meisten Bands kennt, sondern schon auch mehr im Vordergrund. Das ist auch häufig eine kleine Herausforderung für die Produktion, weil wir meistens intuitiv ein bisschen leiser gemischt werden und kommen wir mal an und sagen, nee, wir wollen schon gerne mehr im Vordergrund sein, aber wir sind halt auch nicht Hauptgesang. Mach's mal 80 zu 100 oder so, dann sind alle so, okay.
0: Das stimmt.
3: Und damit hatten wir auch bisher immer Schwierigkeiten. Und tatsächlich jetzt erst bei Karussell haben wir wirklich gesagt, okay, das ist wirklich das Mischverhältnis, wo wir wirklich dahinter stehen und sagen, okay, genau so wollen wir klingen.
1: Wobei Euphorie ist auch gut geworden.
3: Ja, ja.
1: Das stimmt. Aber sonst ist es ja noch ganz viel ausprobieren.
0: Das heißt, ihr braucht dann auch immer bei jedem Auftritt jemanden, der weiß, wie ihr klingen sollt,
1: ja,
0: der oder die dann noch vor der Bühne steht und dann Techniker sagt, hier.
1: Ja, die Person haben wir leider nicht immer. Mhm. Deswegen ist es auch schon öfters vorgekommen, dass wir live nicht so geklungen haben, wie wir wollten, weil auf der Bühne hören wir uns halt alle super und denken uns cool und dann hören wir uns dann die Videos an und so, nein! Aber wir haben jetzt
2: wieder nur mich.
1: Wir haben jetzt einen Techniker und der weiß ganz gut, was wir wollen. Und da sind wir jetzt immer weiter im Professionalisierungsprozess und verstehen uns immer besser. Und wir sind da auf einem sehr guten Weg, der uns zufrieden stimmt.
0: Na, das ist doch gut. Die Musik ist das eine, die Texte sind das andere. Ihr habt es vorhin schon mal so ein bisschen angedeutet. Deutsch singen, Englisch singen. Wo geht die Reise hin?
1: Gerade geht die Reise nach Deutschland. Also, wir haben früher halt, wir hatten ja nur Euphorie und Fall Again, das war ein englischer Song, also wir hatten zwei Songs veröffentlicht und dann bei den Bahnhof Beats stand dann der Produzent vor uns und meinte, so, was wollt ihr denn machen? Englisch oder Deutsch? Ich habe mal eure Songs gehört, irgendwie macht ihr beides und wir so, ja, stimmt. Probieren wir es mal mit Deutsch. Dann hatten wir auch so eine interne Diskussion ein bisschen. Da spielen ja auch verschiedene Faktoren mit rein. Was hat vielleicht mehr Erfolg? Also man muss sich ja manchmal entscheiden, machen wir das, worauf wir mehr Bock haben oder das, wo wir glauben, dass wir erfolgreicher sein können. Und Deutsch macht halt Spaß und ist gerade relativ angesagt so in der Musikszene. Deswegen sind wir jetzt gerade bei deutschen Texten gelandet. Merken aber, dass uns Englisch auch sehr gut gefällt und vor allem sehr gut steht. Also vielleicht kommt da in Zukunft ein bisschen mehr auf Englisch. Man muss sich ja zum Glück heutzutage nicht festlegen, vor allem ohne Label. Wir können ja machen, was wir wollen.
0: Ja.
1: Aber trotzdem muss man halt versuchen, irgendwie eine Brand für sich zu finden, damit die Menschen wissen, was sie bekommen.
0: Ja.
1: Und deswegen haben wir uns dafür entschieden, jetzt erstmal auf Deutsch unseren Weg zu gehen.
0: Ja. Aber später halt trotzdem auch immer nochmal den Englischen so mit drin, wenn ihr ein Set dann...
2: Ja, also ein paar Cover zum Beispiel haben wir jetzt gerade im Set. Uns macht auf jeden Fall ja beides Spaß. Also wir haben sowohl mit deutschen Texten als auch mit englischen viel Spaß. Ich glaube, was ja auch ein Grund war, warum wir uns für Deutsch entschieden hatten, ist ja, dass gerade die Dreistimmigkeit in dem Genre, was wir haben, im Deutschen noch nicht so krass gegeben ist, wie zum Beispiel in dem Genre in Englisch. Da hat man schon eher mal einen dreistimmigen Gesang oder mehrstimmigen Gesang mit Boy zum Beispiel oder ganz, also mir fallen gerade spontan.
1: The Staves oder Tiny Habits oder so, das gibt's schon öfters, ja.
2: Genau. Und deswegen haben wir halt gesagt, gut, wir fangen erstmal mit Deutsch an und schauen mal, wo es uns hinbringt. Aber ja, wir haben halt in den letzten Auftritten doch viel festgestellt, dass Englisch einfach, es klingt einfach flüssiger oder einfach feiner. Ich finde, da können die Stimmen manchmal mehr rauskommen. Deswegen, wer weiß, vielleicht wird es mal ein englisches Album. Aber erstmal die deutsche EP.
0: Cool. Es gibt auch Bands, also eine Band, die heißen V8 Wichser. Und die gibt es auch quasi noch als Wankers. Die treten manchmal nur mit ihren Sachen auf Deutsch auf, haben die aber auch alle auf Englisch und treten auch mit ihren Sachen auf Englisch auf.
1: Also die gleichen Songs, oder?
0: Die gleichen Songs.
1: Aha.
2: Spannend.
0: Ja, cool. Deutsch und Englisch. Also vielleicht ist das ja auch noch eine Möglichkeit.
1: Vielleicht.
0: Ich habe gerade überlegt, gab es nicht mal, hießen die Wonderwall? Es ist vielleicht vor eurer Zeit, es gab mal auch so mit dreistimmigen Gesang so eine deutsche Band. Die haben aber, glaube ich, auch viel Englisch gemacht.
1: Die sagen mir nichts.
2: Mir leider auch nicht.
0: Ja gut, ich bin, glaube ich, ein bisschen älter als ihr.
1: Na, minimal.
0: Naja. Da reden wir später drüber, wenn dann der nächste Song läuft. Eine Frage noch zu den Texten. Wer schreibt die bei euch? Oder ist das auch...
2: Ja, gemixt. Ich würde sagen, am meisten Camilla und ich. Ja.
1: Aber Caro steht auch oft mit drin in den Credits, so ja, weil sie oft dabei ist. So.
2: Wir bearbeiten das oft. Also meistens ist es so, glaube ich, dass jemand von uns eine Strophenidee hat oder Chorusidee und dann sagen wir, guck mal, ich habe das, was können wir denn da für eine Strophe schreiben? Und dann packen wir das zusammen und dann sind wir irgendwie alle mit dran beteiligt und ja, einer von uns hat meistens dann einfach so eine Thema-Idee oder Textidee speziell. Mhm.
0: Haben sich dann die Songs jetzt nochmal verändert? Also zum Beispiel im Studioprozess in Halle Oder sind die gleich geblieben?
1: Ja, gerade Karussell hat sich stark verändert. Die Strophe war eigentlich viel vollgepackter und hat auch doppelt so viele Akkorde. Also wenn ihr nochmal genau hinhört, merkt ihr, dass die Strophe nur aus zwei Akkorden besteht und ursprünglich waren es vier. Das war ein Input von unserem Produzenten, dass man das vielleicht ein bisschen entschlackt und dadurch mehr Atmosphäre schafft. Und das ist genau das, was wir brauchen so in der Zusammenarbeit, weil wir da natürlich noch nicht so viel Erfahrung haben. Und deswegen verändern sich die Songs dann schon nochmal, ja.
0: Aber positiv. Ihr seid
1: ja, also natürlich, so wie wir das möchten. Aber man kann eben nicht einen Song live schreiben und den 1:1 zum Studio aufnehmen, weil es dann einfach nicht nach einer vollwertigen Produktion klingt teilweise, sondern eher nach einer Live-Aufnahme. Und wir möchten aber eine vollwertige Produktion schaffen. Und deswegen brauchen wir da den Input, Stand jetzt. Genau, bei Euphorie hört man auch, dass er noch ein bisschen live angelehnter klingt, was auch den Charme ausmacht. Also wir lieben Euphorie sehr gerne, sehr doll, aber Karussell ist nochmal ein anderes Level an Produktion.
0: Nochmal eine andere Produktion ist der Song Queen, der bei Local Heroes entstanden ist. Wie der entstanden ist, darüber reden wir gleich. Vorher würde ich ihn einfach gerne zusammen hören. Hier ist Queen.

0: Camps mit Queen hier bei Handmade, das Musikmagazin, und die Mädels von Camps sind heute hier bei mir im Studio. Hi.
1: Hallo.
2: Hallo.
0: Der Song ist für euch auch eine besondere Produktion. Der ist im Rahmen von Local Heroes entstanden. Was hat es denn genau damit auf sich?
1: Also entstanden nicht direkt, aber so, aufgenommen, das meinte ich.
0: Ja.
1: Genau, wir konnten, also erstmal haben wir uns letztes Jahr fürs Landesfinale beworben. Das ist quasi, Local Heroes macht, ist ja ein Newcomer-Förderprojekt. Und da gibt es den Bundeswettbewerb, das ist quasi der größte Wettbewerb, den sie haben. Und da hat jedes Bundesland oder beziehungsweise fast jedes Bundesland halt einen Landeswettbewerb. Und da haben wir mitgemacht letztes Jahr für Thüringen und konnten da gewinnen und uns damit fürs Bundesfinale qualifizieren, ja. Und haben da quasi Thüringen vertreten. Und was wir da gemacht haben, ist, wir sind 4 Tage auf ein Schloss gefahren, in Magdeburg, Schloss Hundesburg heißt das, und haben uns da quasi mit allen anderen Bands getroffen. Und dann haben wir da ein Live-Recording gemacht und dafür haben wir einen Song mitgenommen. Und unser Song war eben Queen. Und das war eine ganz professionelle Atmosphäre, also ganz viel krasse Technik und ja, Leute und Videografen und so weiter. Und dann wurde eben dieses Musikvideo mit uns produziert. Das ist auch auf YouTube zu finden. Genau. Und
2: das musste live sein. Wir hatten 3 Versuche und durften uns im Nachhinein einen aussuchen. Also das, was ihr jetzt gehört habt, ist 100% dort live gespielt. Also nochmal ein bisschen bearbeitet, sag ich mal. Aber mussten wir genau live in einem One-Take da abliefern und uns mit den anderen Bands sozusagen messen, anderen Acts.
0: Krass.
2: Ja, war auf jeden Fall eine besondere
0: Erfahrung. Druck, oder?
2: Ja, schon. Ja. Also klar, man hatte Druck, wenig Bilder zu machen. Ja.
0: Und sind am Ende welche drin gewesen? Irgendwas Großes, über das ihr euch geärgert habt?
2: Ihr könnt uns ja mal schreiben, wenn ihr einen findet. Also ich höre was ganz Kleines ab, aber im Groben sind wir richtig, richtig zufrieden mit der Aufnahme.
0: Ja.
2: Das hat richtig Spaß gemacht.
0: Ging es den anderen Bands auch so? Waren die auch zufrieden?
2: Ich denke schon.
1: Ja, doch. Also von dem, was ich mitbekommen habe, ja, schon.
2: Das war, wie Emmy schon gesagt hat, ein sehr professionelles Umfeld. Und die haben sich da extrem viel Mühe gegeben, das sehr hochwertig wirken zu lassen oder auch sein zu lassen.
0: Und mit Blick auf den Bundeswettbewerb, wie ging es denn weiter?
2: Es gab einen Monat später, zwei Monate später eine Preisverleihung, wo dann 6 von den 13 Acts waren, also es waren nicht alle Bundesländer dabei, nochmal besonders gewürdigt wurden. Da gab es verschiedene Kategorien wie beste Newcomer Band, beste Songwriting, beste Lyrics, beste Vocal Performance. Und genau, da haben wir tatsächlich einen der 6 Preise abgestaubt mit der besten Vocal Performance.
0: Cool, herzlichen Glückwunsch.
2: Danke.
0: Das ist doch mega. Kann man sich gut in den Lebenslauf.
1: Auf jeden Fall.
0: Ja, voll schön.
1: Ja, steht bei mir im Zimmer. Da haben wir haben so ein, wie nennt man denn das?
2: So ein Schild.
1: So ein Schild bekommen. Das ist, ja, das wird für immer eingerahmt irgendwo stehen bei mir.
0: Cool. Und jetzt ist quasi Haken dran oder passiert da noch irgendwas?
2: Da ist Haken dran. Ich glaube, das ist auch ein einmaliges Ding. Sonst, man muss ja Raum für Neue schaffen. Und die Reise bei Local Heroes ist für uns an dem Punkt erstmal vorbei, sag ich mal. Die haben 2 große Formate, die Bahnhof Beats und Local Heroes. Wir waren bei beiden dabei im gleichen Jahr. Und jetzt müssen wir uns neuen Herausforderungen stellen.
1: Neue Wettbewerbe suchen.
0: Ja. Habt ihr schon beim Thüringen Grammy?
1: Wollten wir dieses Jahr tatsächlich mitmachen, aber wir hatten keinen Song, mit dem wir uns da bewerben wollten, weil da braucht man ja so einen Song, der dann auch der Song ist. Und der muss schon veröffentlicht sein. Und
2: Karussell war noch nicht ganz fertig.
1: Karussell war noch nicht fertig, deswegen hat das dieses Jahr nicht gepasst, aber nächstes Jahr.
2: Cool. Das wäre auch gar nicht so geil gewesen, weil der Gewinner darf dann auch auf dem Domplatz spielen und das wäre genau der Slot nach uns gewesen. Also das wäre ja...
1: Hätten wir zweimal spielen können.
2: Ach, ja, aber vielleicht schaffen wir es ja nächstes Jahr. Also dann bauen uns noch eine größere Crowd auf, gewinnen das dann und dann nochmal Domplatz.
1: That's the spirit, ja.
0: Ich meine, hey, zu sagen, wir haben auf dem Domplatz gespielt und nicht nur einmal. Damit es mit dem Spielen und den Auftritten klappt, muss man ja auch proben. Wie sieht es bei euch aus? Wie oft probt ihr?
2: Wir proben mindestens einmal die Woche. Letzter Zeit auch deutlich öfters. Jetzt auch in diesem Jahr schon, wir haben ja jetzt auch schon teilweise 3-mal die Woche geprobt. Also wir committen uns da schon extrem und investieren sehr viel Zeit. Das ist aber auch einfach notwendig.
0: Ja. Dann auch immer komplett zu 5? Oder auch manchmal nur Gesang?
2: Das auch. Das kommt noch zusätzlich dazu.
1: So. Das ist Zusatz, ja. Also wir proben, dann alle zusammen und wir Mädels treffen uns manchmal, wenn wir bestimmte Sachen austarieren müssen, nochmal extra. Oder machen das halt, also Milli und Caro vor allem in der Freizeit, arrangieren das dann über Bandlab. Das ist so eine App. Und die singen dann ihre Stimmen ein und dann üben wir das darüber.
2: Mhm. Wir versuchen halt auch unsere Social-Media-Präsenz aufzubauen, auszubauen. Das ist halt auch total wichtig heutzutage. Mhm. Und dann versuchen wir, verschiedene Cover aufzunehmen und die noch parallel zu unserem eigenen Stuff zu veröffentlichen. In der Hoffnung, dass da Follower bei rumkommen. Ja. Also folgt uns mal auf Social Media.
0: Auch bei, also bei Insta gibt es euch.
2: Genau, da heißen wir Cams Music. Mhm. Genauso auf TikTok und YouTube auch. Ja. Sind da ziemlich stringent.
0: Okay, und Facebook für die ältere Generation?
2: Da sind wir Cams.
0: Seid ihr auch?
2: Ja. Sind wir auch. Also wir spiegeln den Content von Instagram, sagen wir mal ehrlich, aber wir sind da.
0: Ja, cool. Wo probt ihr in Jena? Wie ist so die Proberaumlage in Jena? Also in Erfurt war sie eine Zeit lang auch sehr angespannt und schwierig für Bands, da irgendwie was zu finden. Wie ist das bei euch?
2: Ja, gleiches. Also wenn man es mal nett formuliert, sehr bescheiden ist die Situation. Wir haben wirklich die letzten 2 Jahre in meinem Schlafzimmer geprobt und hatten halt auch nicht die Möglichkeiten, eigentlich so zu proben, wie wir das wollten. Also auch nicht mit richtigem Schlagzeug. Aber wir dürfen sagen, dass wir jetzt seit ca. 2 Monaten einen Proberaum gefunden haben in Jena. Mhm. Und da sind wir ganz glücklich.
1: Ja, es ist einfach was anderes. Cool. Es ist was anderes, mit vollem Setup zu proben, das auch mal so zu hören, wie es sein soll. Wir haben uns auch letztes Jahr mit dem Geld, was wir uns über das ganze Jahr erspielt haben, neue Technik gekauft. Also sind wir auf In-Ear-Monitoring zum Beispiel umgestiegen. Mhm. Und das macht einfach so einen krassen Unterschied, wenn man sich hört, sowohl beim Singen als auch beim Spielen und alle anderen. Und gerade wir Mädels, wenn wir uns stimmlich nicht gut hören, ist es für uns halt auch super schwierig. Und das ist jetzt auf jeden Fall upgegradet und das ist richtig cool. Also es macht viel mehr Spaß, so zu proben.
2: Und unser Chrissy hat jetzt eine viel bessere Zeit, weil er jetzt sein Schlagzeug wirklich benutzen kann. Vorher war das wirklich ein Cajon-Set und alle, die hier irgendwie in irgendeiner Weise Drummer sind, die können das bestimmt nachempfinden, dass das ist wie jetzt, wenn man einen Arm amputiert bekommt und jetzt kann er sich da ein bisschen mehr austoben mit uns.
1: Ja.
0: Cool, sehr schön. Also hat er auch sein Schlagzeug mit im Proberaum stehen.
2: Genau. Hat er jetzt mit transferiert.
0: Ist das ein E-Drum oder ein normales?
2: Das ist normales.
0: Also kann er auch richtig
2: drauf Kraft machen. Also, ja.
1: Also. Nicht ganz so laut, weil es gibt bestimmte Menschen, die mögen es nicht ganz so laut.
0: Okay.
1: Aber wenn ich nicht da bin, kann er richtig drauf machen.
2: Ach so.
1: Ja.
0: Okay, ich verstehe.
3: Liebe geht raus an Chrissy.
1: Ja, ganz lieb an Chrissy. Der passt sich immer an unsere, besonders meine Befindlichkeiten an. Der ist da ganz... ganz lieb.
0: Cool. Na dann, schöne Grüße.
2: Galli Grü
1: an Kri.
2: Vielleicht kriegen wir ihn überredet, das morgen auf der Arbeit abzuspielen. Der ist nämlich mal genervt, dass die auf Arbeit immer nur so...
3: So Radio.
0: Ja, also, na gut, wo arbeitet er? In Jena?
2: In einem Autohaus.
0: Ja, in Jena. Ich meine, gut, da kann er sich den Stream auf jeden Fall auch anschauen. Also wir laufen ja live 21 Uhr. Ne,
2: Ach, da ist er ja schon weg von Arbeit.
0: Und es gibt aber verschiedene Wiederholungen zu verschiedenen Zeiten. Zum Beispiel auch um 12 freitags immer bei Radio Frei kann man ja auch den Stream dann anmachen.
2: Ach schön, sehr gut.
0: Aber natürlich, wir laufen ja auch in Jena. Also ihr könnt einfach mal gucken, in unserem Linktree zum Beispiel findet man immer alle Sendezeiten und wir posten die eigentlich auch immer mit in die Kommentare zu den jeweiligen Sendungsposts bei Insta und auch bei Facebook.
2: Sehr gut.
0: Wie ist sonst so die Lage für MusikerInnen, Bands in Jena? Gibt es viele Auftrittsmöglichkeiten aktuell, viele Locations, bei denen man halt auch mal mit unterkommt, oder ist das eher schwieriger?
2: Also es gibt, würde ich sagen, nicht super viele Locations, aber wir haben wirklich das Glück, dass wir schon bei vielen Locations spielen durften und da auch wiederholt schon. Also ich würde generell sagen, dass es der Musikszene in Deutschland ja allgemein gerade eigentlich ziemlich schlecht geht und wir sind da sogar noch in einer relativ privilegierten Position. Aber auch wir wünschen uns natürlich noch ein bisschen mehr Auftritte. Aber Jena ist eine 100.000 Einwohnerstadt. Irgendwann ist halt auch mal Sense. Also wir waren fast jetzt in jedem Club und wollen auch gerne mal ein bisschen raus aus dem Kaff. So.
1: Ja, man kann ja dann auch nicht dreimal im gleichen Club spielen. Dann kommt ja auch keiner mehr. Deswegen, ja.
0: Deswegen nach Erfurt.
1: Deswegen nach Erfurt.
0: Auf dem Domplatz.
2: Genau.
1: Nee, ja, also wir haben tatsächlich vor, oder unser Ziel ist es, nächstes Frühjahr so eine kleine, in Anführungsstrichen, Tour zu machen. Und da bin ich gerade dabei, irgendwie versuchen, 4, 5 Locations zu finden in Städten, die nicht Jena oder Erfurt heißen. vielleicht auch außerhalb Thüringens.
0: Also, ich würde gerade sagen, Thüringtour oder Deutschlandtour?
1: Deutschlandtour würde ich es nicht nennen, aber ich würde sagen, die umliegenden Bundesländer. Also keine Ahnung, mal in Halle, vielleicht mal in Leipzig.
2: Dresden oder so, was Größeres. Einfach, wir strecken die Fühlerchen aus, außerhalb von Thüringen. Und dann, wie ich vorhin schon gesagt habe, muss auch organisch wachsen, sich eine Crowd da aneignen. Ja. Und das muss man auch erstmal schaffen.
0: Das stimmt. Ja. Wir wollen euch ja heute auch mal live hören. Ihr könnt euch jetzt gerne schon mal die Gitarre, genau, könnt ihr gerne die Gitarre schon mal schnappen.
2: Ja.
0: Ihr habt den Song Tanz allein mitgebracht. Was hat es mit dem auf sich?
1: Das ist unser Bahnhof-Beat-Song. Also den haben wir tatsächlich in dem Wettbewerb quasi geschrieben. Also da kam der Produzent zu uns und war dann so, gut, wir haben jetzt 2 Tage Zeit, um den Song zu schreiben und zu recorden. Let's go. Und dann haben wir den quasi gemeinsam mit ihm geschrieben.
2: David Pfeffer heißt der.
1: Genau, David Pfeffer. War auf jeden Fall auch eine Herausforderung, weil wir sind wirklich sehr, also wir hatten eine Idee vorher, die ist es dann aber nicht geworden. Das heißt, wir haben wirklich nach einem halben Tag von null wieder angefangen.
2: Und dann quasi noch 1,5 Tage Zeit gehabt, diesen Song zu schreiben. Und das, also wir hatten ein bisschen Startschwierigkeiten, sind wir ganz transparent an der Stelle mal. Das haben wir auch noch nicht öffentlich so gesagt, aber mittlerweile mögen wir den super gerne. Wir haben ihn uns ein bisschen jetzt selber angeeignet. Toll, Caro.
1: Und so unser. Also den Song.
2: Ja. Haben wir uns so eigen gemacht, sag ich mal, obwohl es ja auch unser eigener Song ist. Und jetzt spielen wir den richtig gerne und der kommt live halt auch super gut an. Deswegen haben wir den heute für euch dabei.
0: Cool, ich bin gespannt. Ihr könnt auch schon anfangen.

0: Wow, das war toll. Voll schön.
1: Danke.
2: Ich habe mich nicht gehört. War unser Mikro überhaupt an?
0: Ja.
3: Okay, es war nur ein bisschen leiser. Es war ein bisschen leiser, ja. Damit es nicht so knallt.
0: Ah, okay. Genau, ja, richtig.
1: Na dann gut,
0: ich muss euch leider ein ganz kleines Stückchen leiser machen. Sonst, ja, wäre es einfach ein bisschen zu laut gewesen. Ja, voll schöne Performance. Cool.
3: Wir haben 30 Grad im Studio, möchte ich nochmal kurz hier anmerken. Also.
0: Nicht ganz, es sind nur 29,5.
3: Ach so, na dann. Schlimmer
1: geht immer.
3: Also direkt Winterjacke auspacken.
0: Ja,
3: ja, ich habe vorhin jemanden auf dem Fahrrad mit einer dicken Jacke gesehen und habe mir gedacht, wo ist dein Schal und deine Mütze? Das fehlt dir noch. Also.
0: Oh nee, das ist schon echt krass. Ja. Also, cool. Tanz alleine von Camps war das nochmal, für alle, die es nicht gehört haben. Und über euch kann man ganz viel auch erfahren bei Insta, bei Facebook, bei TikTok, bei YouTube. Also jeder, der das jetzt auch ziemlich cool fand, kann sich Songs von euch anhören, also auch auf den gängigen Streaming-Plattformen. Und euch da auf jeden Fall finden, um im besten Fall auch rauszufinden, wo ihr als nächstes so auftreten werdet. Steht da denn schon was fest hier in der Gegend irgendwo?
3: Ja, also in der Gegend, ja, also in Dessau spielen wir auf dem Klingfestival am 18.07. Irgendwann nachmittags, so gegen 16 Uhr. Und der nächste, den wir sagen können, das ist der 29.08. Und zwar auf dem, das ist so ein kleines Festival in die Pampa, das ist auf
0: Schloss Kannawurf.
3: Schloss Kannawurf, genau.
0: Ah. Das ist auch in Thüringen.
3: Ja. Ja.
0: Kannten wir vorher auch nicht. Das war, glaube ich, richtig süß. Also sieht total schön aus auf der Webseite. Haben wir uns richtig gefreut über die Anfrage. Das sind die beiden nächsten Termine.
3: Genau. Das ist erstmal das, was wir sagen können. Und ansonsten, es kommt immer mal spontan was rein. Deswegen ist es gut, wenn ihr uns reinfolgt auf Social Media, weil da geben wir das dann immer bekannt. Und
0: so sieht's aus. Was steht für euch sonst noch als nächstes an? Also Proben für neue Auftritte.
3: Genau.
0: Ganz am Anfang habt ihr schon mal EP erwähnt. Vielleicht könnt ihr dazu ja noch mal was sagen, was für euch jetzt so die nächsten Pläne sind.
2: Ja, genau. Leute, wir haben vorhin ein Airbnb gebucht in Halinski oder California, wie man es ja auch sagt.
3: California.
0: Ja, okay, das kann ich.
2: Genau, da gehen wir 4 Tage ins Studio wieder zu Leander.
3: 5 Tage sogar.
2: 5, oh.
3: Ja.
2: Genau, direkt die Woche nach unserem Auftritt in Dessau haben wir uns da jetzt 4 Tage eingemietet mit Leander zusammen und produzieren den ersten Teil der EP.
3: Genau.
2: Yeah. Genau, Sommerferien werden gut genutzt für die LehrerInnen unter uns.
3: Genau, und dann, ja, der zweite Teil der EP soll auch kommen. Dann wollen wir dann in Richtung Herbstferien ins Studio gehen. Mal schauen, da steht aber jetzt noch kein konkreter Termin, aber es ist auf jeden Fall geplant. Und ja, deswegen die EP, die dann im Herbst kommt, ist unser nächstes großes Highlight. Und dann schauen wir mal. Wir hoffen natürlich, dass sich jetzt Richtung Herbst noch ein paar Auftrittsmöglichkeiten ergeben. So ein paar Clubshows oder also so als Voreck zum Beispiel. Das ergibt sich manchmal relativ spontan.
0: Mhm.
3: Da hoffen wir drauf.
2: Oder so Stadtfesten oder so. Müssen wir noch mal ein bisschen nachbohren.
3: Ja, ein bisschen nachtelefonieren.
2: Aber falls ihr irgendwie ein Stadtfest veranstaltet, dann kontaktiert uns doch. Wir antworten ganz schnell auf Instagram. Oder per E-Mail.
3: Auch per E-Mail, genau. Ja.
0: Wie viele Songs sollen auf die EP?
3: Jeweils 4.
0: Mm.
3: Genau, also 8 Songs in total. Mm. Und die zweite EP kommt ja dann im Frühjahr und dann haben wir erstmal unsere 8 Hauptsongs quasi, die wir jetzt die ganze Zeit schon mitspielen draußen und dann schauen wir mal, wie es weitergeht. Weil wir schreiben ja auch, also wir schreiben ja kontinuierlich irgendwie neue Musik, klar, wenn es gerade vieles mit Auftritten, jetzt zum Beispiel in den letzten 2-3 Wochen, haben wir jetzt gerade keine Zeit für neues Songwriting, aber so generell wird schon immer ein bisschen mitgeschrieben und geklimpert.
0: Könnt ihr euch auch vorstellen, so ein richtiges so Release-Konzert zu machen? Also vielleicht gibt es ja in Jena irgendeine Location, bei der ihr gerne und oft seid, wo dann auch FreundInnen und so mit vorbeikommen.
2: Hätten wir richtig Lust drauf. Wir haben sogar schon mal ein Release-Konzert gespielt, ohne irgendwas zu releasen. Wir haben unser Zusammensein.
3: Den Band-Release haben wir quasi
2: gefeiert. Das war 2023 sogar
3: 24.
2: Noch.
3: Mit 24. Das war am 13.01.2024. Ja, ich kann mir ziemlich gut daran merken.
2: Emmy merkt sich alle Fakten und also Daten. Das ist Wahnsinn.
3: Ja.
2: Aber das würden wir auf jeden Fall gerne wieder machen. Ja. Das ist richtig schön. Wir hatten jetzt auch letztens im Volksbad unser erstes eigenes richtiges Konzert und das macht so einen großen Unterschied zu wissen, die Leute sind für dich gekommen, die haben für dich diese 13 Euro ausgegeben und die haben einfach Bock auf dich. Und das wollen wir mehr.
3: Ja, das ist schon jedes Mal so ein kleines High. Und gerade auch, wenn es so eigene Konzerte sind, Es war wunderschön. Und deswegen Release-Konzert für die EPs auf jeden Fall. Mal gucken, in welcher Location wir das machen können.
0: Oder im neuen Proberaum.
3: Könnte, ja. Ja, klar. Theoretisch, wenn sich alle vors Haus stellen und wir die Fenster aufmachen.
0: Aber, also ist er ein bisschen außerhalb?
2: Oder? Es geht. So ein bisschen Industriegebiet, würde ich vielleicht sagen. Ja. Wir wollen noch nicht genau sagen, wir sind jetzt nicht so fame, dass das jetzt großen Unterschied machen würde, aber wir versuchen.
0: Nee, ach, müsst ihr auch gar genau. Nicht.
2: Ja. Aber das ist, also es ist noch in der Stadt, sag ich mal.
3: Ja.
2: Ja.
3: Deswegen mal schauen, was sich anbietet, aber ich denke, wir werden was finden. Ja. Wir haben auch gerade in Jena im Rosenkeller, von Jena Kultur gibt es so eine Veranstaltung, wo gerade die Musikschaffenden in Jena immer so vernetzt werden. Das ist so ein Vernetzungstreffen.
0: Ja.
3: Deswegen ist es für uns auch gerade relativ easy, sage ich mal so, an Veranstaltende in der Branche ranzukommen. Muss natürlich dann auch passen, weil wie gesagt, wir können jetzt auch nicht dreimal im gleichen Club spielen, das bringt dann nichts, aber einen Kontakt aufzubauen ist relativ
2: einfach. Ja, Vernetzung ist alles eigentlich. Ja. Vernetzung und Community aufbauen sind die zwei wichtigsten Dinge.
0: Ja, also nicht nur bei Bands, auch im Berufsleben generell. Ne? Das stimmt. Also das ist echt total wichtig geworden, gefühlt, auch immer wichtiger.
2: Ja.
0: Ja, wenn ihr so ein bisschen träumen dürftet, was wäre so eine Location oder gibt es so einen Ort oder vielleicht auch ein Festival oder so, bei dem ihr mega gern mal spielen würdet?
2: Festival. Also ich weiß, dass jemand, der mit uns bei Local Heroes gearbeitet hat, Niklas, Grüße gehen raus, der arbeitet bei so einem Festival auch, das heißt Apple Tree Garden, glaube ich. Und das sieht richtig schön aus. Ich glaube, das könnte voll unseren Vibe fitten.
3: Open Air. Das fällt leider nächstes Jahr aus. Also die machen nächstes Jahr eine Pause. Aber vielleicht das Jahr drauf, weil dann haben wir bestimmt, dann passen wir da bestimmt richtig
2: gut. Ja, also wir passen wirklich sehr gut zu so Open Air Veranstaltungen. Mhm. Also wir gehören eigentlich nach draußen so ins Abendlicht. So, da sehe ich uns und da nehmen wir alles mit, ey.
3: Ja, stimmt. Open Air in Mainz hatten wir uns auch beworben, aber ist leider nichts geworden. Aber wer weiß, vielleicht nächstes Jahr. Also so kleinere Festivals.
2: Ja, aber auch vielleicht als Tipp.
0: Aber ihr dürft ja auch träumen. Also deswegen war also deswegen, die Frage, ob es irgendwas so, was für euch mal so richtig geil wäre.
2: Also das wäre, finde ich, richtig geil. Ich hätte auch mal richtig Bock auf so ein Unplugged-Konzert, weil wir schmecken richtig gut Unplugged auch, wir als Band. so MTV oder so, das gibt es ja sogar, glaube ich, noch.
3: Ja.
2: Das wäre so cool. Oder mal mit einem Orchester, das gibt vom WDR, glaube ich, das Rundfunkorchester oder so, die machen. Da muss man schon auch ein bisschen mehr, aber wir sind ja beim Träumen. Das wäre so cool, dann mal so ein Konzert zu haben.
0: Ich meine, ihr kommt ja auch aus dem Chor. Wäre sowas auch mal cool für euch? Also so mit Chor irgendwie aufzutreten oder eher nicht?
3: Ich glaube eher nicht. Also wäre jetzt meine spontane Sache. Ich glaube, das weiß nicht. Kann ich mir gerade nicht so gut vorstellen.
0: Wir hatten mal so ein Schulprojekt veranstaltet und da hatten wir quasi auch eine Band, also oder sogar zwei. Und die sind dann mit dem Schulchor aufgetreten. Also jetzt war jeweils nur ein Song bei der jeweiligen Band, aber es war schon ziemlich cool. Also es ist nochmal was anderes mit Kindern und so. War irgendwie auch ganz
2: witzig. Das habe ich auch schon gesehen. Also ich würde es nicht ausschließen, aber mir fällt gerade auch nicht so ein Format ein, wo das jetzt so super passt. Aber ey, sag niemals nie. Auf jeden Fall. Ja.
3: Die Lebensweisheit mit mir.
2: Ich bin die Band-Omi, deswegen darf ich das. Ich bin oft genug für mein Alter aufgezogen. Jetzt muss ich meine Lebensweite raushauen.
0: Okay, ich sag jetzt einfach mal nichts. Und jetzt versuchen wir nochmal so ein bisschen realistischer. Wo seht ihr eure Band, ich sag mal, in den nächsten 5 Jahren?
3: Und da würde ich jetzt einfach so optimistisch sein und schon sagen, eben auf so kleineren Festivals, sowas wie das Open Air in Mainz oder eben auch dieses Apple Tree Garden Festival. Also wir haben schon Lust, da dran zu bleiben und kontinuierlich zu releasen und Konzerte zu spielen, dass wir halt auch gemeinsam irgendwie wachsen können, weil ich habe jetzt auch gerade in letzter Zeit viel gelesen oder auch so von anderen Künstlerinnen so auf Social Media gesehen, dass es eben diese Bands gibt, die halt von jetzt auf gleich übelst viel Zulauf hatten und dann aber irgendwie abgeflacht sind wieder von den Zuhörerinnen und so weiter. Und wir haben jetzt halt da von ganz unten angefangen und uns von null nach oben gearbeitet und uns die Leute, also das ist ja auch krass, weil die meisten Leute, die uns folgen, sind meistens so nach halt Konzerten. Das ist ja auch irgendwie logisch, weil dann sehen dich ja Leute, die sich sonst vielleicht auf Social Media nicht entdeckt gefunden hätten. Ja. Und ich finde, wenn wir das weitermachen, dann sind wir, glaube ich, auf einem guten Weg, uns da zu vergrößern kontinuierlich. Natürlich jetzt nicht in Riesensprüngen, aber wer weiß, manchmal kommen Optionen und Chancen auch unvorhergesehen. Und man muss einfach, glaube ich, einfach präsent sein und da sein und weitermachen.
2: Ja, das ist das Wichtigste, dass man sich nicht entmutigen lässt, auch von wenigen Aufrufezahlen und so, die wir natürlich auch haben. Und das tut auch weh, weil wir so viel Zeit und auch Geld reinstecken. Aber es ist einfach so. Und man kann nicht erwarten, dass man von jetzt auf gleich über Nacht groß Fame wird. Das trifft einen von einer Million so. Man kann nicht darauf setzen, dass man diese Person ist. Deswegen muss man an seinen Träumen festhalten und einfach hart dafür arbeiten. Es ist einfach so. Also auch als Tipp für diejenigen, die das machen wollen, macht es einfach.
0: Aber und auch den dran. Spaß nicht vergessen. So ein bisschen, ja, na klar. Ne? So eine Freude. So, oder?
2: Sonst würde es auch nicht gehen. Also wir sind alle berufstätig. So, wir machen das nebenbei. So, und das muss bocken, sonst geht es nicht. Also da brennt man aus. So, und es macht wirklich Spaß.
3: Ja. Aber wir brennen nicht aus, wir brennen dafür und wollen weiter dafür brennen. Wir brennen mit, ja.
0: Ja, schön. Ja, aber das merkt man auf jeden Fall auch, dass ihr total für eure Musik brennt. Ihr strahlt auch hier die ganze Zeit, wenn eure Songs laufen, singt ihr mit. Wir hatten hier auch schon Bands, die dann das Gefühl hatten, oh, ich muss jetzt nicht ganz so laut hören. Habe ich nicht so oft gehört bei der Aufnahme oder so, mache ich ein bisschen leiser. Aber ihr strahlt und ihr freut euch auch die ganze Zeit, voll schön.
2: Ja, das ist voll cool. Danke, dass wir hier sein dürfen. Ja. Also das haben wir jetzt auch nicht jeden Tag. Und wir freuen uns gerade richtig sehr.
0: Ja, ich mich auch. Und leider ist es nicht mehr dürfen, sondern durften. Denn die Sendung ist jetzt auch schon wieder vorbei. Gibt es noch irgendein letztes Schlusswort von euch?
2: Folgt uns auf Social Media, Leute. Bitte, bitte. Und bleibt dran an euren Träumen. Das möchte ich noch mal als kleine Band-Omi-Lebensweisheit mitgeben.
0: Schön. Damit enden wir jetzt. Und wir enden noch mit einem Song. Der passt jetzt gar nicht so richtig zur Lebensweisheit von dir gerade, aber ist gar nicht so schlimm. Wir hören jetzt zusammen noch Cams mit Weiß noch nicht und damit tschüss und vielleicht hören wir uns ja dann auch nochmal, wenn dann die EPs draußen sind.
2: Sehr gerne. Vielen Dank, dass wir hier sein durften.
0: Tschüss.
3: Tschüss.

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